0: So, wir gucken, was es Neues zu gucken gibt mit unserem Streaming-Experten Jörg Albrecht auf Prime Video. Da ist ja vor ein paar Wochen erst das Finale der 4. Staffel der Actionserie Reacher online gegangen. Und jetzt gibt's schon einen Nachschlag mit einem neuen Serienableger.
1: Ja, und der Nachschlag, der ist anders als bei der Serie Reacher auch direkt komplett mit allen 8 Folgen verfügbar. Neegly heißt dieses Spin-off, also diese Ableger aus der Welt von Reacher. Und beim Serientitel werden Fans sofort wissen, Neegly, das ist doch der Name von Reachers Ex-Kameradin bei der Militärpolizei. Diese Frances Neegly ist nämlich schon in vielen Folgen von Reacher mit dabei gewesen.
2: Ich weiß, ich gelte als schwierig.
3: Da bist du nicht die Einzige.
1: Den Auftakt zur neuen Serie, den stemmen die Titelheldin und Reacher noch gemeinsam. Bedeutet Reacher, Alan Richardson hat einen Kurzauftritt. Danach aber muss Frances Neegly, die als Privatdetektivin arbeitet, ohne ihn auskommen.
2: Ich arbeite nur mit wem ich will.
4: Das ist das Problem. Sie wollen mit keinem hier arbeiten.
0: Ist Neegly denn jetzt einfach nur eine weibliche Version von Reacher oder unterscheiden sich die beiden Serien auch?
1: Also auch wenn beide, wie wir ja gerade schon gehört haben, sich als schwierig bezeichnen, da gibt es schon große Unterschiede. Während Reacher heikle Situationen meist mit seinen Muskeln und seinem Instinkt meistert, setzt Neegly dann doch eher ihren Kopf ein. Was aber beide Serien letztlich miteinander verbindet, das ist die schnörkellose Inszenierung. Gute Entscheidung also, Maria Stan, die Neegly spielt, eine eigene Serie zu geben.
0: Und dann gibt es auch noch was für Billie Eilish-Fans zu gucken. Der Film über ihre letzte Tour Hit Me Hard and Soft ist online.
1: Genau, er lief ja vor ein paar Monaten an nur wenigen Tagen bei uns im Kino. Und jetzt kann man die Doku, die kein geringerer als Titanic und Avatar-Regisseur James Cameron gedreht hat, auch zu Hause gucken.
5: If you go to see this movie, it's like kind of equivalent to going to the show, except I'm not there, but I am there.
1: Wenn man sich diesen Film anschaut, erzählt Billie Eilish, ist das fast so, als würde man zur Show gehen. Nur, dass ich nicht wirklich da bin und gleichzeitig irgendwie doch. Hit Me Hard and Soft, die Show, die genauso heißt wie ihr drittes Album, war die bislang größte Tour von Billie Eilish. James Cameron hat sie mit 17 Kameras gefilmt. Das ist ein visuell wie akustisch beeindruckendes Erlebnis und das auch im Heimkino.
0: Ja, die Tour-Doku ist als Video on Demand verfügbar, unter anderem bei Amazon. Danke, Jörg Albrecht.

0: Das Wetter.
1: Es ist eine ganz entspannte Nacht. Meist ist es trocken, am Tag auch. Dazu bekommen wir einen Mix aus Sonne und Wolken. Es wird auch recht freundlich. Stellenweise kann es nur etwas windig sein. 16 bis 21 Grad bekommen wir dazu.
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2: Zurzeit liegen uns keine Meldungen vor. Wir wünschen allen unterwegs gute Fahrt.
1: So, wir springen direkt wieder an unsere Playlist. Drei Songs am Stück spiele ich euch jetzt. Bryan Adams, Everything I Do. Neue Musik von You Not Us, Flipside. Und den Anfang machen die Black Eyed Peas, Shut Up.
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0: Cat's Eye mit Animal war das. Ist ja eine der erfolgreichsten Girlgroups aktuell, aber es werden immer weniger. Angefangen haben sie damals zu sechst vor ein paar Jahren. Den Song Animal aufgenommen haben sie nur noch zu fünft. Und in der Längses Arena am vorletzten Wochenende standen sie nur zu viert noch auf der Bühne. Ja, aus gesundheitlichen Gründen mussten zwei Bandmitglieder in der Zwischenzeit pausieren. Megastar sein ist anstrengend, ne? Hoffentlich schaffen es die verbliebenen vier Heile durch die restliche Tour. Gute Besserung auf jeden Fall.
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1: Ich bin Diana Kramer. Es war ein Sonntag der Entscheidung in Berlin und Mecklenburg-Vorpommern. In beiden Bundesländern wurden neue Landesparlamente gewählt. In Mecklenburg-Vorpommern wurde laut vorläufigem Ergebnis die AfD stärkste Kraft vor der SPD von Ministerpräsidentin Manuela Schwesig. Historisch ist der Absturz der CDU. Sie fliegt aus dem Schweriner Landtag. Der Bundesvorsitzende und Kanzler äußerte sich direkt am Wahlabend.
2: Heute haben wir zwei Wahlen erlebt mit sehr unterschiedlichen Ergebnissen. Das Ergebnis in Mecklenburg-Vorpommern können wir nicht schönreden. Es ist ein Desaster. Die CDU hat gekämpft, aber es ist am Ende die CDU zerrieben worden in der Zuspitzung zwischen SPD und AfD.
1: Bundeskanzler Merz. In Berlin hat die Linke um Spitzenkandidatin Elif Ehrhalp mit ihrem bisher besten Ergebnis die Abgeordnetenhauswahl gewonnen. Die Linke distanzierte die CDU, die bisher den regierenden Bürgermeister stellt, deutlich. Die AfD landete in Berlin auf Platz 3 vor den Grünen und der SPD, die ebenfalls ihr bisher schlechtestes Ergebnis bei einer Abgeordnetenhauswahl einfuhr. Auch in Russland wurde an diesem Wochenende gewählt. Bei der dreitägigen Parlamentswahl ist erwartungsgemäß die Kreml-Partei Geeintes Russland zur Siegerin erklärt worden. Nach den ersten Ergebnissen kommt sie auf gut 57% der Stimmen.
3: Die Kreml- und Kriegspartei Geeintes Russland sieht sich massiv gestärkt nach der Parlamentswahl. Sie kann wohl künftig mit einer Zweidrittelmehrheit regieren, hier in der Staatsduma in Moskau. Für Kreml-Chef Putin ist das eine wichtige Grundlage zur Fortsetzung seines Krieges gegen die Ukraine. Er will einen Sieg um jeden Preis. Dagegen sprechen Kreml-Gegner von einer Wahlfarce. Sie verweisen darauf, dass die Russinnen und Russen gar keine echte Wahl gehabt hätten, weil etwa die Anti-Kriegspartei Jablokow vom Stimmzettel wieder gestrichen wurde. Aus Moskau, Ulf Mauder.
1: Und zum Fußball. In den Sonntagsspielen der Bundesliga haben sich die Aufsteiger Schalke und Elversberg 0:0 unentschieden getrennt. Außerdem gewann Leverkusen 2:0 gegen Leipzig. Zum Abschluss des vierten Spieltags hat Aufsteiger Paderborn mit 3:1 Hoffenheim besiegt.
4: Das Wetter.
5: Ja, jetzt in der Nacht locker bewölkt und trocken. Da kann auch mal Nebel mit dabei sein. Dazu messen wir im Moment 10 bis 6 Grad. Der Montag, der macht dann wolkig weiter. Richtung Eifel zeitweise auch heiter und trocken. Und das dann bei 16 bis 21 Grad.
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6: A40 Dortmund-Essen zwischen Dortmund-Hombruch und Dortmund-Barob. 1 Kilometer Stau. Wir wünschen allen unterwegs gute Fahrt.
5: Ja, wie kommen wir denn voran mit unserem Lichtblicke-Song? Also was heißt wir, ne? Wie kommen Annick Manoukian und Iggy Kelly voran? Kleines Update dazu gleich hier bei uns.
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0: Jack Dean und, wie heißt die Nummer? Mercy, genau, da steht's doch. Und ich glaube, so langsam wird unser Lichtblicke-Song dann auch mal fertig.
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0: Ja, und Iggy Kelly und Annick Manoukian sind weiter sehr fleißig, waren diese Woche jetzt zum zweiten Mal in Manchester im Studio. Iggy hat uns eine Sprachnachricht geschickt und er sagt, ja, dieses Mal war es super schön, also nicht mehr so stressig wie beim letzten Mal.
2: Beim ersten Treffen hat man natürlich schon so ein bisschen Druck, weil man wusste, man muss jetzt von null auf etwas schaffen, was Menschen berührt und was auch echt cool klingt. Und das haben wir, glaube ich, sehr gut hinbekommen am ersten Trip. Und diesmal wussten wir, okay, wir kommen hierher und der Song steht eigentlich schon. Wir brauchen nur noch ein, zwei neue Teile und das hat irgendwie ja ein total tolles Gefühl gegeben, wenn man wusste, wir können jetzt einfach nur die kreative Arbeit weiterführen und das fand ich total toll. Ich muss aber sagen, diese zwei Tage sind wirklich viel zu schnell verflogen. Die Abende hier im Pub oder wo wir dann essen waren, das war auch mega schön, auch mal ein bisschen irgendwie privat gemeinsam Zeit zu verbringen.
0: Ja, sei euch gegönnt. Iggy bleibt also jetzt erstmal in Manchester, macht noch so den Feinschliff, arbeitet noch an so ein paar Details.
2: Ich dachte mir, komm, ich bleib jetzt noch da, weil ich weiß ganz genau, was ich will. Ich weiß auch, was ich mit Annick besprochen habe und das versuchen wir jetzt bestmöglich umzusetzen mit den Produzenten zusammen. Und dann, sobald wir was haben, schicken wir natürlich Annick direkt den Song rüber und dann spielen wir so ein bisschen Ping-Pong und gucken mal, wo wir landen.
0: Tja, so soll's sein. Bis der Song fertig ist, gönnen wir uns jetzt mal was ganz anderes. Und zwar bei uns jetzt Musik von Ava Max.
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0: Das Wetter.
1: Regen jetzt in der Nacht kaum Thema. Es geht locker bewölkt durch die Nacht. Das bei noch 10 bis 6 Grad. Hier und da kann auch noch mal ein bisschen Nebel durchziehen. Die neue Woche, die startet dann wolkig und auch mal nass. Die Sonne ist eher selten dabei und dazu heute 16 bis 21 Grad.
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2: A40 Dortmund-Essen zwischen Dortmund-Hombruch und Dortmund-Barob. 1 Kilometer Stau. Wir wünschen allen unterwegs gute Fahrt.
1: Ja, für so einen Montag klingt Sascha jetzt musikalisch schon sehr zuversichtlich. Kommt jetzt mit Lucky Day um die Ecke. Euch einen schönen Wochenstart. Ich bin Andreas Grunwald. Hallo.
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1: Ich bin Diana Kramer. Debakel für die CDU bei den Landtagswahlen. In Mecklenburg-Vorpommern fliegt sie aus dem Parlament. In Berlin verliert sie klar gegen die Linke. Der Druck auf den angeschlagenen Kanzler und CDU-Chef Friedrich Merz dürfte damit weiter steigen.
2: Nur 13 Minuten nachdem erste Zahlen veröffentlicht wurden, tritt der CDU-Chef vor die Presse. Das Wahlergebnis in Mecklenburg-Vorpommern hat er als Desaster bezeichnet. Noch nie seit Bestehen der Bundesrepublik ist die CDU aus einem Parlament geflogen. Trotzdem, Merz hält an seinem Reformkurs fest. Er wolle Deutschland voranbringen und werde als CDU-Chef und Bundeskanzler Verantwortung übernehmen. Heute berät die Parteispitze über die Wahlergebnisse. Dann wird sich zeigen, wie stabil der Rückhalt für Merz noch ist. Aus Berlin, David Riemer.
1: Nach dem vorläufigen Ergebnis hatte Mecklenburg-Vorpommern die AfD mit gut 38% der Stimmen gewonnen. Die SPD kommt auf 35,5%. Auch Linke und Grüne ziehen in den Landtag ein. Neben der CDU ist auch das BSW an der 5%-Hürde gescheitert. In Berlin ist die Linke mit knapp 26% stärkste Kraft. Die CDU liegt mit knapp 19% deutlich dahinter. Auf dem dritten Platz landete die AfD vor den Grünen und der SPD. Das BSW verpasste auch in Berlin den Einzug, genauso wie die FDP. Rund 7 Jahre nach dem Aus für die geplante Pkw-Maut, die den Steuerzahler viel Geld gekostet hat, steht ab heute der damalige Bundesverkehrsminister Andreas Scheuer vor dem Landgericht Berlin. Die Staatsanwaltschaft wirft Scheuer vor dem Mautuntersuchungsausschuss des Bundestags gelogen zu haben.
3: Die Pkw-Maut kam nicht zustande, weil ein Gericht sie vorher kippte. Doch da hatte Scheuer die Verträge mit den Betreibern schon unterschrieben. Die Regierung musste die Verträge deshalb wieder kündigen und Schadenersatz zahlen von fast 250 Millionen Euro. Die Konzerne gaben damals an, sie hätten angeboten, mit den Verträgen noch zu warten bis nach dem Urteil. Vor dem Untersuchungsausschuss wollte sich Scheuer an ein solches Angebot aber nicht erinnern. Diese Aussage könnte ihm jetzt zum Verhängnis werden. Thomas Bleskin, Nachrichtenredaktion.
1: Zum Fußball. Zum Abschluss des 4. Bundesligaspieltags hat Aufsteiger Paderborn mit 3:1 Hoffenheim besiegt. Zuvor hatten sich die Aufsteiger Schalke und Elversberg 0:0 unentschieden getrennt und Leverkusen gewann 2:0 gegen Leipzig.
4: Das Wetter.
5: Ja, jetzt in der Nacht locker bewölkt und trocken. Da kann auch mal Nebel mit dabei sein. Dazu messen wir im Moment 10 bis 6 Grad. Der Montag, der macht dann wolkig weiter. Richtung Eifel zeitweise auch heiter und trocken. Und das dann bei 16 bis 21 Grad.
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6: A40 Dortmund-Essen zwischen Dortmund-Hombruch und Dortmund-Bahrhof. 1 Kilometer Stau. Wir wünschen allen unterwegs gute Fahrt.
5: Guten Morgen zusammen. Ja, die Magic Week, die ist mittlerweile rum. Das war letzte Woche. Allerdings alle Tickets weg. Nein, wir haben tatsächlich noch welche. Und wie ihr an die Tickets kommt, das verrate ich euch gleich. Vorher gibt es noch Musik von Topic und Becky G.
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0: Mit den Pointer Sisters und I'm So Excited rein in diese frische Woche. Und ich muss schon sagen, die letzte Woche, das war schon eine sehr abgefahrene Woche hier bei uns. Und das hier war der Grund.
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0: Ah, ihr konntet letzte Woche bei uns Tickets für eine ganz exklusive Show der Ehrlich Brothers gewinnen. Nur 50 Gewinner sind mit dabei in der Zauberschmiede der Ehrlich Brothers, also im House of Magic in Oberhausen. Zusätzlich gibt's da noch Tickets für die ganz neue Show Wonderworld. Das Ganze am 12. und 13. November. Und das hier, das sind die Glücklichen.
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0: Ja, die Magic Week, ne? 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

0: Das Wetter.
1: Regen jetzt in der Nacht kaum Thema. Es geht locker bewölkt durch die Nacht, das bei noch 10 bis 6 Grad. Hier und da kann auch noch mal ein bisschen Nebel durchziehen. Die neue Woche, die startet dann wolkig und auch mal nass. Die Sonne ist eher selten dabei und dazu heute 16 bis 21 Grad.
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2: A40 Dortmund-Essen, zwischen Dortmund-Hombruch und Dortmund-Barob 1 Kilometer Stau. Wir wünschen allen unterwegs gute Fahrt.
1: Ja, hallo zusammen an diesem sehr frühen Montagmorgen. Musik bei uns jetzt mal für ein komplett stressfreies Wachwerden. Wir spielen jetzt Christina Perry und Jar of Hearts. Ich bin Andreas Grunwald, hallo.
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1: Ich bin Diana Kramer. 2 Wochen nach Sachsen-Anhalt hat die AfD auch die Landtagswahl in Mecklenburg-Vorpommern gewonnen. Sie kommt auf gut 38% der Stimmen. Auf Platz 2 folgt die SPD mit 35,5%. Daneben ziehen die Linke und die Grünen in den Schweriner Landtag ein. CDU und BSW scheitern knapp. Vor allem für die Kanzlerpartei ist das ein Debakel.
2: Jubelstimmung bei der AfD, die nach ihrem jüngsten Coup in Sachsen-Anhalt nun auch in Mecklenburg-Vorpommern zur stärksten Kraft aufgestiegen ist. Allerdings reicht es in Schwerin nicht zum Regieren, weil keine andere Partei mit den Rechten koalieren will. Ministerpräsidentin Schwesig wird nun über die Bildung einer rot-rot-grünen Koalition verhandeln. Bitter endete der Wahlabend für die einstige Volkspartei CDU. Erstmals überhaupt scheiterte sie bei einer Landtagswahl an der 5%-Hürde. Aus Schwerin, André Ballin.
1: Bitterer Wahlabend auch für die CDU in Berlin. In der Hauptstadt wird die Linke mit knapp 26% deutlich stärkste Kraft vor der CDU, die auf knapp 19% kommt. Die Linke könnte mit Spitzenkandidatin Elif Eralp erstmals die regierende Bürgermeisterin stellen und der CDU den Posten abnehmen. Dahinter folgen die AfD, Grüne und SPD. Das BSW schaffte es auch in Berlin nicht über die 5%-Hürde. Möglich ist damit in der Hauptstadt eine Dreierkoalition aus Linken, Grünen und SPD. Mit einem bundesweiten Aktionstag stemmt sich die Gewerkschaft IG Metall heute gegen weitere Einschnitte für Beschäftigte der Automobilbranche. Bei rund 280 Aktionen sollen mehr als 100.000 Menschen mobilisiert werden. Laut der Gewerkschaft sind Betriebsversammlungen in Unternehmen, aktive Mittagspausen und öffentliche Kundgebungen geplant. Zum Fußball. In der Bundesliga haben sich die Aufsteiger Schalke und Elversberg 0:0 unentschieden getrennt. Elversbergs Felix Keidel bei DAZN.
3: Auf Schalke kann man Punkte auf jeden Fall gut mitnehmen. Sind jetzt nicht komplett schlecht gelaunt. War eine gute Leistung von uns. Natürlich will man dann immer noch mehr haben. Aber ja, ist okay, heute mit einem Unentschieden nach Hause zu fahren.
1: Außerdem gewann Leverkusen 2:0 gegen Leipzig und Aufsteiger Paderborn besiegte Hoffenheim mit 3:1.
4: Das Wetter.
5: Ja, und das wird heute ein sehr wolkiger Start in die neue Woche. Ab und zu kämpft sich da mal so ein bisschen die Sonne durch, vor allem in Richtung Eifel. Ist es oft freundlich und trocken und das heute bei 16 bis 21 Grad.
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7: Zurzeit liegen uns keine Meldungen vor. Wir wünschen allen unterwegs gute Fahrt.
5: Ja, und rein geht's in die neue Woche gleich mit einigen wichtigen Themen, die heute anstehen. Gibt's gleich hier bei uns in der Übersicht. Ich bin Andreas Grunwald. Euch einen schönen Montagmorgen.
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0: Kelly, Rakim, Mondes.
1: Tja, nochmal einen schönen guten Morgen, dann starten wir mal rein gemeinsam in diese neue Arbeitswoche.
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1: Laura Potting ist da, schönen guten Morgen. Heute gibt es eine Debatte im Landtag bei uns in NRW mit einem ja ganz ungewöhnlichen Thema. Es geht um Hunde.
3: Was erstmal jetzt nicht so ungewöhnlich klingt, ich weiß. Aber es geht um einen Antrag der SPD, die fordern einen Hundeführerschein. Hintergrund ist, dass die Tierheime bei uns im Land ja teilweise überquellen, weil Menschen überfordert sind mit ihren Vierbeinern, dass Hunde zum Teil nicht artgerecht gehalten werden. Nicht alle, aber es kommt eben vor. Und daher eben dieser Antrag, der wird heute im NRW-Landtag diskutiert. Es geht grob darum, dass Menschen, die sich neu einen Hund anschaffen wollen, vorher eben eine Art Wochenendseminar belegen sollen. Ob da aus diesem Vorschlag wirklich was draus wird, das ist fraglich allerdings, denn er kommt aus der Opposition. Aber wir gucken auf jeden Fall drauf auf das Thema heute.
1: Ja, und wir gucken auf das, was ihr euch von ganzem Herzen wünscht.
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1: Mann, oh Mann, was da alles dabei ist, ne? Ich sage, Kaffee mit 3 Liter Milch und 15 Stückchen Zucker. Habe ich da jetzt nicht rausgehört, aber den Wunsch wird mir Laura Potting jetzt ganz bestimmt. Bedeutet das Kopfschütteln jetzt wieder ein Nein? Ja, danke schön.
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0: Ja, und da heute mehr Wolken als Sonne, vielleicht auch mal nass und das bei Temperaturen, die liegen heute so zwischen 16 und 21 Grad, nur in Richtung Eifel. Das ist zeitweise auch mal heiter und trocken.
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2: A42 Dortmund-Kamp-Lindfort zwischen Oberhausen-Zentrum und Oberhausen-Buschhausen, 1 Kilometer Stau. Und A45 Gießenhagen zwischen Lüdenscheid-Süd und Lüdenscheid, dichter Verkehr. 5 Minuten Verzögerung. Wir wünschen allen unterwegs gute Fahrt.
0: Ja, und euch einen schönen Start in diesem Montag, gleich mit Musik von Bebe Rexha. Wir starten jetzt erstmal mit Adam Lambert. Guten Morgen zusammen.
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0: Das hier, Mr. Big und Wild World. Ich kann mir vorstellen, es ist garantiert bei ganz vielen einer der großen Wünsche überhaupt, auch wenn es gerade doch ziemlich schwierig ist, und zwar Frieden. Und es passt heute doch ganz gut am Internationalen Tag des Friedens.
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2: Eine der wesentlichen Aufgaben der Kirche ist es, den Frieden zu fördern. Den Frieden zwischen Gott und den Menschen und zwischen den Menschen untereinander.
3: Sagt der Bonner Stadtdechant Markus Hofmann zum heutigen Internationalen Tag des Friedens. Ein Tag aktueller denn je, denn Kriege und gewaltsame Konflikte bestimmen nicht nur unsere Nachrichten, sondern das Leben von Millionen Menschen. Das diesjährige Motto Invest in Peace for Everyone, Everywhere, Everyday und lädt uns damit alle ein, überall und jeden Tag unseren Beitrag zum Frieden zu leisten. Auch für Markus Hofmann beginnt Frieden nicht erst in der großen Politik, sondern im Umgang der Menschen miteinander.
2: Jesus Christus ist der große

0: Jesu zu erfüllen zu allen Zeiten und deswegen genau auch heute.
1: Auch der Papst stellt das Thema Frieden immer wieder in den Mittelpunkt. Frieden, so Leo XIV., müsse gelebt werden. Persönlich genauso wie gesellschaftlich. Für Stadtdechant Markus Hofmann kommt es deshalb auch auf jeden Einzelnen an.
2: Friede ist etwas, was für alle Menschen ganz wesentlich, grundlegend entscheidend ist. Wir wollen so dem Frieden dienen. Der Friede muss nämlich gefördert, geschützt werden. Und Jesus preist die selig, die Frieden stiften.
1: Mehr auf augenblickmal.online.de. Johanna Risse von der Katholischen Kirche für Augenblickmal.
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1: Mit Michael Wessels. Guten Morgen.
2: Natürlich bringt uns das alle in eine schwierige Situation. Aber ich übernehme diese Verantwortung, denn ich möchte unser Land voranbringen.
1: Durchhalteparolen von Bundeskanzler und CDU-Chef Friedrich Merz. Seine Partei hat bei den Landtagswahlen ein Debakel erlitten. In Mecklenburg-Vorpommern ist sie an der 5%-Hürde gescheitert. In Berlin hat sie klar gegen die Linke verloren. Der Druck auf den angeschlagenen Kanzler dürfte damit weiter steigen. Mehr dazu aus Berlin von Antenne Münster-Reporter David Riemer.
3: Kanzler Merz ist schwer angeschlagen. Nur 13 Minuten, nachdem erste Zahlen veröffentlicht wurden, tritt der CDU-Chef vor die Presse. Das Wahlergebnis in Mecklenburg-Vorpommern hat er als Desaster bezeichnet. Noch nie seit Bestehen der Bundesrepublik ist die CDU aus einem Parlament geflogen. Trotzdem, Merz hält an seinem Reformkurs fest. Heute berät die Parteispitze über die Wahlergebnisse. Dann wird sich zeigen, wie stabil der Rückhalt für Merz noch ist. Ein Rücktritt gilt derzeit als unwahrscheinlich. Das wahrscheinlichste Szenario, Merz bleibt Kanzler, zunächst allerdings auf Bewährung.
1: Schauen wir uns die Ergebnisse im Einzelnen an. Die AfD hat die Landtagswahl in Mecklenburg-Vorpommern gewonnen. Laut vorläufigem amtlichem Endergebnis kommt sie auf 38,2% der Stimmen und liegt damit vor der SPD, die 35,5% erreicht. Dahinter folgen die Linke mit 6,5% und die Grünen mit 5,7%. Die CDU erlebt in Mecklenburg-Vorpommern ein Debakel. Mit 4,9% verpasst sie knapp den Einzug in den Landtag. Auch das BSW zieht mit 4,8% nicht in das Landesparlament ein. Die bisher im Landtag vertretene FDP erreicht nur 1% und verpasst damit deutlich den Wiedereinzug. In Berlin hat die Linke die Abgeordnetenhauswahl klar gewonnen. Sie kommt laut vorläufigem Ergebnis auf 25,7% der Stimmen. Auf Platz 2 liegt die bisher regierende CDU mit 18,8%. Im neuen Abgeordnetenhaus vertreten sind außerdem die AfD mit 16,3%, die Grünen mit 14,3% und die SPD mit 12,1%. Dagegen verpassten die FDP und das BSW den Einzug ins Berliner Landesparlament. Die Gewerkschaft IG Metall ruft für heute bundesweit zu Protesten auf. Anlass sind die Probleme in der deutschen Automobilindustrie. Das Protestmotto lautet: Zukunft statt Kahlschlag, Zusammenhalt ist unsere stärkste Marke. Hierzu soll es an 200 Orten verschiedene Aktionen geben, etwa Sternmärsche oder Kundgebungen. Die Gewerkschaft erwartet, dass sich mehr als 100.000 Beschäftigte daran beteiligen. Beklagt wird, dass vor allem die Mitarbeitenden die Folgen der Branchenkrise tragen müssten. Neben tausendfachem Stellenabbau drohen ihnen auch Einschnitte bei der 35-Stunden-Woche. Zum Schluss die Ergebnisse vom Fußball. In der ersten Bundesliga hat Aufsteiger Paderborn gegen Hoffenheim mit 3:1 gewonnen. Zuvor hatten sich Schalke und Elversberg 0:0 getrennt. Leverkusen besiegte Leipzig mit 2:0. In der dritten Liga hat der SC Preußen Münster 0:2 bei Waldhof Mannheim verloren. 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
4: Rein geht's in die neue Woche. Gerade mit 12 Grad, die messen wir am Bodenturm und am Hafen. Und die fühlen sich irgendwie noch mal ein bisschen kühler an als letzte Woche zu dieser Uhrzeit. Es ist und bleibt herbstlich. 18 Grad in der Spitze heute und dazu grauer Himmel den gesamten Morgen über. Ab Vormittag kommt ein bisschen Sonne mit dazu. Die bringt aber auch ordentlich Wind mit sich. Regen ist keiner gemeldet heute.
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5: Da ist aktuell noch gar nichts los. Die Straßen sind noch frei. Aber sobald es losgeht, Freunde, behaltet bitte im Hinterkopf, es sind immer noch viele Schulanfänger unterwegs und die wissen noch nicht so richtig, was sie tun. So langsam wird's, fahrt bitte trotzdem ganz besonders vorsichtig. Und ich habe noch 4 Blitzer für euch, die gibt's nur hier bei Antenne Münster. Los geht's im Norden Münsters, nämlich auf der Sprakler Straße, da steht immer noch der Blitzer vor der großen Tierarztpraxis. In Ruxel blitzt es auf der Havigsbecker Straße auf Höhe im Rüschenfeld. In Amelsbüren steht einer auf der Amelsbürener Straße vor der großen Autolackiererei und in Angelmodde blitzt es auf dem Angelmodderweg beim Reitstall. Euch eine gute Fahrt und wenn ihr noch was gesehen habt, was ich jetzt hier nicht genannt habe, klingelt gerne durch 0251 28 95 40.
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5: Na Freunde, guten Morgen, seid ihr frisch?
4: Schönen guten Morgen und willkommen zurück aus dem Wochenende, aus dem ziemlich wilden Wahlwochenende, müssen wir an dieser Stelle sagen. Landtagswahlen in Mecklenburg-Vorpommern und auch in Berlin waren. Ja, und die Ergebnisse sind ziemlich verrückt.
5: Ja, bevor wir euch jetzt aber direkt mit Politik hier aus dem Bett schmeißen, erstmal langsam in die Gänge kommen, Freunde. Mhm. Kaffeemaschine an, wir machen parallel gute Musik für euch und dann quatschen wir gleich weiter über diese Wahlklatsche für die CDU am Wochenende.
4: Los geht's jetzt mit Malzmiss und Stargazing. Schönen guten Morgen, ihr Lieben.
5: Moinsen.

0: Shania Twain, That Don't Impress Me Much. Um 17:15 hier ist Antenne Münster. Willkommen zurück aus dem Wochenende, ihr Lieben.
1: Hello.
0: Was war das für ein Debakel-Wochenende für die CDU? Wir sprechen über die Landtagswahlen in Mecklenburg-Vorpommern und auch in Berlin.
1: Ja, und Freunde, es ist wirklich total verrückt. In MacPom fliegt die CDU komplett raus aus dem Parlament, verliert einfach gegen das rechte Extrem unfassbar viele Stimmen und in Berlin verliert die Partei gegen das linke Extrem.
0: Ja, und damit steigt der Druck auf Kanzler und CDU-Chef Friedrich Merz noch weiter. Ich meine, nach der großen Klatsche in Sachsen-Anhalt hat er ja eh schon genug Druck auf den Schultern, ne, dem er irgendwie standhalten muss. Jetzt die Wahlen vom Wochenende nochmal obendrauf. Er hat aber gestern Abend schon noch klargestellt, er will trotzdem weitermachen.
1: David Riemer ist für uns in Berlin. David, sag mal, was bedeuten die Wahlergebnisse für die CDU und vor allem aber für unseren Kanzler Friedrich Merz?
2: Ja, die CDU hat in Mecklenburg-Vorpommern und Berlin einen schweren Rückschlag erlebt. In MacPom stürzt sie auf 4,9% ab und fliegt aus dem Landtag. Das hat es seit Bestehen der Bundesrepublik noch nie gegeben. Und in Berlin kommt sie auf rund 19% und verliert damit deutlich. Der angeschlagene CDU-Chef und Kanzler Merz will trotzdem im Amt bleiben. Das hat er am Abend so begründet.
3: Die Reformen müssen kommen. Natürlich bringt uns das alle in eine schwierige Situation. Aber wir übernehmen diese Verantwortung. Ich übernehme diese Verantwortung, denn ich möchte unser Land voranbringen.
2: Gleichzeitig wächst der Druck auf ihn und die schwarz-rote Koalition enorm.
0: Ja, haben wir ja gerade auch schon gesagt, ne? Es ist unfassbar viel Druck. Glaubst du, Merz kann dem Druck standhalten?
2: Also nach dem Wahldebakel der CDU in Sachsen-Anhalt vor 2 Wochen nun die nächsten schweren Rückschläge. Heute berät die Parteispitze über die Wahlergebnisse. Dann wird sich zeigen, wie groß der Rückhalt in der Partei für Merz noch ist. Ein Rücktritt jedenfalls gilt im Moment als sehr unwahrscheinlich. Das hat Merz am Abend ja auch selbst klargestellt. Wie die CDU-Basis mit den schweren Niederlagen allerdings umgeht, das wird sich in den nächsten Tagen zeigen. Deshalb ist das wahrscheinlichste Szenario, Merz bleibt Kanzler, zunächst allerdings auf Bewährung.
1: Okay, lass uns noch mal eben kurz auf die aktuellen Landtagswahlen blicken. Als erstes mal auf Mecklenburg-Vorpommern. Wie sieht's denn da aus? Kann Ministerpräsidentin Manuela Schwesig mit ihrer SPD da weiter reagieren?
2: Die AfD ist in Mecklenburg-Vorpommern mit rund 38% zwar stärkste Kraft geworden, vor der SPD mit rund 35%. Eine Regierungsbeteiligung der AfD ist allerdings ausgeschlossen, weil die anderen Parteien eine Koalition mit ihr ablehnen. Schwesig beansprucht deshalb weiter das Amt der Ministerpräsidentin. Ihre bisherige Koalition aus SPD und Linken hat keine Mehrheit mehr. Deshalb wird es vermutlich ein Dreierbündnis aus SPD, Linken und den Grünen.
0: Okay, lass uns zum Schluss nochmal nach Berlin schauen. Wie sieht's da im neuen Abgeordnetenhaus aus?
2: Ja, in Berlin ist die Linke mit 25,7% deutlich stärkste Kraft geworden und liegt klar vor der CDU. Die Linke könnte mit ihrer Spitzenkandidatin Elif Eralp erstmals die regierende Bürgermeisterin stellen. Sie hat sich am Abend kräftig feiern lassen und das hier gesagt.
4: Liebe Berlinerinnen, liebe Berliner, ab heute verändern wir gemeinsam unser Berlin und machen es zu einem besseren Ort. Alle zusammen!
2: Das bisherige Bündnis aus CDU und SPD hat keine Mehrheit mehr. Als mögliche neue Regierung gilt deshalb auch hier wie in MacPom ein Dreierbündnis aus Linken, Grünen und SPD.
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0: J-Lo und David Guetta, Save Me Tonight im besten Mix hier bei Antenne Münster. Wir werden zusammen wach, starten zusammen rein in eine neue herbstliche Woche. Freunde, es ist wirklich verdammt kalt heute früh draußen, fühlt sich auch irgendwie noch mal kühler an als die letzte Woche zu dieser Uhrzeit. 12 Grad messen wir hier bei uns im Zentrum Nord und bei euch in Gievenbeck. Im Laufe des Tages heute wird es auch gar nicht so warm. 18 Grad heute in der Spitze und das zieht sich dann durch die gesamte Woche. Ziemlich beständiges Wetter, ziemlich gleichbleibendes Wetter die gesamte Woche. Mix aus Sonne und Wolken die Tage über, zwischendurch vielleicht mal kürzere, kleinere Regenschauer, aber größerer Regen ist nicht gemeldet und dabei die gesamte Woche auch Temperaturen maximal bis 18 Grad in der Spitze. Morgens und auch spätabends wird es aber echt mittlerweile verdammt frisch, da müssen wir uns ordentlich einpacken.
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1: Mit Michael Wessels, guten Morgen. Die Ergebnisse der Landtagswahlen in Mecklenburg-Vorpommern und Berlin dürften die schwarz-rote Koalition zusätzlich belasten. Die Union hat sich entschlossen gezeigt, trotz der Wahlergebnisse den Reformkurs der Bundesregierung fortzusetzen. Kanzler Friedrich Merz sprach zwar mit Blick auf Schwerin von einem Desaster, die Antwort könne aber kein Zurück in die gute alte Zeit sein. Erforderlich seien jetzt Standhaftigkeit, Rückgrat und Geduld. SPD-Generalsekretär Tim Klüssendorf forderte dagegen, jetzt bei der Rentenpolitik Korrekturen vorzunehmen. Bei Karin Mioska sagte er am Abend im Ersten, für ihn sei klar, dass man eben nicht einfach so weitermachen könne. Es gebe Diskussionsbedarf innerhalb der Koalition. Hier die Ergebnisse im Einzelnen. Die AfD hat die Landtagswahl in Mecklenburg-Vorpommern gewonnen. Laut vorläufigem amtlichem Endergebnis kommt sie auf 38,2% der Stimmen. Und liegt damit vor der SPD, die 35,5% erreicht. Dahinter folgen die Linke mit 6,5% und die Grünen mit 5,7%. Die CDU erlebt in Mecklenburg-Vorpommern ein Debakel. Mit 4,9% verpasst sie knapp den Einzug in den Landtag. Auch das BSW zieht nicht in das Landesparlament ein, genauso wenig wie die FDP. In Berlin hat die Linke die Abgeordnetenhauswahl klar deutlich gewonnen. Sie kommt laut vorläufigem Ergebnis auf 25,7% der Stimmen. Auf Platz 2 liegt die bisher regierende CDU mit 18,8%. Im neuen Abgeordnetenhaus vertreten sind außerdem die AfD mit 16,3%, die Grünen mit 14,3% und die SPD mit 12,1%. Dagegen verpassten die FDP und das BSW den Einzug ins Berliner Landesparlament. Besondere Feierstunde am Samstagabend hier in Münster im Erfurtviertel. Paketbote Martin Herstelle ist verabschiedet worden. Sein Ruhestand startet zwar offiziell erst im November, die Nachbarschaft hat ihm aber schon jetzt ein Fest veranstaltet. Nachdem Anwohner 1000 Flyer über die letzten Wochen im Viertel verteilt haben, sind rund 200 Menschen vor dem Lokal Das Heini zusammengekommen, um sich bei Martin zu bedanken. Martin wurde mit einem Spalier und einem Sektempfang empfangen. Für viele im Viertel war Martin in den letzten 12 Jahren weit mehr als ein Paketbote, freundlich, hilfsbereit und immer zu einem kurzen Gespräch bereit. Zum Abschied gab's Blumen, Karten, Geschenke und Kuchen. Im Ruhestand will Martin nun vor allem mehr Zeit mit seinen Enkelkindern verbringen. 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
2: Frischer Start in die neue Woche. 12 Grad messen wir in Ruxel und in Mauritsost. Im Laufe des Tages heute 18 Grad in der Spitze und dabei kein Regen gemeldet, aber ein ordentlicher Wind. Heute Vormittag viele, viele Wolken und am Nachmittag soll die Sonne dann aber nochmal rauskommen.
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3: Aktuell noch tote Hose auf den Straßen hier in Münster. Geht aber bald los, nicht nur auf den Straßen, sondern auch auf den Fußwegen. Deswegen fahrt bitte ganz besonders vorsichtig. Ganz, ganz viele Schulanfänger sind gerade noch sehr unsicher auf ihrem Schulweg unterwegs. Haltet die Augen auf und mal so 10 km/h weniger hat noch niemandem geschadet. Die neuesten Blitzer, die gibt's nur hier bei Antenne Münster. Es sind 4 und wir starten hier bei uns vor der Tür, also im Norden Münsters, auf der Sprakler Straße. Da steht der Blitzer vor der großen Tierarztpraxis. In Ruxel blitzt es auf der Havigsbecker Straße auf Höhe im Rüschenfeld. In Amelsbüren steht einer auf der Amelsbürener Straße bei der Autolackiererei. Und in Angelmodde blitzt es auf dem Angelmodder Weg beim Reitstall. Ich wünsche euch eine gute Fahrt in den Wochenstart, ja. Wir haben es Montag. Und wenn ihr unterwegs noch was gesehen habt, was für alle spannend ist, klingelt eben durch. 0251 28 95 40.
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2: Und heute früh mit der Frage, wie lieb habt ihr eure Postboten?
3: So, und da werden jetzt einige sagen, Postbote. Ehrlich gesagt weiß ich nicht mal, wie meine aussieht. Andere, wie zum Beispiel meine Mama, die schenken den Postboten zu Ostern so ein Schokohäschen oder jetzt bald zu Weihnachten so einen schönen Schoko-Nikolaus. Ja,
2: süß.
3: Als Dankeschön für die tolle Arbeit. Aber so weit ist die Liebe noch nicht gegangen, dass meine Mama mal eine Party für den Postboten geschmissen hat.
2: Genau das ist am Wochenende hier bei uns in Münster im Erfurtviertel passiert. Das ganze Viertel hat eine Abschiedsparty für ihren Postboten Martin geschmissen. Der ist nämlich in Rente gegangen.
3: Ja, und wie sie auf die Idee gekommen sind und warum Martin ihnen so ans Herz gewachsen ist, dass sie da so viel Tamtam darum machen, diese schöne Geschichte, die erzählen wir euch heute Morgen hier bei uns in der Sendung.
2: Vorher noch gute Musik, los geht's mit Kygo und Whitney Whitney Houston, Higher Love ist das im besten Mix. 6:35 Uhr haben wir es. Schönen guten Morgen, ihr Lieben.

0: 6.41 Uhr haben wir es. Schönen guten Morgen.
1: Morgen.
0: Hier war Antenne Münster und Freunde. Wie klingt das bei euch, wenn der Postbote kommt? Ich möchte behaupten, nicht unbedingt so hier, oder?
1: Ja. Es kommt so ein bisschen drauf an. Wenn ihr im Erfurtviertel lebt, dann klingt das so. Dann ist das aber auch nicht irgendein Postbote, dann ist das der gute Martin.
0: Ja, und dieser Martin, der scheint sich da ganz schön um... Schönen guten Morgen.
1: Morgen.
0: Hier war Antenne Münster und Freunde. Wie klingt das bei euch, wenn der Postbote kommt? Ich möchte behaupten, nicht unbedingt so hier, oder?
1: Ja. Es kommt so ein bisschen drauf an. Wenn ihr im Erfurtviertel lebt, dann klingt das so. Dann ist das aber auch nicht irgendein Postbote.

0: Wir haben Geschenke gekauft und das Heini auf der Warendorfer Straße gemietet, dicht gemacht, damit sie da ihre richtig fette Abschiedsfeier feiern können. Und das Beste war, der Martin, der wusste überhaupt gar nichts davon.
1: Ja, das ist einfach sensationell. Also die Gefühle sind natürlich dermaßen überwältigend. Ich wusste ja gar nicht, was auf mich zukommt. Alle haben ruhig gehalten und nichts verraten. Und es soll irgendwas eine Überraschung kommen. Aber dass dermaßen viele zur Überraschung kommen, das ist schon die Überraschung an sich.
2: Was ich mich jetzt direkt frage, warum zur Hölle tun sich hunderte Menschen zusammen, um eine Abschiedsparty für ihren Postboten zu organisieren?
0: Das muss ein besonderer Mensch sein.
2: Muss es, ja genau. Und genau das haben wir, diese Frage haben wir die Leute aus dem Erfurtviertel weitergegeben. Wir haben sie das gefragt, die schönsten Erinnerungen mit Martin, die erzählen sie euch gleich selbst noch in der nächsten halben Stunde gegen 7:15.

0: Und bei einem Tandemsprung, es steckt ja im Wort, springt man ja auch zu zweit runter, ne?
1: Das stimmt.
0: Ich habe so einen Profi hinter mir, der sich kümmert. Ich glaube tatsächlich, ich würde dann eher diesen Tandemsprung nehmen, weil dann ist schnell vorbei. Ballonfahrt, da würde ich einen Koller kriegen da oben, wenn es so langsam hin und her dengelt.
1: Anderthalb
0: und
1: Stunden Panik.
0: Nein, das wäre nichts. Also lieber dann schnell vorbei. Okay. Aber warum kommst du drauf?
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0: Marlena, wenn du die Wahl hättest zwischen einem Tandemsprung aus dem Flugzeug und einer Ballonfahrt, was würdest du wählen?
1: Ich habe Höhenangst, also ist beides nichts für mich.
0: Ja, ja, deswegen frage ich ja. Du musst dich für eins entscheiden. Du hast die Wahl zwischen Pest und Cholera.
1: Mhm, okay. Naja, also das Ding ist, ich habe Höhenangst und wenn es schnell runtergeht, ist die Höhe ja schnell vorbei.
0: Mhm.

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1: Um 7 Uhr mit Michael Wessels, guten Morgen.
2: Natürlich bringt uns das alle in eine schwierige Situation. Aber ich übernehme diese Verantwortung, denn ich möchte unser Land voranbringen.
1: Bundeskanzler und CDU-Chef Friedrich Merz versucht die Flucht nach vorn. Seine Partei hat bei den Landtagswahlen ein Debakel erlitten. In Mecklenburg-Vorpommern ist die CDU an der 5%-Hürde gescheitert. In Berlin hat sie klar gegen die Linke verloren. Sortieren wir die Informationen mal mit Antenne Münster-Reporter David Riemer in Berlin. Erstmal, David, was bedeuten die Wahlergebnisse für Kanzler Friedrich Merz?
3: Ja, die CDU hat in Mecklenburg-Vorpommern und Berlin einen schweren Rückschlag erlebt. In MeckPom stürzt sie auf 4,9% ab und fliegt aus dem Landtag. Das hat es seit Bestehen der Bundesrepublik noch nie gegeben. Und in Berlin kommt sie auf rund 19% und verliert damit deutlich. Der angeschlagene CDU-Chef und Kanzler Merz will trotzdem im Amt bleiben. Das hat er am Abend so begründet.
2: Die Reformen müssen kommen, denn ich möchte unser Land voranbringen.
3: Gleichzeitig wächst der Druck auf ihn und die schwarz-rote Koalition enorm.
1: Kann Merz diesem Druck denn standhalten? Was meinst du?
3: Also nach dem Wahldebakel der CDU in Sachsen-Anhalt vor 2 Wochen nun die nächsten schweren Rückschläge. Heute berät die Parteispitze über die Wahlergebnisse. Dann wird sich zeigen, wie groß der Rückhalt in der Partei für Merz noch ist. Ein Rücktritt jedenfalls gilt im Moment als sehr unwahrscheinlich. Das hat Merz am Abend ja auch selbst klargestellt. Wie die CDU-Basis mit den schweren Niederlagen allerdings umgeht, das wird sich in den nächsten Tagen zeigen. Deshalb ist das wahrscheinlichste Szenario, Merz bleibt Kanzler, zunächst allerdings auf Bewährung.
1: Antenne Münster-Reporter David Riemer in Berlin, vielen Dank. Schauen wir uns die Ergebnisse im Einzelnen an. Die AfD hat die Landtagswahl in Mecklenburg-Vorpommern gewonnen. Laut vorläufigem amtlichem Endergebnis kommt sie auf 38,2% der Stimmen und liegt damit vor der SPD, die 35,5% erreicht. Dahinter folgen die Linke mit 6,5% und die Grünen mit 5,7%. Die CDU erlebt in Mecklenburg-Vorpommern, wie gesagt, ein Debakel. Mit 4,9% verpasst sie knapp den Einzug in den Landtag. Auch das BSW zieht mit 4,8% nicht in das Landesparlament in Schwerin ein. Die bisher im Landtag vertretene FDP erreicht nur 1% und verpasst damit deutlich den Wiedereinzug. Und in Berlin, da hat die Linke die Abgeordnetenhauswahl deutlich gewonnen. Sie kommt laut vorläufigem Ergebnis auf 25,7% der Stimmen. Auf Platz 2 liegt die bisher regierende CDU mit 18,8%. Im neuen Abgeordnetenhaus vertreten sind außerdem die AfD mit 16,3%, die Grünen mit 14,3% und die SPD mit 12,1%. Dagegen verpassten die FDP und das BSW den Einzug ins Berliner Landesparlament. Hier jetzt weitere Meldungen zu Beginn der neuen Woche. Bundesweite Proteste der Gewerkschaft IG Metall. Anlass sind die Probleme in der deutschen Automobilindustrie. Hierzu soll es heute an 200 Orten verschiedene Aktionen geben, etwa Sternmärsche oder Kundgebungen. Die Gewerkschaft erwartet, dass sich mehr als 100.000 Beschäftigte daran beteiligen. Erster Sieg für Bundesliga-Aufsteiger Paderborn. Im eigenen Stadion hat der Underdog gegen Hoffenheim mit 3:1 gewonnen. Zuvor hatten sich Schalke und Elversberg 0:0 getrennt. Leverkusen besiegte Leipzig mit 2:0. Und in der dritten Liga hat der SC Preußen Münster 0:2 bei Waldhof Mannheim verloren. Hier geht's jetzt nicht um einen Popstar, sondern um einen Postboten, einen ganz besonderen. Martin Hersteller heißt der und der geht demnächst in den Ruhestand. Im Erfurtviertel war er 12 Jahre tätig und da hat die Nachbarschaft ihn am Wochenende mit einem Fest überrascht. 200 Leute sind vor dem Lokal, das Heini, zusammengekommen, um sich bei Martin zu bedanken. Für viele im Viertel war Martin nämlich weit mehr als ein Postbote, freundlich, hilfsbereit und immer zu einem kurzen Gespräch bereit. Kein Wunder bei den netten Menschen im Viertel, sagt Martin selbst.
4: Das ist einfach spitzenmäßig, habe mich von Anfang an hier wohlgefühlt und die Menschen sind einfach total in Ordnung.
1: Zum Abschied gab es Blumen, Karten, Geschenke und sogar einen DHL-Kuchen. Im Ruhestand will Martin nun vor allem mehr Zeit mit seinen Enkelkindern verbringen.
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5: Mittlerweile wird's hell hier bei uns in der Stadt, dabei aber ziemlich bewölkt. Kein blauer Himmel zu sehen und das wird den Tag über wahrscheinlich auch erstmal so bleiben. 12 Grad aktuell, die messen wir im Südviertel und in Körde. 18 Grad heute in der Spitze. Dabei viele, viele Wolken, vereinzelt ein bisschen Sonnenschein.
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6: Keine großen Staus auf meiner Karte hier zu sehen. So ein bisschen Stop and Go auf der Warendorfer Straße. 5 Minuten plus auf der Wolbecker. Alles andere ist aber relativ entspannt. Freunde, denkt aber bitte daran, wenn ihr in der Stadt unterwegs seid, ihr seid nicht allein. Da sind auch ganz viele Schulanfänger noch gerade sehr unsicher auf ihrem Schulweg unterwegs. Haltet bitte die Augen auf und fahrt ganz besonders vorsichtig. 4 Blitzer habe ich noch für euch und wir starten im Norden Münsters auf der Sprakler Straße. Da steht der Blitzer vor der großen Tierarztpraxis. In Roxel blitzt es auf der Havigsbecker Straße auf Höhe im Rüschenfeld. In Amelsbüren steht einer auf der Amelsbürener Straße bei der Autolackiererei. Und in Angelmodde steht der letzte auf dem Angelmodder Weg beim Reitstall. Wenn ihr jetzt sagt, nee, halt, ich hab noch einen, dann schickt am liebsten eine WhatsApp-Sprachnachricht. Ein Text tut's auch, ihr könnt auch anrufen. Alles über die gleiche Nummer, Münster 28 95 40.
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6: Was eine schöne Geschichte, die Michael gerade in den Nachrichten hatte.
5: Ja.
6: Ich muss ehrlich sagen, wenn mein Postbote in Rente geht, dann wird es mir wahrscheinlich gar nicht auffallen. Muss ich ehrlich zugeben. Was aber auch daran liegt, dass wir wirklich irgendwie jede Woche dann einen anderen Menschen rumlaufen haben. Wir haben da wirklich eine verdammt große Fluktuation.
5: Ja, im Erfurtviertel ist es vollkommen anders. Da gibt es nur einen Postboten, den einzig wahren Martin. Ein Postbote, der sich so in die Herzen der Menschen dort gearbeitet hat, dass er quasi Teil der Nachbarschaft geworden ist, ohne dort überhaupt wirklich zu wohnen.
6: Ja, und für genau diesen Postboten haben 200 Menschen aus der Nachbarschaft jetzt eine riesige Abschiedsparty in die Rente rein organisiert.
5: Ja, das muss wirklich ein ganz, ganz toller Mensch sein, dieser Martin. Warum da so viel Tamtam um ihn gemacht wird, das erzählt euch das Erfurtviertel gleich selbst hier bei uns in der Sendung in genau

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1: Auf dem Münchner Oktoberfest kannst du direkt im Festzelt beweisen, dass du dich mit Brauchtum und mit Bayern gut auskennst.
2: Moin, Servus, angezapft ist. Ja, ist hier noch frei? Ihr seid ja richtig schön verkleidet alle. Sagt man denn hier eigentlich Helau oder Alav?
1: Zum Glück ist es ab einem gewissen Pegel total egal, wo du herkommst. Neben dir sitzt meistens sowieso links ein Italiener, rechts ein Spanier und die tun beide auch so, als wären sie waschechte Bayern.
3: Una Prosit, Prosit, Prosit, Cerveza, Salute, Gemütlichkeit.
1: Und am Ende musst du dann nur noch die arme, gestresste Wiesenbedienung wahnsinnig machen.
2: Also ich hatte zwei Mass, aber die Brezen haben wir uns geteilt durch drei. Und das würde ich gern separat zahlen. Ich glaube, ich hab's passend.
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0: Morgen.
1: Freunde, unser Thema heute Morgen, der Postbote Martin aus dem Erfurtviertel. Das ist nicht irgendein Postbote, nee, das ist, glaube ich, der beliebteste Postbote in ganz Münster.
0: Ja, und er geht jetzt in Rente und 200 Leute aus dem Viertel haben eine Abschiedsparty für ihn organisiert. Und das macht man nicht für irgendwen. Deswegen haben wir mal gefragt, was ist so besonders an eurem Martin, liebes Erfurtviertel, dass ihr so viel Tamtam für ihn auf die Beine stellt?
2: Wenn Sie einen Menschen sehen, der immer lächelt und immer gute Laune hat, dann springt das einfach über.
3: Ich habe noch nie einen Postboten oder Paketboten erlebt, der mit so viel Liebe und Leidenschaft dabei ist. Der fängt vormittags an und geht abends nicht vor 7 aus dem Viertel raus. Der parkt sein Auto und ist immer da, hat für jeden Zeit, bleibt immer stehen für ein Schwätzchen.
4: Er ist interessiert, er ist einfach menschlich, er ist herzlich, hilfsbereit. Also es ist schon, als ich den Flyer im Postkasten hatte, habe ich gedacht, so, ja. Oh, das ist so schade, dass er aufhört.
1: Oh, ist das schön. Das muss ja runtergehen wie Öl, oder? Was sagt Martin dazu?
5: Ich bin total begeistert, perplex, wie man das kann man noch sagen. Also es ist so ungewöhnlich, dass so viele Menschen, so viele nette Menschen eben einfach hier erscheinen. Es gibt also irgendwie in dem ganzen Viertel ja überhaupt keinen Doppelkopf oder sowas ähnliches. Es ist alles dermaßen schön. Also schöner geht's ja gar nicht.
0: Meine Güte, wirklich alles schön. Die Leute lieben Martin, Martin liebt die Leute. Die haben sich aber auch alle lieb im Erfurtviertel. Das heile Welt angesagt.
1: Ja, selbst die Kids des Viertels haben sich an der Orga von der Abschiedsparty beteiligt. Insbesondere die Martha. Die wollte damit Danke sagen. Martin hat nämlich mal ihren Geburtstag gerettet.
0: Verrückt, wie es dazu kam. Das erzählt euch die liebe Martha gleich selbst hier bei uns in der Sendung noch in der nächsten Stunde.

0: 21 Minuten nach 7 haben wir es. Schönen guten Morgen, Freunde. Wir starten zusammen rein in eine neue Woche, in eine ziemliche graue und herbstliche Woche. Das sagen zumindest die Wettervoraussichten, die ich hier gerade geöffnet habe. Also die gesamte Woche ziemlich beständig, ziemlich gleichbleibend und wie gesagt ziemlich viele Wolken. Temperaturen bis maximal 18 Grad die nächsten Tage über. Aktuell ist es echt verdammt frisch draußen und es fühlt sich auch noch mal frischer an als letzte Woche morgens. 12 Grad messen wir hier bei uns im Zentrum Nord und bei euch in Mecklenburg. Im Laufe des Tages, wie gesagt, 18 Grad in der Spitze. Und dann heute und auch die nächsten Tage zwischendurch kommt die Sonne noch mal raus. Vielleicht noch mal ein bisschen blauer Himmel, aber größtenteils viele, viele Wolken. Regen ist aber gar keiner gemeldet.
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1: Mit Michael Wessels, guten Morgen. Die Ergebnisse der Landtagswahlen in Mecklenburg-Vorpommern und Berlin dürften die schwarz-rote Koalition zusätzlich belasten. Die Union hat sich entschlossen gezeigt, trotz der Wahlergebnisse den Reformkurs der Bundesregierung fortzusetzen. Kanzler Friedrich Merz sprach zwar mit Blick auf Schwerin von einem Desaster, die Antwort könne aber kein Zurück in die gute alte Zeit sein. Erforderlich seien jetzt Standhaftigkeit, Rückgrat und Geduld. SPD-Generalsekretär Tim Klüssendorf forderte dagegen, jetzt bei der Rentenpolitik Korrekturen vorzunehmen. Bei Karin Miosga sagte er am Abend im Ersten, für ihn sei klar, dass man eben nicht so einfach weitermachen könne. Es gebe Diskussionsbedarf innerhalb der Koalition. Hier nun die Ergebnisse im Einzelnen. Die AfD hat die Landtagswahl in Mecklenburg-Vorpommern gewonnen. Laut vorläufigem amtlichem Endergebnis kommt sie auf 38,2% der Stimmen. Damit liegt sie vor der SPD, die 35,5% erreicht. Dahinter folgen die Linke mit 6,5 und die Grünen mit 5,7%. Die CDU erlebt in Mecklenburg-Vorpommern ein Debakel. Mit 4,9% verpasst sie knapp den Einzug in den Landtag. Auch das BSW zieht nicht ins Landesparlament ein, genauso wenig wie die FDP. Und in Berlin, da hat die Linke die Abgeordnetenhauswahl deutlich gewonnen. Sie kommt laut vorläufigem Ergebnis auf 25,7% der Stimmen. Auf Platz 2 liegt die bisher regierende CDU mit 18,8%. Im neuen Abgeordnetenhaus vertreten sind außerdem die AfD mit 16,3%, die Grünen mit 14,3% und die SPD mit 12,1%. Dagegen verpassten die FDP und das BSW den Einzug ins Berliner Landesparlament. Besondere Feierstunde am Samstagabend im Erfurviertel. Paketbote Martin Herstelle ist verabschiedet worden. Sein Ruhestand startet zwar offiziell erst im November, die Nachbarschaft hat ihn aber schon jetzt mit einem Fest überrascht. Nachdem Anwohner 1000 Flyer über die letzten Wochen im Viertel verteilt haben, kamen rund 200 Menschen vor dem Lokal, das Heini, zusammen, um sich bei Martin zu bedanken. Martin Herstelle wurde mit einem Spalier und Sekt empfangen. Für viele war er in den letzten 12 Jahren weit mehr als ein Paketbote, freundlich, hilfsbereit und immer zu einem kurzen Gespräch bereit. Zum Abschied gab's Blumen, Karten, Geschenke und Kuchen. Im Ruhestand will Martin nun vor allem mehr Zeit mit seinen Enkelkindern verbringen. 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
2: Rein geht's in die neue Woche mit relativ viel Wolken am Himmel. Keine Sonne zu sehen, die kommt aber heute noch. Gegen 10, 11 Uhr lockert die Wolkendecke auf. Dann gibt's einen Mix aus Sonne und Wolken den restlichen Tag über für uns. Regen ist keiner gemeldet. 18 Grad heute in der Spitze. Gerade noch deutlich kühler draußen. 12 Grad messen wir in Gievenbeck und in Remmendorf.
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3: Willkommen im Berufsverkehr, ihr Lieben. Viertelstunde plus ist es auf der Warendorfer Straße, genauso auch auf der Wolbecker Straße. Alles andere sieht zwar auch brenzlig aus, aber da braucht ihr nur maximal 5 Minuten länger. Wenn ihr es aus den Staus geschafft habt und dann weiter Richtung City fahrt, habt bitte immer noch im Hinterkopf, dass ganz, ganz viele Schulanfänger gerade noch sehr unsicher auf ihrem Schulweg unterwegs sind. Fahrt also bitte ganz besonders vorsichtig. Und dann habe ich noch 5 Blitzer für euch. Die gibt es immer nur hier bei Antenne Münster. Los geht's im Hansaviertel auf der Wolbecker Straße. Da blitzt es auf der Sophienstraße. In Münster-Nord steht einer auf der Sprakler Straße vor der großen Tierarztpraxis. In Ruxel blitzt es auf der Havixbecker Straße auf Höhe im Rüschenfeld. In Amelsbüren steht einer auf der Amelsbürener Straße vor der Autolackiererei. Und in Angelmodde steht der letzte auf dem Angelmodder Weg beim Rheinstall. Euch eine gute Fahrt in die neue Woche. Und wenn ihr unterwegs noch was seht, was für alle relevant ist, dann klingelt eben durch 0251 28 95 40.
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2: Und gleich zieht wieder der Wunscherfüller zu uns in die Sendung. Wir erfüllen eure Wünsche, also zumindest, wenn ihr sie vorher auf antennemünster.de eingereicht habt. Und gleich geht's los mit dem ersten Wunsch.
3: Ja, und Fakt oder Fake spielen wir auch wieder. Bleibt also gerne dran.
0: Zusammen

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2: Ja, Jürgen Bangert aus dem Wunscherfüller-Team, der hat direkt mal Steffi ans Telefon geholt und da überrascht.
3: Nein, ehrlich?
4: Doch, du hast uns ja eine Mail geschrieben. Und du hast einen Wunsch. Du hast einen Sohn und der ist in der Ausbildung und leidet gerade auch, wie wir alle, unter den Spritpreisen. Aber er besonders. Was ist denn da los?
3: Ja, der hat halt nur ein Ausbildungsgehalt und er hat sich das Auto halt angeschafft und ja, reicht halt hinten und vorne nicht, ne?
4: Was mich natürlich zu folgenden Fragen führt. A, welche Ausbildung macht er?
3: Der macht eine Ausbildung zum Gärtner im Bereich Baumschule.
4: Okay, das heißt, er hat dann auch einen gewissen Arbeitsweg, weil so Baumschule hast du ja nicht an jeder Ecke.
3: Ja, also er fährt immer zwischendurch tatsächlich schon wieder mit dem Fahrrad.
4: Wie viele Kilometer sind das?
3: Ich glaube 8. Nicht so weit. Er hat da wirklich Glück, er kann durch die Felder fahren.
4: Okay, aber gut, es ist ja jetzt auch, der Sommer ist vorbei. Und dann,
3: ja, genau, der Winter kommt jetzt.
4: Jeden Morgen erstmal die Jacke nass kriegen, das ist natürlich auch kein Geschenk.
3: Ja,
4: das ist wohl wahr. Also, und du hast dir jetzt bei uns gewünscht eine Tankfüllung für das Autochen.
3: Ja.
4: Weiß er davon, von deinem Wunsch?
3: Nein.
4: Okay, weiß es nicht.
3: Nein. Ja, der ist auch gerade auf der Arbeit im Fahrrad.
4: Weil der Tank mal wieder leer ist.
3: Ja.
4: Und außerdem geht es so langsam aufs Monatsende zu und da ist er dann auch mehr.
3: Das,
4: ja, ich kenne das doch alles.
3: Ja.
4: Wir kennen es doch alle. Stefanie, was hältst du denn davon?
3: Ja,
4: das ist wohl wahr. Also, und du hast dir jetzt bei uns gewünscht eine Tankfüllung für das Autochen.
3: Ja.
4: Weiß er davon, von deinem Wunsch?
3: Nein.
4: Okay, weiß es nicht.
3: Nein. Ja, der ist auch gerade auf der Arbeit im Fahrrad.
4: Weil der Tank mal wieder leer ist.
3: Ja.
4: Und außerdem geht es so langsam aufs Monatsende zu und da ist er dann auch mehr.
3: Ja,
4: ich kenne das doch alles.

0: Wäre jetzt mal so meine Idee.
1: Total gerne.
0: Wir erfüllen dir deinen Wunsch. 500 Euro Tankgutschein für deinen Sohn.
1: Vielen Dank. Vielen Dank.
0: Bestell ihm bitte ganz liebe Grüße.
1: Mach ich. Auf jeden Fall.
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1: Die erste Runde in dieser Woche. Wir haben es Montag und wenn es euch genauso geht wie mir, dann sind die grauen Hirnzellen noch im Wochenende. Und genau das wollen wir ändern. Die holen wir jetzt mal wieder nach vorne.
2: Yes, wir bekommen wieder eine wilde Geschichte von unserem Team aufgetischt. Denn entweder ist die so wild und komplett ausgedacht oder wild und stimmt wirklich. Das müssen wir jetzt herausfinden. Heutiger Folgentitel Oktoberfest.
1: Ja, ich habe gerade schon, als ich das gelesen habe, dich gefragt, ist das denn eigentlich, also geht das schon los? Da hast du mich schon ausgelacht. Also sehen wir schon, das wird eine Runde, die eher für dich ist als für mich.
2: Warten wir mal ab, was
1: da
2: kommt.
1: Ja, wir hören mal rein.
3: Seit dem Wochenende läuft das Oktoberfest in München und bei uns in Münster geht's am kommenden Freitag los. So viel steht fest. Aber stimmt es auch, dass Nobelpreisträger Albert Einstein dafür verantwortlich war, dass es auf dem Oktoberfest elektrisches Licht gibt?
2: Also.
1: Albert Einstein ist dafür verantwortlich, dass es auf

0: dem Oktoberfest elektrisches Licht gibt.
1: Da müssen wir ja erst einmal sagen, elektrisches Licht gibt es schon ganz schön lange mittlerweile. Das Oktoberfest gibt es auch schon ziemlich lange. Das ist ja eine Tradition, die echt weit zurückreicht. Die Frage ist jetzt bloß, ob das Oktoberfest, ob es das schon gab, bevor es elektrisches Licht gab.
0: Also Albert Einstein ist doch nicht der Erfinder des elektrischen Lichts.
1: Das habe ich jetzt vorausgesetzt.
0: Nee. Siehste? Ich glaube nicht.
1: Nee, ne?
0: Ich muss mal ganz kurz...
1: Nee. Was hat er denn gemacht, Albert Einstein, genau?
0: Der hat die Relativitätstheorie entwickelt, quasi. Ne?
1: So.
0: Und ganz viel mehr. Mhm. So, ganz viel mehr. Aber hat er was mit elektrischem Licht zu tun? Und
1: Nein. Wenn,
0: warum hat... Also,
1: was soll er denn...
0: Nein, ich glaube, dass er nichts mit elektrischem Licht zu tun hat, weil dann könnte die Geschichte ja x-beliebig lauten. Also er ist auch dafür verantwortlich, dass wir hier elektrisches Licht im Studio
1: Stimmt
0: haben.
1: Halt,
0: warum
1: ja.
0: sollte da dieser Bezug zum Oktoberfest herkommen,
1: okay,
0: wenn er der Erfinder des elektrischen Lichts
1: ist? Das heißt, du glaubst, das elektrische Licht gab es, aber Albert Einstein hat irgendwas gemacht, gemanagt, dass es auf dem Oktoberfest speziell
0: so
1: auf einmal Licht gab.
0: Und da in die Richtung würde ich jetzt denken. Und ich denke jetzt so irgendwie an... Boah, weiß ich auch nicht. Gibt es da irgendwelche Karussells, die von Menschen betrieben werden? Und dann wird... Also, dass er vielleicht...
1: Dass er so diese Sachen erfunden hat. Oh, das gibt es in München, meine ich. Wo die Leute ganz schnell rennen müssen auf diesen Fahrgeschäften. Und dann geht's irgendwie Licht oder Musik an oder so. So was gibt es in München.
0: Ist er derjenige, der entdeckt hat, dass man aus Körperkraft quasi Strom erzeugen kann? Ist er der,
1: wenn man schnell rennt, dass dann Licht irgendwo angeht, weil dann die Kabel.
0: Ich glaube, das war Herr
1: so.
0: Dynamo.
1: Herr Dynamo?
0: Ich glaube, das war der Herr Dynamo oder so, der das Dynamo erfunden hat.
1: Aber diese Sachen gibt es in München. Das ist ja ganz altertümlich. Das gibt es da immer noch, meine ich.
0: Dass man irgendwo auf so einem Laufband oder was auch immer läuft.
1: Ja, ganz sicher.
0: Und das erzeugt dann Strom.
1: Genau.
0: Ich hätte jetzt in diese Richtung gedacht und hätte gedacht, er ist derjenige, der das entdeckt hat, dass Energie umgewandelt werden kann. Also unsere Körperenergie. Mhm. Was auch immer, irgendeine Energie kann in eine andere Energie umgewandelt werden. Und das hat er anhand eines Experiments dargestellt.
1: Auf dem Oktoberfest.
0: Und das ist auf dem Oktoberfest ausgestellt worden und steht bis heute
1: da. Du sagst, es stimmt.
0: Leute strampeln, damit da ordentlich gesoffen werden kann.
1: Ich sag, das stimmt nicht. Finde ich zu absurd.
0: Du hast mir die ganze Zeit zugestimmt, um mir jetzt in den Rücken zu fallen. Na, schmeiß mal an, ich sag, das stimmt.
2: Das stimmt.
0: So.
1: Oh, shit.
2: Albert Einsteins Vater hatte eine Elektrofirma. Und 1886 hat Albert als 17-Jähriger geholfen, die ersten Glühbirnen überhaupt auf dem Oktoberfest anzubringen.
1: Okay, das heißt gar nicht so absurd. Der war einfach ein Handlanger von seinem Vater.
0: Aber was? Das ist ja mega absurd, natürlich. Was sagst du, das ist nicht absurd? Das ist mega absurd. Albert Einstein, der Physiker, hat einfach die Glühbirnen da reingeschraubt. Wie geil ist das denn bitte? Toll.
1: Tolle Geschichte.
0: Guter Start in die Woche. Ja. Morgen früh geht's weiter mit der nächsten Folge Fakt oder Fake.

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1: Mit Michael Wessels. Guten Morgen.
2: Natürlich bringt uns das alle in eine schwierige Situation. Aber ich übernehme diese Verantwortung, denn ich möchte unser Land voranbringen.
1: Durchhalteparolen von Bundeskanzler und CDU-Chef Friedrich Merz. Seine Partei hat bei den Landtagswahlen ein Debakel erlitten. In Mecklenburg-Vorpommern ist sie an der 5%-Hürde gescheitert. In Berlin hat sie klar gegen die Linke verloren. Der Druck auf den angeschlagenen Kanzler dürfte damit weiter steigen. Mehr dazu aus Berlin von Antenne Münster-Reporter David Riemer.
3: Kanzler Merz ist schwer angeschlagen. Nur 13 Minuten, nachdem erste Zahlen veröffentlicht wurden, tritt der CDU-Chef vor die Presse. Das Wahlergebnis in Mecklenburg-Vorpommern hat er als Desaster bezeichnet. Noch nie seit Bestehen der Bundesrepublik ist die CDU aus einem Parlament geflogen. Trotzdem, Merz hält an seinem Reformkurs fest. Heute berät die Parteispitze über die Wahlergebnisse. Dann wird sich zeigen, wie stabil der Rückhalt für Merz noch ist. Ein Rücktritt gilt derzeit als unwahrscheinlich. Das wahrscheinlichste Szenario, Merz bleibt Kanzler, zunächst allerdings auf Bewährung.
1: Schauen wir uns die Ergebnisse im Einzelnen an. Die AfD hat die Landtagswahl in Mecklenburg-Vorpommern gewonnen. Laut vorläufigem amtlichen Endergebnis kommt sie auf 38,2% der Stimmen und liegt damit vor der SPD, die 35,5% erreicht. Dahinter folgen die Linke mit 6,5% und die Grünen mit 5,7%. Die CDU erlebt in Mecklenburg-Vorpommern ein Debakel. Mit 4,9% verpasst sie knapp den Einzug in den Landtag. Auch das BSW zieht mit 4,8% nicht in das Landesparlament in Schwerin ein. Die bisher im Landtag vertretene FDP erreicht nur 1% und verpasst damit deutlich den Wiedereinzug. In Berlin hat die Linke die Abgeordnetenhauswahl deutlich gewonnen. Sie kommt laut vorläufigem Ergebnis auf 25,7% der Stimmen. Auf Platz 2 liegt die bisher regierende CDU mit 18,8%. Im neuen Abgeordnetenhaus vertreten sind außerdem die AfD mit 16,3, die Grünen mit 14,3 und die SPD mit 12,1%. Dagegen verpassten die FDP und das BSW den Einzug ins Berliner Landesparlament. Die Gewerkschaft IG Metall ruft für heute bundesweit zu Protesten auf. Anlass sind die Probleme in der deutschen Automobilindustrie. Das Protestmotto lautet Zukunft statt Kahlschlag, Zusammenhalt ist unsere stärkste Marke. Hierzu soll es an 200 Orten verschiedene Aktionen geben, etwa Sternmärsche oder Kundgebungen. Die Gewerkschaft erwartet, dass sich mehr als 100.000 Beschäftigte daran beteiligen. Beklagt wird, dass vor allem die Mitarbeitenden die Folgen der Branchenkrise tragen müssten. Neben tausendfachem Stellenabbau drohen ihnen auch Einschnitte bei der 35-Stunden-Woche. Zum Schluss die Ergebnisse vom Fußball. In der ersten Bundesliga hat Aufsteiger Paderborn gegen Hoffenheim mit 3:1 gewonnen. Zuvor hatten sich Schalke und Elversberg 0:0 getrennt. Leverkusen besiegte Leipzig mit 2:0. In der dritten Liga hat der SC Preußen Münster 0:2 bei Waldhof Mannheim verloren. 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
4: Hier bei uns im Zentrum Nord sieht es gerade sogar ein bisschen nach Regen aus. Der ist aber nicht gemeldet. Heute den gesamten Tag soll es trocken bleiben, aber wir haben eine dicke Wolkendecke am Himmel. Die bleibt auch erstmal den Morgen über bestehen. Dazu 12 Grad, die messen wir im Kreuzviertel und in Angelmodde. 18 Grad heute in der Spitze und gegen 11, 12 Uhr kommt die Sonne dann auch nochmal raus.
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5: Gut, was los? Volle Pulle Berufsverkehr, Viertelstunde plus auf der Warendorfer, 10 Minuten plus auf der Wolbecker Straße. Genauso auch 10 Minuten plus in Gremmendorf auf dem Albersloher Weg an der Kreuzung zum Gremmendorfer Weg. Und rappelvoll ist auch der Übergang vom Kreuzmünster Süd zur Spinne. Da müsst ihr auch 10 Minuten länger einplanen. Ansonsten summiert sich das natürlich im Rest der Stadt immer mal wieder auch. Habt ihr da nochmal 5 Minuten plus. Ja, und solltet ihr es aus den Staus dieser Stadt geschafft haben, weiter in die City zu kommen, dann denkt bitte dran. Ganz, ganz viele Schulanfänger sind gerade noch sehr unsicher auf ihrem Schulweg unterwegs. Fahrt da also bitte ganz besonders vorsichtig. Und zum Schluss habe ich noch 5 Blitzer für euch. Die bekommt ihr nur hier bei Antenne Münster. Wir starten im Hansaviertel auf der Wolbecker Straße. Da steht der Blitzer auf Höhe Sophienstraße. In Ruxel blitzt es auf der Havigsbecker Straße auf Höhe im Rüschenfeld. In Amelsbüren steht einer auf der Amelsbürener Straße bei der Autolackiererei. In Angelmodde blitzt es auf dem Angelmodder Weg beim Reitstall. Und zum Schluss schauen wir nochmal in den Norden Münsters, und zwar auf die Sprakler Straße. Da steht der Blitzer vor der großen Tierarztpraxis. Euch eine gute Fahrt, kommt gut an. Und wenn ihr unterwegs noch was seht, was für alle spannend ist, dann meldet euch gerne rein. 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
4: Wenn du Postbote bist und 200 Leute aus deinem Viertel eine Party für dich organisieren, dann musst du deinen Job schon verdammt gut machen, oder?
5: Ich glaube, dann reicht es auch einfach nicht, einfach nur Briefe und Pakete zu verteilen.
4: Ja, ist genauso passiert hier bei uns in Münster, nämlich im Erfurt-Viertel. Da wurde der Postbote Martin jetzt in die Rente verabschiedet. Eine fette Party mit 200 Leuten, Kuchen und Geschenken.
5: Ja, und das eben nicht einfach nur fürs Briefe und Pakete verteilen. Martin hat im Erfurt-Viertel ganz viele Rollen, zum Beispiel auch die Rolle des Superhelden.
4: Oh, wirklich?
5: Ja, hat uns die 10-jährige Martha erzählt. Martin hat ihr nämlich mal den Kindergeburtstag gerettet. Wie es dazu kam, das erzählt euch Martha gleich selbst in drei Songs.

0: Freunde, wenn ihr im Erfurt-Viertel wohnt, dann wisst ihr das schon längst, da ist nämlich keiner dran vorbeigekommen. Und für alle anderen, am Wochenende wurde dort eine Legende in den Ruhestand geschickt.
1: Postbote Martin ist diese Legende. Bei allen Menschen im Erfurt-Viertel so beliebt, dass 200 von ihnen eine Party geschmissen haben. Mit allen drum und dran und Zip-Zap, Kuchen, Geschenke, Sekt und vor allem ganz, ganz viele tolle Erinnerungen.
2: Der hat mir mal einen komplett zusammengebauten Bürostuhl bis in den vierten Stock getragen. Es hat geklingelt, ich habe einfach aufgedrückt, weil ich dachte, naja, ist die Post wie immer. Plötzlich steht er mit einem riesen Paket, mit einem komplett eingepackten Bürostuhl vor meiner Wohnung im Dachgeschoss im vierten Stock.
3: Wir werden Martin vermissen. Er war ein sehr zugewandter, freundlicher und verlässlicher Mensch. Wir wünschen ihm alles Gute für seinen neuen Lebensabschnitt.
0: Ja, und eine Erinnerung, die ist uns ganz besonders im Kopf geblieben. Die kommt nämlich von der 10-jährigen Martha. Ihr hat der Martin mal den Geburtstag gerettet.
4: Und einmal hat er auch meinen Geburtstag gerettet, weil wir was bestellt haben und das ist erst gar nicht angekommen. Und dann ist er gerade eine Minute vor meinem Kindergeburtstag ist er dann noch mit dem Paket angekommen und dann hat das noch geklappt. Das fand ich auch

0: Na geht doch. So langsam kommt der Verkehr in Münster zur Ruhe. Wir schauen auf die Straßen. Hier ist Antenne Münster. Schönen guten Morgen. Warendorfer Straße ist schon deutlich weniger los. 5 Minuten plus. Genauso auch auf der Wolbecker Straße mit Tendenz, dass es da gleich nur noch Stop and Go gibt. In Gremdorf steht ihr immer noch 5 Minuten auf dem Albersloher Weg an der Kreuzung zum Gremdorfer Weg. Wenn ihr da aber erstmal durch seid, dann habt ihr freie Fahrt. In der Stadt ruckelt es nur noch mal hin und wieder so ein bisschen. Aber da ist auch nicht mehr als 5 Minuten drin. Nochmal kurz der Reminder. Ganz, ganz viele Schulanfänger sind gerade noch sehr, sehr unsicher auf ihrem Schulweg unterwegs. Darauf will ich hinaus. Habt ihr diese Staus geschafft? Seid ihr in der City unterwegs? Dann habt bitte die Augen auf. Ihr erkennt die kleinen Mäuse an den gelben Käppis. Wenn ihr die seht, Fuß schon mal direkt auf die Bremse, einfach mal so 10 km/h runter, hat noch nie jemandem wehgetan. Fahrt bitte ganz besonders vorsichtig. Und solltet ihr unterwegs noch was sehen, dann könnt ihr gerne mal durchklingeln oder eine WhatsApp-Sprachnachricht schicken. Geht beides an die gleiche Nummer. 0251 28 95 40.
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1: Mit Michael Wessels. Guten Morgen. Die Ergebnisse der Landtagswahlen in Mecklenburg-Vorpommern und Berlin dürften die schwarz-rote Koalition zusätzlich belasten. Die Union hat sich entschlossen gezeigt, trotz der Wahlergebnisse den Reformkurs der Bundesregierung fortzusetzen. Kanzler Friedrich Merz sprach zwar mit Blick auf Schwerin von einem Desaster, die Antwort könne aber kein Zurück in die gute alte Zeit sein. Erforderlich seien jetzt Standhaftigkeit, Rückgrat und Geduld. SPD-Generalsekretär Tim Klüssendorf forderte dagegen, jetzt bei der Rentenpolitik Korrekturen vorzunehmen. Bei Karin Mioska sagte er am Abend im Ersten, für ihn sei klar, dass man eben nicht einfach so weitermachen könne, es gebe Diskussionsbedarf innerhalb der Koalition. Hier die Ergebnisse im Einzelnen. Die AfD hat die Landtagswahl in Mecklenburg-Vorpommern gewonnen. Laut vorläufigem amtlichem Endergebnis kommt sie auf 38,2% der Stimmen und liegt damit vor der SPD, die 35,5% erreicht. Dahinter folgen die Linke mit 6,5% und die Grünen mit 5,7%. Die CDU erlebt in Mecklenburg-Vorpommern ein Debakel. Mit 4,9% verpasst sie knapp den Einzug in den Landtag. Auch das BSW zieht nicht ins Landesparlament ein, genauso wenig wie die FDP. In Berlin hat die Linke die Abgeordnetenhauswahl deutlich gewonnen. Sie kommt laut vorläufigem Ergebnis auf 25,7% der Stimmen. Auf Platz 2 liegt die bisher regierende CDU mit 18,8%. Im neuen Abgeordnetenhaus vertreten sind außerdem die AfD mit 16,3%, die Grünen mit 14,3% und die SPD mit 12,1%. Dagegen verpassten die FDP und das BSW den Einzug ins Berliner Landesparlament. Besondere Feierstunde hier in Münster am Samstagabend im Erfurtviertel. Paketbote Martin Herstelle ist verabschiedet worden. Sein Ruhestand startet zwar offiziell erst im November, die Nachbarschaft hat ihn aber jetzt schon mit einem Fest überrascht. Nachdem Anwohner 1000 Flyer über die letzten Wochen im Viertel verteilt haben, kamen rund 200 Menschen vor dem Lokal Das Heini zusammen, um sich bei Martin zu bedanken. Er wurde mit seinem Spalier und Sekt empfangen. Für viele im Viertel war Martin in den letzten 12 Jahren weit mehr als ein Paketbote, freundlich, hilfsbereit und immer zu einem kurzen Gespräch bereit. Zum Abschied gab es Blumen, Karten, Geschenke und Kuchen. Im Ruhestand will Martin Herstelle nun vor allem mehr Zeit mit seinen Enkelkindern verbringen. 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
2: Langsam aber sicher lockert die Wolkendecke ein bisschen auf. Hier bei uns im Zentrum Nord sieht man teilweise ein bisschen blauen Himmel. Ab 10, 11 Uhr soll die Sonne dann auch nochmal rauskommen. Und es bleibt dann den gesamten Tag über so Mix aus Sonne und Wolken und einer ordentlichen Portion Wind. Regen ist keiner gemeldet. Das alles bei maximalen 18 Grad. Aktuell immer noch knackig kühle 12 Grad in Kinderhaus und in Angelmodde.
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3: So langsam kehrt Ruhe ein auf Münsters Straßen. Ich sehe nichts mehr, was euch mehr als 5 Minuten von der Uhr raubt. Alles, was bleibt, sind 5 Blitzer. Und wo die stehen, das erfahrt ihr immer nur hier bei Antenne Münster. Los geht's im Hansaviertel auf der Wolbecker Straße. Da steht der Blitzer auf Höhe der Sophienstraße. In Ruxel blitzt es auf der Havigsbecker Straße auf Höhe im Rüschenfeld. In Amelsbüren blitzt es auf der Amelsbürener Straße vor der Autolackiererei. In Angelmodde steht einer auf dem Angelmodder Weg beim Reitstall. Und in Münster-Nord blitzt es auf der Sprakler Straße. Das ist da bei der großen Tierarztpraxis. Und auch nochmal ganz kurz der Reminder, dass ganz, ganz viele Schulanfänger gerade noch sehr unsicher auf ihrem Schulweg unterwegs sind. Fahrt also bitte den ganzen Tag ganz besonders vorsichtig. Und bis dahin, solltet ihr noch irgendwas sehen, was für alle spannend ist, dann klingelt eben durch 0251 28 95 40.
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2: Schönen guten Morgen, ihr Lieben.
3: Schönen Start in die neue Woche wünschen wir euch. Jetzt mit guter Musik von Calvin Harris. Das ist Blame um 8 Uhr, ja gleich 35.

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1: Also mehr von deiner Sorte und ich gebe meinen Job auf.

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Und das gefällt uns so gut, dass meine Frau ehrenamtlich sogar Himmelsleiterführung anbietet. 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
1: Mit Michael Wessels. Guten Morgen.
2: Das Ergebnis in Mecklenburg-Vorpommern können wir nicht schönreden. Es ist ein Desaster.
1: Bundeskanzler Friedrich Merz steht massiv unter Druck nach dem Debakel für die CDU. Sie ist in Mecklenburg-Vorpommern aus dem Parlament geflogen. Und in Berlin hat die Linke die bisher regierende Kanzlerpartei abgehängt. In der Hauptstadt treffen sich am Vormittag die Bundesparteien, um über die Wahlen zu diskutieren. Aus Berlin dazu Antenne Münster-Reporterin Claudia Wächter.
3: Merz spricht von einem Desaster, will aber die Reformen wie geplant durchziehen, geht also in die Offensive. Ob diese Strategie allerdings aufgeht, um sich zu retten, ist unklar, denn der Koalitionspartner SPD stellt bereits klar, wir müssen über die Reformen reden, die Botschaft der Wähler ernst nehmen. Und auch in der CDU rumort es gewaltig. Aber im Moment prescht niemand vor, um den Kanzlerjob zu übernehmen.
1: Hier in Münster hat die CDU wegen des Millionenlochs im Haushalt der Stadt Akteneinsicht beantragt, das berichten die Westfälischen Nachrichten. Die Oppositionsfraktion will verstehen, wie die Stadt auf die erwarteten 95 Millionen Euro an Schlüsselzuweisungen gekommen ist, obwohl tatsächlich nur knapp 3 Millionen Euro erwartet werden. Die CDU kritisiert, dass viele ihrer Fragen von der Kämmerin bisher gar nicht oder nicht vollständig beantwortet wurden. Deshalb will sie nun alle wichtigen Unterlagen und internen Abläufe aus dem Zeitraum von Oktober 25 bis September 26 prüfen. Eine Mehrheit der Menschen in Münster lehnt den geplanten Umbau des Kreisverkehrs an der Von-Esmaich-Straße zu einer Kreuzung mit Ampel ab. Im Münsterbarometer der WN bewerteten die Befragten den Plan mit der schlechten Note 5,2. Viele Menschen, die den Kreisverkehr kennen, fühlen sich dort sicher und ein Tempolimit wie Tempo 30 käme deutlich besser an als der politisch beschlossene Umbau. Eine Initiative aus Gievenbeck hat ein Bürgerbegehren gegen den geplanten Umbau auf den Weg gebracht. Laut Münsterbarometer ist trotzdem noch offen, wie ein möglicher Bürgerentscheid ausgehen würde, weil viele Befragte die Stelle nicht kennen oder noch unentschlossen sind. Ein Gottesdienst, der sich mit Songs und Texten von Popstar Taylor Swift beschäftigt. Damit hat die katholische Kirchengemeinde in Dülmen am Abend Menschen erreichen wollen, die sonst vielleicht nicht in die Kirche gehen. Und das hat funktioniert, sagt Felicitas Höhing aus dem Organisationsteam im Antenne Münster Interview. Die Kirche Heiligkreuz war rappelvoll.
4: Ein bisschen über 500 Leute sind zu dem Gottesdienst gekommen. Alle Bänke waren voll, die zusätzlichen Bänke waren voll. Hinten in der Kirche haben Leute noch gestanden. Der Platz hat gereicht und es waren genauso viele, wie wir erhofft haben.
1: Weil der besondere Gottesdienst so gut ankam, kann man sich in Dülmen vorstellen, dass es eine Wiederholung des Taylor Swift Gottesdienstes gibt. 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
5: Grauer Start in diese graue Herbstwoche. Die Sonne kommt aber noch raus, Freunde. Keine Panik. Gegen 10, 11 Uhr lockert die Wolkendecke auf. Dann gibt es den restlichen Tag einen Mix aus Sonne und Wolken für uns. Mit einer ordentlichen Portion Wind und 18 Grad heute in der Spitze. 13 Grad messen wir aktuell in Kinderhaus und in Hiltrup.
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6: Der Berufsverkehr ist abgeflossen. Alles, was bleibt, sind 5 Blitzer. Und wo die stehen, das erfahrt ihr nur hier bei Antenne Münster. Wir legen los im Hansaviertel auf der Wolbecker Straße. Da steht der Blitzer auf Höhe Sophienstraße. In Angelmodde blitzt es auf dem Angelmodder Weg beim Reitstall. In Münster Nord auf der Sprakler Straße bei der großen Tierarztpraxis. In Ruxel steht ein Blitzer auf der Havixbecker Straße an der Kreuzung zu im Rüschenfeld. Und wir schauen zum Schluss nochmal nach Amelsbüren auf die Amelsbürener Straße. Da steht der Blitzer vor der Autolackiererei. Freunde, denkt bitte dran. Viele Schulanfänger sind gerade noch sehr unsicher auf dem Schulweg unterwegs. Fahrt also bitte ganz besonders vorsichtig, habt die Augen weit auf. Und wenn ihr da außer Schulanfängern noch andere Dinge seht, die für alle ganz relevant sind, dann meldet euch gerne rein über Münster 28 95 40.
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6: Das sind wir, Surprise. Schönen guten Morgen.
5: Meine Lieben.
6: Kommt gut in die neue Woche.

0: eine absolute Unverschämtheit. Bodenlos ist das. Sitze ich hier und klatsche. Und Zehntausende von euch da draußen werden wissen, warum ich geklatscht habe wie so ein Bekloppter. Das war die Titelmelodie von Friends.
1: Ja, The Rembrandts waren das.
0: Richtig, I'll Be There For You. Und da wird halt natürlich vernünftig geklatscht, und zwar fünfmal. So, und jetzt ist Marlena hier, steht sie mir gegenüber, guckt mich an wie
1: so
0: ein Auto.
1: Was machst du da?
0: Ja, eine Unverschämtheit. Und dann ist mir wieder klar geworden, erstens, sie ist erst 25 Jahre alt. Mhm. Da ist dieser Friends-Hype vorbei. Und zweitens, es ist Montag. Du bist vielleicht auch noch nicht so ganz auf der Höhe.
1: Das spielt auch mit rein, ja.
0: Montag ist ja immer wieder wie so ein kalter Sprung ins Wasser. Arbeit geht wieder los. Das ist erst ein bisschen unangenehm vielleicht, aber danach läuft es doch meistens.
1: Kaffee in die Hand, tief durchatmen und unseren Antennemünster Motivationscoach hören. Den gibt es ja jetzt jeden Montag hier bei uns.
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4: Stell dir einen Baum im Sturm vor. Er biegt sich, aber er fällt nicht um. Genau das ist Resilienz. Die Fähigkeit, sich anzupassen und trotzdem stark zu bleiben. Die American Psychological Association zeigt, resiliente Menschen erleben nicht weniger Krisen, aber sie finden schneller zurück in ihre Balance. Drei Impulse für dich. Erstens, such Verbindung. Stärke entsteht oft durch andere. Sprich über das, was dich belastet. In der Familie, mit Freunden, aber auch im Job. Zweitens, fokussiere das Kontrollierbare. Konzentriere dich auf das, was du wirklich selber steuern und beeinflussen kannst. Drittens, lerne aus Rückschlägen. Jede Krise hinterlässt Erfahrungen und Wissen. Nutze es für dein Wachstum. Resilienz ist kein Talent, sie ist ein Trainingsprozess. Finde es raus, dein Montagscoach.
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1: Auf dem Münchner Oktoberfest kannst du direkt im Festzelt beweisen, dass du dich mit Brauchtum und mit Bayern gut auskennst.
2: Moin, Servus, angezapft ist. Ja, ist hier noch frei? Ihr seid ja richtig schön verkleidet alle. Sagt man denn hier eigentlich Helau oder Alav?
1: Zum Glück ist es ab einem gewissen Pegel total egal, wo du herkommst. Neben dir sitzt meistens sowieso links ein Italiener, rechts ein Spanier und die tun beide auch so, als wären sie waschechte Bayern.
3: Una Prosit, Prosit, Prosit, Cerveza, Salute, Gemütlichkeit.
1: Und am Ende musst du dann nur noch die arme, gestresste Wiesenbedienung wahnsinnig machen.
2: Also ich hatte zwei Mass, aber die Brezen haben wir uns geteilt durch drei. Und das würde ich gern separat zahlen. Ich glaube, ich hab's passend.
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1: Mit Michael Wessels. Guten Morgen. Das schlechte Abschneiden der CDU bei den beiden Wahlen in Mecklenburg-Vorpommern und Berlin dürfte den Druck auf Bundeskanzler Friedrich Merz weiter erhöhen. Der CDU-Chef selbst hatte bereits gestern kurz nach Bekanntwerden der ersten Zahlen von einem Desaster gesprochen, gleichzeitig aber angekündigt, als Kanzler und Parteichef die Reformen fortführen zu wollen. Am Vormittag trifft Merz sich nun mit den Spitzen seiner Partei. Kritik am Kanzler kam vom ehemaligen Landeschef in Mecklenburg-Vorpommern, Eckart Rehberg. Er warf dem Kanzler Mangel der Empathie vor. Die Brandenburger CDU ließ über ihren Generalsekretär Julian Brüning verlauten, im Bund könne es so nicht weitergehen. Und Berlins noch amtierender Rathauschef Kai Wegner sagte, der Gegenwind aus dem Bund hätte den Landesverband hart getroffen. Hier in Münster hat die CDU wegen des Millionenlochs im Haushalt der Stadt Akteneinsicht beantragt, das berichten die Westfälischen Nachrichten. Die Oppositionsfraktion will verstehen, wie die Stadt auf die erwarteten 95 Millionen Euro an Schlüsselzuweisungen gekommen ist, obwohl tatsächlich nur knapp 3 Millionen Euro erwartet werden. Die CDU kritisiert, dass viele ihrer Fragen von der Kämmerin bisher gar nicht oder nicht vollständig beantwortet wurden. Deshalb will sie nun alle wichtigen Unterlagen und internen Abläufe aus dem Zeitraum von Oktober 25 bis September 26 prüfen. Eine Mehrheit der Menschen hier in Münster lehnt den geplanten Umbau des Kreisverkehrs an der Von-Esmarck-Straße zu einer Kreuzung mit Ampel ab. Im Münsterbarometer der WN bewerteten die Befragten den Plan mit der schlechten Note 5,2. Viele Menschen, die den Kreisverkehr kennen, fühlen sich dort sicher und ein Tempolimit wie Tempo 30 käme deutlich besser an als der politisch beschlossene Umbau. Eine Initiative aus Gievenberg hat ein Bürgerbegehren gegen den geplanten Umbau auf den Weg gebracht. Laut Münsterbarometer ist trotzdem noch offen, wie ein möglicher Bürgerentscheid ausgehen würde, weil viele Befragte die Stelle nicht kennen oder noch unentschlossen sind. Ein Gottesdienst, der sich mit Songs und Texten von Popstar Taylor Swift beschäftigt. Damit hat die katholische Kirchengemeinde in Dülmen am Abend Menschen erreichen wollen, die sonst vielleicht nicht in die Kirche gehen. Und das hat funktioniert. Die Kirche Heiligkreuz war jedenfalls rappelvoll. Etwa 500 Leute haben mitgefeiert. Weil der besondere Gottesdienst so gut ankam, kann man sich in Dülmen eine Wiederholung vorstellen. 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
2: Mittlerweile ist es ein Tacken freundlicher draußen. Wir sehen zumindest hier und da ein bisschen blauen Himmel, größtenteils aber noch viele Wolken. Das bleibt den Tag über ähnlich. Mix aus Sonne und Wolken, dabei eine ordentliche Portion Wind heute Nachmittag. 18 Grad in der Spitze und es wird auch von Stunde zu Stunde jetzt ein bisschen wärmer. 14 Grad mittlerweile in Mecklenburg und in Rumpost.
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3: Guten Morgen, liebe Autofahrer. Ich habe 4 Blitzer für euch. Die gibt's nur hier bei Antenne Münster. Jetzt bin ich kurz ins Stocken gekommen. Es sind doch 5 Blitzer. Es ist direkt einer reingekommen. Der steht in Mauritz auf der Andreas-Hofer-Straße. Da blitzt es in der 30er-Zone. Weiter geht's im Hansa-Viertel auf der Wolbecker-Straße. Da steht der Blitzer auf Höhe Sophienstraße. In Münster-Nord steht einer auf der Sprakler-Straße vor der großen Tierarztpraxis. In Rooksel geht's weiter. Auf der Havigsbecker Straße blitzt es an der Kreuzung zur Straße im Rüschenfeld. Und in Amelsbüren steht noch einer auf der Amelsbürener Straße auf Höhe der Autolackiererei. Euch allen eine gute Fahrt. Haltet bitte die Augen auf. Auch heute sind immer noch viele Schulanfänger sehr unsicher auf ihrem Schulweg unterwegs. Fahrt ganz besonders vorsichtig. Und wenn ihr was seht, dann klingelt gerne eben durch. 0251 28 95 40.
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1: Freunde, im Grunde ist das ein ganz, ganz einfaches Spiel. Ihr schickt uns eure Wünsche und wir erfüllen sie. So easy ist das.
2: Und wenn ihr am Montagmorgen noch nicht so ganz kreativ seid, auch gar kein Problem, dann haben wir eine große Liste mit Wünschen für euch vorbereitet. Jürgen Bangern hat vorhin schon die Steffi als erste Gewinnerin happy gemacht. Wobei, wahrscheinlich wird sich Steffis Sohn noch einen Tacken mehr freuen als die Steffi.
3: Du hast einen Sohn und der ist in der Ausbildung und leidet gerade auch, wie wir alle, unter den Spritpreisen. Aber er besonders. Was ist denn da los?
4: Ja, der hat halt nur eine Ausbildung.
2: Kreativ seid, auch gar kein Problem. Und dann haben wir eine große Liste mit Wünschen für euch vorbereitet. Jürgen Bangern hat vorhin schon die Steffi als erste Gewinnerin happy gemacht. Wobei, wahrscheinlich wird sich Steffis Sohn noch einen Tacken mehr freuen als die Steffi.
3: Du hast einen Sohn und der ist in der Ausbildung und leidet gerade auch, wie wir alle, unter den Spritpreisen. Aber er besonders. Was

0: 40 Liter in den Tank rein, oder?
1: Ja,
0: so.
1: genau.
0: Also, und du hast dir jetzt bei uns gewünscht eine Tankfüllung.
1: Ja.
2: Eine Tankfüllung? Das ist ein ganz bescheidener Wunsch. Ich meine, es stand ja alles offen. Sie hätte ja alles auf dem Wunschzettel schreiben können. Was weiß ich, die Weltherrschaft oder so. So, und da hat sich der Kollege Jürgen Bangert gedacht, nein, Steffi, so geht das nicht. Jürgen Bangert hat am ersten Tag direkt mal noch einen rausgehauen.
0: Wir gucken, dass er dann noch ein bisschen öfter zur Arbeit kommt. Was hältst du davon? Du kriegst für deinen Sohn von uns einen Tankgutschein über 500 Euro.
1: Nein. Ja, oh nein. Ja.
0: Das wäre jetzt so. Wäre jetzt mal so meine Idee.
1: Total gerne. Vielen, vielen Dank.
3: Boah, 500 Euro, da kann das Auto auf jeden Fall nicht nur einmal aufgetankt werden. Als Azubi kann er diesen Gutschein auf jeden Fall mehr als gut gebrauchen. 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

0: Wir starten in die neue Arbeitswoche für uns und in die vielleicht letzte Arbeitswoche für den Kanzler. Der Druck ist zumindest ordentlich gestiegen. Laura, darum geht's ja auch bei dir gleich in der Sendung, ne?
1: Jawohl, wir gucken natürlich weiter auf die Wahlen in Berlin und Mecklenburg-Vorpommern. Das war ja, das muss man ganz klar so sagen, ein Debakel für die CDU. In Mecklenburg-Vorpommern fliegt sie aus dem Parlament. In Berlin verlieren sie klar gegen die Linke. Friedrich Merz hat noch am Abend klargestellt, dass er weitermachen will. Ob er das auch kann, ob der Druck nicht auch irgendwann zu groß wird, das haben wir natürlich im Blick für euch jetzt am Vormittag. In Berlin treffen sich ja die Bundesparteien, um über die Wahlen zu diskutieren.
2: Also es bleibt spannend. Laura Potting gleich ab 10 Uhr hier bei Antenne Münster. Und damit sind wir beiden jetzt raus. Wir verabschieden uns in den Feierabend.
0: Macht's gut.
2: Schönen Montag euch, schönen Wochenstart und wir hören uns dann morgen früh wieder.

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1: Mit Danny Hoppe, guten Morgen. Erst Sachsen-Anhalt und jetzt auch noch Mecklenburg-Vorpommern und Berlin. Bei der CDU jagt zurzeit ein Tiefpunkt den nächsten. Bundeskanzler Merz war vorher schon angeschlagen, seit gestern Abend steht er aber noch mehr unter Druck. Dazu wird in der schwarz-roten Koalition jetzt auch direkt wieder über die eigentlich geplanten Reformen gestritten. Malte Albrecht aus dem News-Team, vor allem die SPD fordert eine Kurskorrektur.
2: Die stellvertretende SPD-Chefin Rehlinger fordert vor allem mehr soziale Ausgewogenheit und mehr Rücksicht auf die Sorgen der Bürger. Die bisherigen Reformvorschläge seien an vielen Stellen eher Kürzungslisten als echte Reformen, sagte sie im Deutschlandfunk. Die Menschen müssten wissen, was am Ende für sie besser werde. Rehlinger kritisierte noch einmal das geplante Aus für die sogenannte Rente mit 63. Der mangelnde Respekt, der dadurch zum Ausdruck komme, müsse raus aus dem Paket. Dieser Punkt sorgt ja schon länger für Streit innerhalb der schwarz-roten Koalition.
1: Inzwischen gibt's ja auch Stimmen aus der CDU, die sagen, man müsse gesprächsbereiter sein.
2: Genau, CDU pur sei nicht die Lösung, sagte die stellvertretende Parteichefin Prien im Deutschlandfunk. Die CDU werde Kompromisse eingehen müssen und dürfe nicht Dinge versprechen, die nicht zu halten seien. Am Reformkurs hält Prien zwar grundsätzlich fest, aber es fehle an Empathie, sagte sie. Dieser Vorwurf war vorher auch schon aus Mecklenburg-Vorpommern gekommen. Man müsse die Ängste von vielen Menschen ernster nehmen. Sie sieht dabei auch CDU-Chef und Bundeskanzler Merz in der Verantwortung. Er wisse selber, dass er sich wird ändern müssen, sagte Prien. Merz müsse die Menschen im Land anders ansprechen.
1: Danke, Malte. Und jetzt weitere Meldungen im Überblick. Rund 7 Jahre nach dem Debakel um die Pkw-Maut steht Ex-Bundesverkehrsminister Scheuer jetzt am Vormittag in Berlin vor Gericht. Die Maut war 2019 vom Europäischen Gerichtshof als rechtswidrig gestoppt worden. Scheuer wird vorgeworfen, vor dem Maut-Untersuchungsausschuss des Bundestags gelogen zu haben. In Russland hat, wie erwartet, die Partei Geeintes Russland von Kremlchef Putin die Parlamentswahl gewonnen. Das meldet die Agentur Interfax. Putin dürfte die Wahl als klares Signal für die Fortsetzung des Ukraine-Kriegs werten. Kritiker bezeichnen die Abstimmung dagegen als Farce. In Marsberg im Hochsauerlandkreis ist ein 15-Jähriger an seinen Stichverletzungen gestorben. Ein 16-Jähriger liegt außerdem schwer verletzt im Krankenhaus. Man fahnde nach 2 Tatverdächtigen aus Hamm, teilte die Staatsanwaltschaft Arnsberg mit. Der Vorfall habe sich Samstagabend ereignet. Die genauen Hintergründe seien noch unklar. Das Landeskriminalamt beobachtet schon seit längerer Zeit, dass eine neue Art von Finanzbetrug offenbar immer beliebter wird. Dabei werden Chatgruppen bei WhatsApp oder Telegram genutzt. So steht es im neuen Lagebild Wirtschaftskriminalität. Der Betrug läuft demnach meistens so ab: Die Täter locken ihre Opfer mit aggressiven Werbeanzeigen in eine Chatgruppe, wo sie auf angebliche Finanzprofis treffen. Da werden dann Anlegetipps präsentiert und oft werden auch noch simulierte Chatteilnehmer hinzugefügt, die erzählen, wie toll das bei ihnen alles geklappt hat. Irgendwann würden dann innovative Investitionen angeboten, heißt es im Bericht. Am Ende würden die Opfer aber nur ihr Geld verlieren und dann aus dem Chat geworfen. Und das waren die Nachrichten mit Danny Hoppe.
3: Das Wetter.
4: Einige Wolken über euch, im Tagesverlauf kommt aber auch mal die Sonne raus und es ist meist trocken, bis 21 Grad. Morgen ähnlich, erst neblig und bewölkt, dann auch mal sonnig und trocken bis 22 Grad.
3: NRW Verkehr.
4: Und das sind die Staus ab 8 Minuten Zeitverlust. Die A3 Oberhausen-Köln zwischen dem Kreuz Hilden und Leverkusen-Opladen 4 Kilometer Stau. Ihr braucht hier 8 Minuten länger. Die A44 Kassel-Dortmund zwischen dem Kreuz Werl und dem Kreuz Dortmund-Onau 5 Kilometer Stau, eine Dreiviertelstunde plus. Die A52 Mönchengladbach-Düsseldorf zwischen Schiefbahn und Karst-Nord 3 Kilometer Stau, 16 Minuten. Die A445 Arnsberg-Hamm zwischen Werl-Zentrum und Werl-Nord 1 Kilometer Stau, ihr braucht hier so circa 9 Minuten länger. Und die A448 Bochum-West Richtung Dortmund-Witten zwischen Witten-Zentrum und Witten-Annen 2 Kilometer Stau, 9 Minuten plus. Gute Fahrt! Hallo zusammen, schön, dass ihr zuhört. Und euer Montag so bis jetzt?
5: Es ist ein Desaster.
4: Ja, ihr habt's mitbekommen. Es waren Wahlen in Berlin und Mecklenburg-Vorpommern. Für die CDU ist das nicht so richtig gut gelaufen, muss man sagen. In Mecklenburg-Vorpommern fliegt sie aus dem Parlament. In Berlin verlieren sie gegen die Linke. Unser Politikprofi José Nasjandi ist gleich in einem Viertelstündchen bei mir am Start und ordnet das nochmal in aller Ruhe für uns ein. Ich bin Laura Potting. Hallo zusammen.
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4: Und das hier ist Musik an eurem Montagvormittag von Anastacia. Das ist I'm Out of Love. Schönen Montag euch.

0: Hallo zusammen an diesem Montag, dem Tag nach den Wahlen, diesmal in Mecklenburg-Vorpommern und Berlin. Und da muss man sich natürlich anschauen, wie lief's denn für die CDU?
1: Zicke-zacke, zicke-zacke!
0: Ja, in Berlin hat die CDU deutlich an Stimmen verloren. In Mecklenburg-Vorpommern ist sie sogar aus dem Landtag geflogen. Bevor wir diese Entwicklung auch mal einordnen, gucken wir jetzt erstmal auf die Wahlergebnisse an sich. Und das mache ich jetzt mit unserem Politikexperten José Nasjandi. José, in Mecklenburg-Vorpommern erstmal, da könnte SPD-Frau Manuela Schwesig weiterregieren.
2: Ja, das könnte sie. Die AfD ist zwar mit über 38% Wahlsiegerin, aber es fehlen ihr Koalitionspartner. Die SPD hat in den vergangenen Monaten massiv aufholen können, ist bei fast 36% gelandet. Die bisherige SPD-Ministerpräsidentin Schwesig hat schon angekündigt, sie will eine Koalition zusammenstellen. Das wäre möglich mit den Grünen und der Linken. Und die CDU, das ist historisch, ist aus dem Landtag geflogen. Bisher ist das noch nie bei einer Landtagswahl passiert. In Berlin hingegen ist die Linke stärkste Kraft geworden. Jetzt wären in Berlin zwei Bündnisse möglich. Entweder regieren dort künftig SPD und Grüne zusammen mit der Linken an der Spitze oder mit der CDU an der Spitze.
0: Wie es da weitergeht, erfahrt ihr dann natürlich hier bei uns. Vor zwei Wochen, da gab es ja die Landtagswahl in Sachsen-Anhalt. Die hat die politische Landschaft ja ordentlich durcheinander gewirbelt, auch weil die AfD an einer absoluten Mehrheit vorbeigeschrammt war. Wie reagiert die Bundespolitik jetzt auf diese Wahlen?
2: Naja, Kanzler Merz war gestern Abend schon kurz nach 18 Uhr vor die Mikrofone getreten. Das ist ungewöhnlich früh. Er sprach über das Desaster in Mecklenburg-Vorpommern, aber er hatte auch eine andere Botschaft, nämlich er will weitermachen.
3: Was jetzt zu tun ist, erfordert Rückgrat, Standhaftigkeit und Geduld. Ich werde das aufbringen, als Parteivorsitzender der CDU und vor allem als Bundeskanzler unseres Landes.
0: Na gut, das ist ja schön, dass er das sagt, aber wir müssen vielleicht wirklich nochmal auf seine Person gucken und vor allen Dingen auf die Diskussion über seine politische Zukunft.
2: Ja, diese Diskussion ist aufgeschoben, aber nicht ganz aufgehoben. Will heißen, wenn die bevorstehenden Aufgaben, wie zum Beispiel Rentenreform, nicht zügig und gut umgesetzt werden, dann wird die Debatte an Fahrt wieder aufnehmen. Noch halten ja die entscheidenden CDU-Forderungen, wie auch die Ministerpräsidenten, dem Kanzler die Treue, aber so deute ich das, es ist die allerletzte Chance für ihn. Der Kanzler ist geschwächt, im Moment abhängig davon, dass ihn andere starke CDU-Politiker mittragen.
0: Werden wir jetzt auch heute noch mal im Laufe des Tages weiter drauf gucken auf das Thema. Danke, José Nasjandi, für die Infos.

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1: Mit Michael Wessels, guten Tag. Das schlechte Abschneiden der CDU bei den beiden Wahlen in Mecklenburg-Vorpommern und Berlin dürfte den Druck auf Bundeskanzler Friedrich Merz weiter erhöhen. Der CDU-Chef hatte bereits kurz nach Bekanntwerden der ersten Zahlen gestern von einem Desaster gesprochen, gleichzeitig aber angekündigt, als Kanzler und Parteichef die Reformen fortführen zu wollen. Jetzt am Vormittag trifft Merz sich mit den Spitzen seiner Partei. Hier in Münster hat die CDU wegen des Millionenlochs im Haushalt der Stadt Akteneinsicht beantragt. Die Oppositionsfraktion will verstehen, wie die Stadt auf die erwarteten 95 Millionen Euro an Schlüsselzuweisungen gekommen ist, obwohl tatsächlich nur knapp 3 Millionen Euro erwartet werden. Die CDU kritisiert, dass viele ihrer Fragen von der Kämmerin bisher gar nicht oder nur vollständig beantwortet wurden. Ein Gottesdienst, der sich mit Songs und Texten von Popstar Taylor Swift beschäftigt. Damit hat die katholische Kirchengemeinde in Dülmen am Abend Menschen erreichen wollen, die sonst vielleicht nicht in die Kirche gehen, und das hat funktioniert. Die Kirche Heiligkreuz war jedenfalls rappelvoll, etwa 500 Leute haben mitgefeiert. Weil der besondere Gottesdienst so gut ankam, kann man sich in Dülmen eine Wiederholung vorstellen. 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Heute bleibt es bei einer trockenen Mischung aus Sonne und Wolken. Das nennt sich wohl goldener Herbst. Die Luft erwärmt sich auf maximal 19 Grad heute hier in Münster. Jetzt gerade haben wir 15 Grad in Albachten, 15 auch in Handorf. Der Antenne Münster Verkehr an der Hammerstraße in beiden Richtungen Höhe Mesenstiege. Vorsicht bitte, da hat es einen Unfall gegeben. Die Polizei ist vor Ort, es staut sich bereits. Denkt bitte daran, viele Schulanfänger sind gerade noch sehr unsicher auf ihrem Schulweg unterwegs. Fahrt bitte besonders vorsichtig. Jetzt die neuesten Blitzer nur bei Antenne Münster in Mauritz an der Andreas-Hofer-Straße Höhe 30er-Zone, im Hansaviertel an der Wolbecker-Straße Höhe Sophienstraße, in Münster-Nord an der Sprakeler-Straße Höhe Tierarztpraxis. Und wenn ihr noch etwas seht, Staus, Blitzer, Störungen, immer gerne melden, anrufen oder eine WhatsApp schicken, Münster 28 95 40.
2: So, das Oktoberfest ist dann jetzt auch gestartet. 450.000 Leute alleine nur schon am ersten Tag, am Samstag. Ja, und rund 4 Stunden nach dem Anstich gab es dann auch den ersten mit einer Alkoholvergiftung. Herzlichen Glückwunsch. Und dann hat sich noch ein Typ beim Armdrücken den Arm gebrochen. Also ich kann hier nur sagen, zum Glück den Arm. Fuß wäre an dieser Stelle auch ein bisschen komisch gewesen.
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2: Laura Potting hier, einen schönen guten Tag zusammen. Schön, dass ihr zuhört. Ich habe euch jetzt Musik von Lady Gaga in die Playlist gepackt. Ein Song aus den ersten Jahren ihrer Erfolgsgeschichte. 16 Jahre alt ist das Ding schon. Hier ist Alejandro. Schönen Montag heute.

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0: Natalie Imbruglia mit Torn an eurem Montagvormittag. Hallo zusammen. Stell mal vor, du kaufst irgendwo ein, ja, du bezahlst bar und dann kannst du sagen, diese 50 Euro habe ich designt. Bam. Okay, nicht direkt designt, ja, aber zumindest hast du für das Design abgestimmt, ja. Nach fast 30 Jahren will die EU nämlich jetzt einen neuen Anstrich für unser Bargeld. Die Geldscheine sollen in Zukunft eben anders aussehen. Und seit ein paar Wochen können wir alle in einer Umfrage zu diesem neuen Design, da können wir mit abstimmen, aber nur noch heute ist Abstimmen möglich. Niklas Lünebach ist da, hallo.
1: Hi.
0: Beschreib mal bitte, wie könnten unsere Scheine denn in Zukunft aussehen?
1: Also da können wir schon mal grob sagen, entweder es werden Vögel oder Menschen. Es gab nämlich nur wenige Vorgaben an die Künstler, was so generell das angeht. Die sehen auch alle sehr unterschiedlich aus. Aber das Motiv soll eben genau das sein, entweder Vögel oder Menschen. Berühmte Persönlichkeiten kennen wir noch aus D-Mark-Zeiten teilweise. Jetzt auf den Euroscheinen könnten beispielsweise Marie Curie, Leonardo da Vinci oder auch ein bisschen Bonn könnte mit dabei sein in jedem Geldbeutel. Ludwig van Beethoven, der soll nämlich auf den 10-Euro-Schein. Es sei denn, wir kriegen dann die naturnahen Motive, das ist nämlich die zweite Möglichkeit, dass auf den Geldscheinen eben dann verschiedene Vogelarten und Flüsse zu sehen sind. Ansonsten Farbe, Größe, Material und auch die Beträge, also 5 bis 200 Euro, soll alles gleich bleiben.
0: Heute können wir also noch für unseren Favoriten abstimmen. Und wie geht's dann weiter? Wann hören wir das Ergebnis?
1: Ja, das geht natürlich gar nicht mal so schnell. Grund dafür ist aber nicht, weil die so lange für die Auswertung brauchen. Die endgültige Entscheidung, die fällt nämlich der Rat der Europäischen Zentralbank. Und da soll dann eben das Ergebnis der Umfrage mit einfließen, ist dann aber eben nicht der alleinige Faktor.
0: So, und dann ist die Entscheidung gefallen und dann geht's aber richtig schnell.
1: Nein, auch das nicht. Das dauert dann nochmal mindestens ein paar Jahre.
0: Oh
1: so
0: Gott.
1: Lange dauert es nämlich laut EU, bis die neuen Scheine produziert und ausgegeben werden. Immerhin müssen wir nicht so lange auf das Design warten, wie es denn letztendlich aussieht, wie unser Geldschein in Zukunft nämlich sein wird. Das soll der EZB-Rat Ende des Jahres noch entscheiden.
0: Und dann bekommt jeder von uns eine Auswahl an Scheinen kostenlos zugeschickt.
1: Das wäre richtig geil, aber ich glaube nicht.
0: Schade. Ich möchte übrigens noch einen Geldschein mit irgendwas Hässlichem drauf ins Rennen bringen. Sowas wie ein Porträt von der A3 oder so. Dann tut das Geld ausgeben nämlich immerhin nicht mehr so weh. Danke, Niklas.
2: Jo, gerne. 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
1: Design warten, wie es denn letztendlich aussieht, wie unser Geldschein in Zukunft nämlich sein wird. Das soll der EZB-Rat Ende des Jahres noch entscheiden.
0: Und dann bekommt jeder von uns eine Auswahl an Scheinen kostenlos zugeschickt.
1: Das wäre richtig geil, aber ich glaube nicht.
0: Schade. Ich möchte übrigens noch einen Geldschein mit irgendwas Hässlichem drauf ins Rennen bringen. Sowas wie ein Porträt von der A3 oder so. Dann tut das Geld ausgeben nämlich immerhin nicht mehr.

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2: Mit Danny Hoppe. Guten Tag. Die Wahlen in Mecklenburg-Vorpommern und Berlin haben Spuren hinterlassen. Vor allem in der CDU, die in Mecklenburg-Vorpommern historisch schlecht abgeschnitten hat und zum ersten Mal überhaupt aus einem Landesparlament geflogen ist. Aber auch in der SPD. Dort werden die geplanten Reformen der Bundesregierung immer kritischer gesehen. José Nasjandi aus unserem Landtagsstudio. Bevor wir über die Folgen für Merz und die CDU sprechen, lass uns noch mal kurz auf die Wahlergebnisse schauen. In Mecklenburg-Vorpommern könnte SPD-Ministerpräsidentin Schwesig weiterregieren.
3: Ja, zumindest sieht es im Moment danach aus. Schwesig hat schon angekündigt, dass sie mit Grünen und Linken Gespräche aufnehmen will. Die SPD hat hier mit fast 36% in den vergangenen Wochen deutlich aufholen können. Gleichwohl, man muss sagen, stärkste Kraft ist die AfD geworden mit über 38%. In Berlin ist die Linke Wahlsiegerin. Hier könnte es eine Koalition aus Linken, Grünen und SPD geben, aber es wäre rechnerisch auch denkbar, dass die CDU ein Bündnis anführt. Führt dann ebenfalls mit Grünen und SPD.
2: Merz hat ja gestern Abend direkt auf die Ergebnisse reagiert. Wie sicher sitzt er jetzt noch im Sattel?
3: Ja, Merz fand für Mecklenburg-Vorpommern klare Worte. Er sprach von einem Desaster, das könne man nicht schönreden. Berlin dagegen bewertete er auffällig milder, das sei ein ordentliches Ergebnis, sagte er. Klar ist, Merz will Kanzler bleiben und am Reformkurs festhalten. Das war seine zweite und vielleicht auch wichtigste Botschaft des Abends.
4: Was jetzt zu tun ist, erfordert Rückgrat, Standhaftigkeit und Geduld. Ich werde das aufbringen.
3: Noch halten ihm die eigenen Leute so gerade die Treue, beispielsweise die CDU-Länderchefs, aber die Tatsache, dass er sich so früh geäußert hat gestern Abend, ordne ich so ein, er muss um sein Amt kämpfen und es dürfte eine seiner letzten Chancen sein. Kommen zentrale Vorhaben nicht bald voran, könnte die Debatte über seine Zukunft wieder an Fahrt aufnehmen.
2: Danke, Rossi. Und jetzt weitere Meldungen im Überblick. Die Partei Geeintes Russland von Kremlchef Putin hat, wie erwartet, die Parlamentswahl in Russland gewonnen. Das hat die Wahlleitung jetzt am Vormittag bestätigt. Kritiker bezeichneten die Abstimmung als Farce und sprachen von Wahlfälschung. Das Deutschland-Ticket sorgt für mehr Fahrgäste im Nahverkehr. Das zeigen neue Zahlen des Statistischen Bundesamts. Demnach wurden im ersten Halbjahr rund 5,7 Milliarden Fahrgäste im ÖPNV gezählt und damit noch einmal 2% mehr als ein Jahr vorher. Borussia Mönchengladbach steht offenbar kurz vor der Verpflichtung eines neuen Trainers. Es soll Ex-St. Pauli-Coach Alexander Blessin werden. Das melden übereinstimmend mehrere Medien. Demnach soll der 53-Jährige bis spätestens übermorgen offiziell vorgestellt werden. Zuletzt ging es immer nur rauf und rauf. Übers Wochenende sind die Spritpreise jetzt zum ersten Mal wieder etwas gesunken. Das hat der ADAC am Morgen mitgeteilt. Teuer bleibt das Tanken trotzdem. Zuletzt kostete der Liter Super E10 laut ADAC im bundesweiten Schnitt 2,27 Euro, der Liter Diesel 2,44 Euro. Was Autofahrern aber auch noch Mut machen könnte, auch der Ölpreis ist heute den vierten Handelstag in Folge gesunken. Er ist ja in der Regel der wichtigste Treiber von Änderungen der Spritpreise. Dazu rückt der Oktober näher, dann soll der neue Tankrabatt greifen. Und das waren die Nachrichten mit Danny Hoppe.
5: Das Wetter.
6: Bis zu 21 Grad werden es heute. Dazu bekommt ihr im Verlauf des Tages auch mal die Sonne zu sehen. Meist ist es auch trocken heute. Ja, und morgen dann erst bewölkt. Es kann dann auch mal neblig sein. Dann lockert es aber auch mal auf. Regen gibt es meist keinen Morgen bis 22 Grad.
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6: Und das sind die Staus ab 5 Minuten Zeitverlust. Die A1 Münster-Dortmund zwischen Kamenzentrum und Unna 3 Kilometer Stau, 5 Minuten plus. Die A1 Münster-Köln jetzt zwischen dem Kreuz Dortmund-Unna und Schwerte 3 Kilometer Stau, 6 Minuten mehr. Die A4 Aachen-Köln zwischen dem Kreuz Köln-West und Köln-Eiffeltor 2 Kilometer Stau, 5 Minuten plus. Die A44 Kassel-Dortmund zwischen dem Kreuz Werl und dem Kreuz Dortmund-Unna 4 Kilometer Stau. Ihr müsst hier so circa 10 Minuten mehr einplanen. Und die A52 Mönchengladbach-Düsseldorf zwischen Schiefbahn und Karst-Nord 2 Kilometer Stau, 10 Minuten plus. Gute Fahrt! Auf diesem Instagram, da testen Leute ja ständig alles Mögliche. Ne? Make-up, Spielzeug, Klamotten, Autos, was auch immer. Finde ich meist fragwürdig und meistens auch sehr, sehr langweilig. Es gibt aber einen Mann, den finde ich extrem herzig. Der Typ kommt aus Großbritannien und er testet auf Instagram Parkbänke. Wirklich, nach Ausblick und Komfort und. Und ich meine ganz ehrlich, da gibt es ja deutliche Unterschiede. Ne? Von hier hast du einen Ausblick auf den See und den Park mit Entenfüttern mit dabei bis hin zu da. Wir haben dir ein bisschen Holz zusammengedengelt mit Blick auf die Autobahn. Viel Spaß dabei. Also, dieser Typ kann gerne mal zu uns nach NRW kommen, finde ich. Wir haben ein paar sehr schöne Parkbänke und auch ein paar sehr, sehr hässliche im Angebot. Da macht Pesten wieder Spaß. Laura Potting hier, hallo.
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1: Mit Michael Wessels, guten Tag. Gutverdiener werden bald verstärkt zur Kasse gebeten. Ab 2027 werden die Sozialabgaben kräftig steigen um bis zu 102 Euro mehr pro Monat. Das geht aus einem Verordnungsentwurf des Bundesarbeitsministeriums hervor. Die Beitragsgrenze in der gesetzlichen Krankenversicherung klettert dann von rund 5.800 auf knapp 6.400 Euro im Monat. In der Renten- und Arbeitslosenversicherung steigt sie von etwa 8.400 auf 8.800. Hier in Münster hat die CDU wegen des Millionenlochs im Haushalt der Stadt Akteneinsicht beantragt. Die Oppositionsfraktion will verstehen, wie die Stadt zunächst auf die erwarteten 95 Millionen Euro an Schlüsselzuweisungen gekommen ist, obwohl tatsächlich nur knapp 3 Millionen Euro erwartet werden. Die CDU kritisiert, dass viele ihrer Fragen von der Kämmerin bisher gar nicht oder nicht vollständig beantwortet wurden. Ein Gottesdienst, der sich mit Songs und Texten von Popstar Taylor Swift beschäftigt. Damit hat die katholische Kirchengemeinde in Dülmen am Abend Menschen erreichen wollen, die sonst vielleicht nicht in die Kirche gehen. Und das hat funktioniert. Die Kirche Heiligkreuz war jedenfalls rappelvoll. Etwa 500 Leute haben mitgefeiert. Weil der besondere Gottesdienst so gut ankam, kann man sich in Dülmen eine Wiederholung vorstellen. 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Heute bleibt es bei einer trockenen Mischung aus Sonne und Wolken. Das nennt man wohl goldener Herbst. Die Luft erwärmt sich auf maximal 19 Grad heute hier in Münster. Jetzt gerade haben wir 17 Grad in Mecklenburg, 17 auch in Wolbeck. Der Antenne Münster Verkehr. Es staut sich auf der Hammerstraße in beiden Richtungen Höhe Mesenstiege nach einem Unfall. Denkt bitte daran, viele Schulanfänger sind gerade noch sehr unsicher auf ihrem Schulweg unterwegs. Fahrt bitte besonders vorsichtig. Die neuesten Blitzer jetzt nur bei Antenne Münster. Münster Nord, Kanalstraße, Stadteinwärtshöhe Kindergarten, Mauritz, Andreas-Hofer Straße in der 30er-Zone, in Ruxel an der Havixbecker Straße Höhe im Rüschenfeld, in Amelsbüren an der Amelsbürener Straße Höhe Autolackiererei und in Sprakel an der Sprakeler Straße Höhe Tierarztpraxis. Allen unterwegs eine gute Fahrt und wenn ihr noch etwas gesehen habt, Staus, Blitzer, Störungen, immer gerne melden, anrufen oder eine WhatsApp schicken. Münster 28 95 40.
2: Einen schönen Montag, ihr Lieben. Schön, dass ihr zuhört. Ich begleite euch hier durch den Mittag heute. Mein Name ist Laura Potting. Hallo.
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0: 450.000 Leute alleine nur am ersten Tag. Ein paar Alkoholvergiftungen waren auch am Start. Ja, das Münchner Oktoberfest ist losgegangen jetzt am Wochenende. Aber jetzt mal ehrlich, München, was ist denn schon München? Das ist viel zu weit weg, braucht ihr gar nicht. Oktoberfeste gibt's auch zuhauf bei uns in NRW, in Düsseldorf, in Köln. Es gibt das Rüh-Oktoberfest am Flughafen Essen-Mülheim. Es gibt eins in Münster und noch zig mehr. Und wir gucken jetzt zum Beispiel auch mal nach Hagen. Da gibt's am 9. und 10. Oktober auch ein Oktoberfest in der Stadthalle. Und der Kollege Timo Hiebler war da letztes Jahr auch schon am Start und erzählt uns mal, wie es da so ist.
1: Die Stadthalle im absoluten Festzeltmodus, bayerisch geschmückt. Schmückt mit allerlei blau-weißem Schnickschnack, Bierbänken zum Schunkeln, Biertischen auch zum Tanzen. Verpflegung? Natürlich bayerisch, durch und durch. Weißwurst oder Leberkäse mit süßem Senf oder Brezen mit Oberster. Gute Grundlage fürs bayerische Bier, das natürlich erstmal aus dem Fass kommt. Die Oktoberfest-Fans, ich sag mal zu 80% in Dirndl und Lederbuchse. Immer eine ausgelassene Nummer.
2: Ich finde die Stimmung hier super. Alle haben Spaß, alle trinken Bier und haben Freude.
3: Also es ist eine Top-Stimmung hier. Man fühlt sich wie in Bayern. Die Gaudi ist riesengroß. Die Leute tanzen auf den Tischen.
2: Super! Yes.
4: Super, wenn die Musik gleich wieder losgeht, können wir ein bisschen tanzen und dann ist alles tipptopp.
1: Das absolute Pfund, stundenlang Live-Musik mit Dreisam Live, Original-Oktoberfest-Band, die zum Saisonabschluss immer gut warm gespielt, direkt von den Wiesen zu uns kommt. Ja, die machen sowas von Stimmung, wirklich auf der Bühne, mitten im Publikum, auf den Tischen teilweise. Also Party pur im Stadthallen-Festzelt.
0: Das Oktoberfest in Hagen am 9. und 10. Oktober in der Stadthalle Hagen. Tickets gibt's online.
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1: Mit Danny Hoppe, guten Tag. Es brodelt offenbar in der schwarz-roten Koalition. Denn nach den beiden Landtagswahlen in Mecklenburg-Vorpommern und Berlin wird inzwischen immer offener über den Reformkurs gestritten. Vor allem Kanzler Merz steht unter Druck. Er hat gestern Abend direkt klargestellt, dass er die Reformen wie geplant umsetzen will. In der SPD gefällt das vielen aber gar nicht. Malte Albrecht aus dem News-Team, SPD-Generalsekretär Klüssendorf zum Beispiel, hat relativ offen gegen Merz ausgeteilt.
2: Klüssendorf zeigt sich vor allem irritiert darüber, dass Merz so weitermachen will wie bisher. Die Wählerinnen und Wähler hätten in Berlin, Mecklenburg-Vorpommern und vor zwei Wochen auch in Sachsen-Anhalt eine klare Botschaft gesendet, sagte er dem Sender Phoenix. Sie seien mit dem bisherigen Kurs nicht ganz zufrieden und erwarteten Korrekturen und Nachbesserungen. Klüssendorf fordert deshalb noch einmal genau hinzuschauen. Hat die Bundesregierung an manchen Stellen vielleicht Reformen mit Kürzungen verwechselt? Nach Ansicht des SPD-Generalsekretärs geht es darum, strukturelle Veränderungen anzustoßen und gleichzeitig die Menschen stärker mitzunehmen und nicht die Pläne einfach von oben durchzudrücken.
1: Inzwischen gibt's ja auch in der CDU Stimmen, die das ähnlich sehen.
2: Ja, CDU-Vizechefin Prien sagte zwar, die Reformpolitik müsse beibehalten werden, aber sie zeigte sich offen für Änderungen bei den geplanten Sozialreformen, zum Beispiel bei der Rente nach 45 Beitragsjahren. Personelle Konsequenzen an der Parteispitze schließt Prien zum jetzigen Zeitpunkt aus. Ein Wechsel bringe nichts, weil es schlicht kein anderes personelles Angebot gäbe. Am Vormittag ist die CDU-Spitze in Berlin zusammengekommen, um über die Wahlergebnisse zu beraten. In etwa anderthalb Stunden will Merz dann vor die Presse treten und da dürften auf ihn wieder einige sehr unangenehme Fragen zukommen.
1: Danke, Malte. Und jetzt weitere Meldungen im Überblick. Die IG Metall hat für heute zu einem Protesttag in der Autobranche aufgerufen. Bundesweit sind mehr als 280 Aktionen geplant, auch am VW-Hauptstandort Wolfsburg. Dort forderte IG Metall-Chefin Benner unter anderem einen besseren Schutz vor unfairem Wettbewerb aus China. Die Spritpreise sind übers Wochenende wieder leicht gesunken, das hat der ADAC mitgeteilt. Demnach kostete der Liter Super E10 zuletzt im bundesweiten Schnitt 2,27 Euro, der Liter Diesel 2,44 Euro. Auch der Ölpreis ist heute den vierten Handelstag in Folge gesunken. Jedes zweite Unternehmen sieht Bürokratie in Deutschland als größtes Standortproblem. Das zeigt eine neue Umfrage des IFO-Instituts. Danach wurden außerdem die hohen Energie- und Arbeitskosten genannt, allerdings mit deutlichem Abstand. Wer setzt sich am Ende durch? Leonardo da Vinci oder der Weißstorch, Beethoven oder doch lieber der Basstölpel? Sie alle stehen zur Auswahl als Motiv für die neuen Eurobanknoten. Die Europäische Zentralbank hat sie vorgeschlagen und schon seit Monaten können wir alle online abstimmen, was wir auf den Scheinen sehen wollen. Allerdings nicht mehr lange, denn heute ist der letzte Tag der Online-Umfrage der EZB. Bis vor einer Woche haben schon mehr als 9 Millionen Menschen in Europa mitgemacht. Die neuen Scheine sehen nicht nur anders aus, sondern sollen auch schwerer zu fälschen sein. Und das waren die Nachrichten mit Danny Hoppe.
3: Das Wetter.
4: Einige Wolken über euch, im Tagesverlauf kommt aber auch mal die Sonne raus und es ist meist trocken, bis 21 Grad. Morgen ähnlich, erst neblig und bewölkt, dann auch mal sonnig und trocken bis 22 Grad.
3: NRW Verkehr.
4: Und das sind die Staus ab 7 Minuten Zeitverlust. Die A1 Münster-Köln zwischen dem Kreuz Dortmund-Unna und Schwerte 3 Kilometer Stau. Ihr braucht hier 7 Minuten länger. Die A4 Aachen-Köln zwischen dem Kreuz Köln-West und Köln-Eiffeltor. 3 Kilometer Stau, 8 Minuten plus. Die A30 Rheine-Bad Oeynhausen zwischen Osnabrück-Sutthausen und dem Kreuz Osnabrück-Süd. 2 Kilometer Stau, 11 Minuten. Die A44 Kassel-Dortmund, da steht ihr zwischen dem Kreuz Werl und dem Kreuz Dortmund-Unna im Stau, 5 Kilometer lang. Ihr braucht 21 Minuten mehr. Und die A45 Hagen-Dortmund zwischen dem Kreuz Hagen und dem Westhofener Kreuz, 3 Kilometer Stau, 10 Minuten plus. Gute Fahrt! Einen schönen Mittag zusammen. Schön, dass ihr zuhört. Ich bin, muss man sagen, ein bisschen fertig vom Wochenende. Ich habe nämlich ausgeräumt in meiner Wohnung, weil ich umziehe. Und ey, ganz, da tun sich Abgründe auf, wirklich. Ich wohne da jetzt seit 12 Jahren und was du da für Scheiße ansammelst, das ist unfassbar. Ich habe sogar mein altes Nokia aufbewahrt und Zugtickets von 2014. Ja klar, die kann man ja bestimmt noch gebrauchen. Mein Highlight war aber eine Diskette. Für die Jüngeren unter euch, das ist quasi ein USB-Stick aus der Steinzeit. Und die Jüngeren unter uns so, was ist ein USB-Stick? Naja, Laura Potting hier, hallo zusammen. Braucht jemand Reklamhefte? Ich hätte so circa 3000 noch rumstehen.
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0: Hallo zusammen. Und fahrt ihr denn viel Auto eigentlich? Für viele Menschen in Deutschland ist das Auto ja auch weiterhin, muss man einfach sagen, Hauptverkehrsmittel. Und das bei den Spritpreisen. Das ist echt, echt hart. Aber ganz ehrlich, was willst du auch machen, wenn du irgendwie stattdessen mit Bus und Bahn 8 Tage zur Arbeit brauchst? Nur der Hinweg, ja? Oder guck mal aufs Land, da geht's ja zum Teil gar nicht ohne Auto. Das kennt auch unser Hannes, der ist nämlich auf dem Dorf groß geworden.
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2: Auto auf die Eins. Ja, das ist immer noch das beliebteste Fortbewegungsmittel bei uns Deutschen. Besonders auf dem Land. Da geht's ja auch nicht anders. Wenn der nächste Bäcker in einer anderen Zeitzone liegt, ja, dann brauchst du eine Karre. Der Bus, der fährt zwar regelmäßig, aber eben nur einmal an Weihnachten und ein anderes Mal an Ostern. In meinem Dorf werden sich immer noch Geschichten erzählt, wie mal zweimal an einem Tag ein Bus durchs Dorf gerollt ist. Weißt du noch, damals ist sogar ein bekannter Feiertag in Deutschland. Der Bus- und B-Tag. Ja, auf dem Dorf, da kennst du nicht nur die Linie und den Fahrplan auswendig, sondern auch den Namen vom Busfahrer. Und du weißt, von rechts sitzt immer die gleiche Oma. Die siehst du aber nie aus- oder einsteigen, als würde die im Bus wohnen. Und deswegen, Dorf ohne Auto geht gar nicht. Um am Leben teilzunehmen, brauchst du alles, was selbst wert. Und wenn es ein Aufsitzrasenmäher ist, zu meiner Einschulung wurde ich mit einem Trecker gefahren. Obwohl, stimmt nicht so ganz, ich bin natürlich selbst gefahren. Und ich habe einen Parkplatz gekriegt. Das schaffst du in Köln nicht mal mit dem Smart. Also immer dran denken, du weißt, dass du auf dem Dorf bist, wenn der Führerschein größer gefeiert wird als das Abi.
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1: Mit Sophie Seemann, guten Tag. Zwei Männer aus Hamm stehen im Verdacht, in Marsberg im Sauerland einen 15-Jährigen erstochen zu haben. Die 22 und 23 Jahre alten Tatverdächtigen werden jetzt von der Polizei gesucht. Das Opfer wohnte in Dortmund. Zum Zeitpunkt der Tat war der Junge von einem 18-Jährigen begleitet worden, der auch von Stichen schwer verletzt wurde und aus Marsberg kommt. Die Hintergründe sind unklar. Täter und Opfer waren sich offenbar auf einer Feier begegnet. Nach den Wahlen in Berlin und Mecklenburg-Vorpommern beraten die Parteigremien in Berlin darüber, wie es weitergeht. Bundeskanzler und CDU-Chef Friedrich Merz bekommt dabei Rückendeckung von seinem Vize Karl-Josef Laumann. Die Parteispitze stehe hinter dem Kanzler, sagte Laumann, der Gesundheitsminister hier in Nordrhein-Westfalen. Die CDU war gestern bei der Landtagswahl in Mecklenburg-Vorpommern erstmals aus einem Landesparlament geflogen. In Berlin verlor sie klar gegen die Linke. Rund 280.000 Gäste haben in diesem Sommer die dreistädtischen Freibäder in Münster besucht. Etwa 55.000 mehr als noch im vergangenen Jahr. Damit verzeichneten die Freibäder das zweitbeste Ergebnis der vergangenen 10 Jahre. Nur 2018 gab es mit rund 342.500 noch mehr Besuche in den dreistädtischen Freibädern. Viele Sonnenstunden und hochsommerliche Temperaturen haben den städtischen Freibädern eine herausragende Saison beschert, sagt Kerstin Dewald, Leiterin des Sportamtes der Stadt Münster. Die hohen Besucherzahlen zeigen, dass die Freibäder auch neben anderen Freizeitangeboten eine wichtige Rolle spielen. Gerade über die Sommermonate hinweg waren sie für viele Menschen beliebte Orte für Sport, Erholung und Abkühlung, sagte sie weiter. 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Heute bleibt es bei einer trockenen Mischung aus Sonne und Wolken. Das nennt sich wohl goldener Herbst. Die Luft erwärmt sich auf maximal 19 Grad hier bei uns in Münster. Jetzt gerade haben wir 17 Grad bei euch in Mecklenburg, 17 Grad auch in Wolbeck. Der Antenne Münster Verkehr staut sich auf der Hammerstraße in beide Richtungen, Höhe Mesenstiege nach einem Unfall. Und denkt bitte dran, viele Schulanfänger sind gerade noch sehr unsicher auf ihrem Schulweg unterwegs. Fahrt bitte besonders vorsichtig. Die neuesten Blitzer nur bei Antenne Münster, Münster Nord, Kanalstraße stadteinwärts in der 30er-Zone. Mauritz, Andreas-Hofer-Straße in der 30er-Zone. Ruxel, Havixbecker Straße im Rüschenfeld, Amitzbüren, Amitzbürener Straße bei der Autolackiererei und Münster-Nord, Sprakeler Straße bei der Tierarztpraxis. Wenn ihr noch was seht, Stausblitzer, Störungen, meldet sie mal gern, ruft einfach an oder schickt eine WhatsApp an die Münster 28 95 40. Gute und vor allem sichere Fahrt euch.
2: So Leute, übermorgen ist kalendarischer Herbstanfang. Ne? Wettermäßig fühlt sich's jetzt ja auch schon sehr nach Herbst an. Es sieht auch nach Herbst aus. Du siehst jetzt überall diese Leute mit diesen Übergangsjacken. Übergangsjacken, das ist dieser Gore-Tex gewordene faule Kompromiss. Meistens irgendwie farblich so irgendwie sowas zwischen Knatschpink und Gelb. So grell, dass sich deine Netzhaut beim Hingucken ablöst. Oder die sind in so einem ganz bestimmten Herbst-Übergangsjacken-Grün. Weißt du, das immer aussieht wie eine Mischung aus Grün, dem Schlamm und Erbrochenes beigemischt wurde. Ihr wisst, was ich meine. Höchste Zeit, also wieder irgendwo Laubblasen zu gehen. In Übergangsjacke. Laura Potting hier. Hi.
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2: Und wir machen musikalisch weiter mit Mucke von Dasha. Das ist Austin. Einen schönen Montag wünsche ich euch.

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0: Ja, also gut sieht anders aus. Hallo zusammen. Jobabbau, Werkschließungen, wachsende Konkurrenz aus China. Die deutsche Autoindustrie, wir wissen es alle, steckt in einer tiefen Krise und vor einer sehr ungewissen Zukunft. Über 200.000 Jobs stehen auf der Kippe, das muss man sich mal vorstellen. Dagegen trommelt die Gewerkschaft IG Metall heute bei einem bundesweiten Protest oder bei bundesweiten Protesten, auch hier in NRW im Ruhrgebiet. Brisant ist die ganze Lage auch politisch, weil immer mehr Menschen aus der Arbeiterschaft sich mittlerweile aus Frust der AfD zuwenden. Thorsten Ortmann aus dem News-Team. NRW ist von der Autokrise auch massiv betroffen, weil wir so viele Zulieferbetriebe haben.
1: Ja, wir haben rund 800 Zulieferbetriebe in NRW mit 200.000 Mitarbeitenden und alle Jobs hängen mehr oder weniger zu großen Teilen von der Automobilindustrie ab. Viele Zulieferer in NRW stecken darum selbst in der Krise oder mussten schon aufgeben. Dafür gibt es einige Gründe. Der Trend zur E-Mobilität wurde lange verschlafen und die chinesischen Hersteller bauen mittlerweile selbst sehr gute Autos, sagt Stefan Vogelskamp vom Autoland NRW.
2: Die Chinesen sind in der Durchsetzung der Ladeinfrastruktur unheimlich weit. Das Zweite, was man sieht, und das erschreckt uns schon, dass man uns da in vielen Präsentationen nur noch als automobiles Erbe betitelt.
1: Und dazu kommen zu hohe Produktionskosten bei uns, auch durch hohe Energiepreise.
0: Wie reagieren die Zulieferbetriebe denn auf die Krise in der Automobilindustrie?
1: Ja, viele Zulieferer, die früher für Verbrenner produziert haben, haben schon reagiert und bauen mittlerweile Komponenten für E-Autos, übrigens auch für chinesische. Andere stellen jetzt auch ganz andere Produkte her, wie zum Beispiel Renato Zenzi von AVL.
3: Wir arbeiten in der Rüstungsindustrie, wir arbeiten in Aviation, wir arbeiten in der Marineindustrie, wir entwickeln auch Brennstoffzellen.
1: Und das hört man auch aus der Branche, wer sich verändert und neu aufstellt, hat auch eine Chance.
0: Man sieht bei uns ja immer mehr chinesische Autos auch auf den Straßen. Wie sieht die Zukunft der Autobauer in Deutschland denn aus? Was denkst du?
1: Die kommenden 3 bis 5 Jahre entscheiden darüber, sagen Experten, ob die deutschen Autobauer überleben können. Das geht nur mit radikalen Veränderungen und Jobabbau. Aber sie sind in Europa nach wie vor noch Marktführer. Und gerade in der Forschung in NRW liegt eine große Chance, dass hier auch viele neue Jobs entstehen, sagt Beatrix Keim vom Car Center Automotive Research.
4: Auch aufgrund der sehr hohen Konzentration an essentiellen Universitäten, also wirklich auch Forschungseinrichtungen, wo es eben gerade im Batterieforschungsbereich sehr, sehr wichtige Lehrstühle gibt, dass sich hier doch immer mehr auch spezielle Firmen neu bilden.
0: Die deutsche Autoindustrie steckt in der Krise und mit ihr die Zulieferbetriebe aus NRW. Thorsten Ortmann war das mit weitergehenden Infos. Danke dir.
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1: Mit Sarah Heinz, guten Tag. In Berlin könnte nach der Wahl viel Veränderung anstehen. Die Linke will als stärkste Partei zum Beispiel große Immobilienkonzerne enteignen. Der Plan sorgt für heftigen Zoff mit der Bundesregierung in Berlin. Thorsten Adolfs aus dem News-Team. Was genau hat die Linke denn vor?
2: Die Partei will alle großen Immobilienfirmen enteignen, die mehr als 3000 Wohnungen in der Hauptstadt besitzen. Hintergrund ist ein erfolgreicher Volksentscheid vor 5 Jahren. Damals hatte eine Mehrheit der Berlinerinnen und Berliner genau das gefordert. Viele Menschen in der Stadt machen sich nämlich große Sorgen, dass sie sich ihre Mieten bald einfach nicht mehr leisten können. Ablaufen soll das nach den Vorstellungen der Linken dann so: Berlin zahlt den Immobilienkonzernen eine Entschädigung, die unter dem Marktwert liegt, über Anleihen, und langfristig sollen diese Anleihen aus den laufenden Mieteinnahmen der Wohnungen selbst abbezahlt werden. Am Ende sollen die Mieten in diesen Wohnungen dadurch wieder bezahlbar sein, und das würde dann auch den Mietspiegel in der Hauptstadt insgesamt senken. So ist zumindest der Plan.
1: Und warum funkt die Bundesregierung dazwischen? Eigentlich sind solche Enteignungen laut Grundgesetz ja möglich, ne?
2: Ja, der Bund sagt, der Fokus muss auf Neubauten liegen. Würde eine Stadt wie Berlin zig Milliarden Euro für Entschädigungen ausgeben, dann stünde dieses Kapital ja nicht mehr für den Bau neuer Wohnungen oder neuer Infrastruktur zur Verfügung. Und das würde die Wirtschaft insgesamt schwächen, heißt es von der Regierung. Sie befürchtet, dass Kapital aus dem In- und Ausland dann vom deutschen Wohnungsbaumarkt abgezogen werden könnte. Experten glauben, dass dieses Thema Juristen jahrelang beschäftigen wird, weil solche Enteignungen laut Grundgesetz möglich sind. Die Fachleute sagen, wahrscheinlich wird das Bundesverfassungsgericht bei dem Thema irgendwann einmal das letzte Wort haben.
1: Danke, Thorsten. Mehr Meldungen jetzt im Überblick. Auch in Russland wurde gewählt. Putins Partei hat in Russland wieder die Mehrheit der Stimmen geholt. Für den Ablauf der Wahlen gibt es aber Kritik. Laut EU-Außenbeauftragter Kallas hat der Kreml abweichende Stimmen zum Schweigen gebracht. Dort sei nur noch der Anstrich einer Demokratie übrig, sagte sie online. Ex-Bundesverkehrsminister Scheuer steht heute vor dem Berliner Landgericht. Es geht um die 2019 gescheiterte Pkw-Maut. Scheuer wird vorgeworfen, vor dem Mautuntersuchungsausschuss des Bundestags gelogen zu haben. In Deutschland wurden dieses Jahr besonders viele Kirschen geerntet. 48.500 Tonnen haben die Betriebe gemeldet. Das sind fast 8% mehr als der 10-Jahres-Schnitt. Auch die Birnenernte könnte demnach gut ausfallen. Immer mehr Finanzbetrüger suchen ihre Opfer in Chatgruppen bei WhatsApp oder Telegram. Das zeigt das neue Lagebild der Wirtschaftskriminalität vom LKA. Der Betrug läuft demnach meistens so ab: Zuerst locken die Täter ihre Opfer mit Werbeanzeigen in eine Chatgruppe, wo sie auf angebliche Finanzprofis treffen, die einem dann Anlagetipps geben sollen. Oft seien in den Gruppen auch gefakte Chat-Teilnehmer dabei, die erzählen, wie gut alles geklappt hat. Nach den Investitionen würden die Opfer dann aber nur ihr Geld verlieren und aus dem Chat geworfen. Laut NRW-Innenminister Reul gehe es hier nicht um ein paar Euro Schaden, sondern um kriminelle Geschäftsmodelle. Und das waren die Nachrichten mit Sarah Heinz.
3: Das Wetter. Bis zu 21 Grad werden es heute. Dazu bekommt ihr im Verlauf des Tages auch mal die Sonne zu sehen. Meist ist es auch trocken heute. Ja, und morgen dann erst bewölkt. Es kann dann auch mal neblig sein. Dann lockert es aber auch mal auf. Regen gibt es meist keinen Morgen, bis 22 Grad.
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3: Und hier kommen die Staus ab 5 Minuten Zeitverlust. Die A4 Aachen-Köln zwischen dem Kreuz Köln-West und Köln-Eiffeltor 3 Kilometer Stau. Ihr braucht hier 9 Minuten länger. Die A4 Köln-Aachen zwischen dem Kreuz Köln-Gremberg und Köln-Eiffeltor 3 Kilometer Stau, 5 Minuten plus. Die A44 Kassel-Dortmund zwischen Diemelstadt und Marsberg 2 Kilometer Stau, eine Viertelstunde plus. Die A44 Kassel-Dortmund zwischen dem Kreuz Werl und dem Kreuz Dortmund-Unna 3 Kilometer Stau, 18 Minuten. Und die A52 Mönchengladbach-Düsseldorf zwischen Schiefbahn und Karst Nord 2 Kilometer Stau, 6 Minuten plus. Gute Fahrt! Hallo zusammen, habt ihr denn eigentlich Geschwister? Falls ja, wie ist denn da so das Verhältnis? Seid ihr eng miteinander oder eher nicht so? Also ich habe 2 ältere Geschwister und ich habe die wirklich, wirklich, wirklich richtig lieb. Aber, ja, wenn ich mit denen 24/7 zusammenhocken würde, wir würden uns einfach gegenseitig zerhacken. Wirklich. Fastboy sind ja 2 Brüder, Lukas und Felix. Die waren bei uns zu Besuch und wir haben sie natürlich auch gefragt, wie ist das denn so für euch so als Geschwister, die Zusammenarbeit?
5: Man hat einen ganz anderen Umgang miteinander, weil wir halt brutal ehrlich zueinander sein können. Und das kann man im kollegialen Verhältnis wahrscheinlich selten. Also was die Sachen, die wir uns teilweise sagen, die würdet ihr euch wahrscheinlich nicht sagen.
3: Jetzt möchte ich ja gerne wissen, was die sich so alles sagen, haben sie aber nicht erzählt. Bleibt es eben unserer Fantasie überlassen. Hier sind die Jungs mit Wave und ich bin Laura Potting. Hi!
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1: Mit Sophie Seemann, guten Tag. Nach den Wahlen in Berlin und Mecklenburg-Vorpommern beraten die Parteigremien in Berlin darüber, wie es weitergeht. Bundeskanzler und CDU-Chef Friedrich Merz bekommt dabei Rückendeckung von seinem Vize Karl-Josef Laumann. Die Parteispitze stehe hinter dem Kanzler, sagte Laumann, der Gesundheitsminister hier in NRW. Die CDU war gestern bei der Landtagswahl in Mecklenburg-Vorpommern erstmals aus einem Landesparlament geflogen. In Berlin verlor sie klar gegen die Linke. Immer mehr Menschen sind mit Bussen und Bahnen unterwegs. Knapp 6 Milliarden waren es im ersten Halbjahr, 2% mehr als im Vorjahr. Das hat das Statistische Bundesamt errechnet. Ein Plus, das auch am Deutschlandticket liegt. 3 Jahre nach Einführung des Deutschlandtickets gab es somit noch einen geringen Anstieg der Fahrgastzahlen im Nahverkehr, erklärten die Statistiker. Im ersten Halbjahr 2024 hatte der Anstieg 6% gegenüber dem Vorjahreszeitraum betragen. In der ersten Jahreshälfte 2025 war es 1%. Die 3 städtischen Freibäder Coburg, Stapelskotten und Hiltrop haben dieses Jahr 55.000 Badegäste mehr als im Vorjahr besucht. Insgesamt wurden rund 280.000 Besuchende gezählt. Damit konnte das zweitbeste Ergebnis der vergangenen 10 Jahre verzeichnet werden. Nur 2018 gab es mit rund 342.500 noch mehr Besucher. Viele Sonnenstunden und hochsommerliche Temperaturen haben den städtischen Freibädern eine herausragende Saison beschert, sagt die Leiterin des Sportamtes der Stadt Münster, Kerstin Dewald. 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Heute bleibt es in Münster trocken und recht sommerlich. Sonne und Wolken wechseln sich ab. Morgen ist es dann überwiegend bewölkt bei maximal 18 Grad. Und aktuell sind 18 Grad bei euch im Erfurtviertel und auf der Loddenheide. Der Antenne Münster Verkehr, die Straßen sind soweit frei und die neuesten Blitzer nur bei Antenne Münster 3 habe ich für euch. Handorf, Dorbaumstraße in beide Richtungen bei der Bushaltestelle am Kerkamp, Münster Nord, Kanalstraße stadteinwärts in der 30er-Zone und Mauritz-Andreas-Hofer-Straße auch in der 30er-Zone. Ein unterwegs, eine gute Fahrt. Wenn ihr noch was seht, Stausbildzerstörung, meldet sie mal gern, ruft einfach an oder schickt eine WhatsApp an die Münster 28 95 40.
2: Einen schönen Tag wünsche ich euch. Ich bin Laura Potting und ich begleite euch heute durch diesen Montag. Montag, ein Wochentag wie Rosenkohl. Braucht kein Mensch, aber taucht trotzdem immer wieder auf.
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2: Gleich gibt's für euch die 80er mit Cyndi Lauper und Time After Time. Vorher noch Mucke von Cyril, das ist Stumbling In.

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1: Mit Sarah Heinz. Guten Tag. Es sind schwere Zeiten für die CDU. In Berlin hat sie deutlich verloren, in Mecklenburg-Vorpommern ist sie komplett aus dem Landtag geflogen. Und die SPD im Bund sagt, so kann es nicht weitergehen. Das alles erhöht natürlich auch den Druck auf Kanzler Merz. Thorsten Adaus aus dem News-Team, hat er denn noch Rückhalt in seiner Partei?
2: Offiziell steht die Parteispitze hinter Merz. Wichtige Stimmen wie die Unionsfraktionsgeschäftsführer haben nach dem Wahldebakel gesagt, ja, man werde Merz in diesen schwierigen Zeiten weiterhin vertrauen. Und auch die 8 CDU-Ministerpräsidenten haben sich hinter den Kanzler gestellt. Allerdings beobachten Experten sehr genau, ob diese Unterstützung hält. Denn der Druck von der Parteibasis ist nur schwer kalkulierbar. Bis jetzt gibt es zwar erst eine einzige öffentliche Rücktrittsforderung von einem Berliner Lokalpolitiker, aber die Unruhe in der Partei ist deutlich spürbar.
1: Was passiert denn, wenn sich die Lage für Merz weiter verschärft? Gibt es schon Pläne für einen Nachfolger?
2: Nein, es gibt bis jetzt keinen klaren Plan. Und das ist wohl der wichtigste Punkt, der zurzeit für Merz spricht. Zwar werden Namen wie Hendrik Wüst oder Markus Söder als mögliche Nachfolger im Kanzleramt gehandelt, aber zwischen den beiden herrscht keine Einigkeit und sie haben eigene politische Baustellen. In NRW steht nächstes Jahr die Landtagswahl an und unter einem CSU-Kanzler Söder, so die Befürchtung, würde sich die CDU noch weiter schwächen. Merz gilt deshalb erst einmal als Kanzler auf Bewährung und er muss jetzt liefern, vor allem beim geplanten Reformpaket. Sollte er damit scheitern oder den Widerstand in der SPD nicht brechen können, dann wird die Frage nach der Macht in Berlin wohl schnell wieder auf den Tisch kommen.
1: Danke, Thorsten, für die Infos. Noch mehr Themen jetzt in der Zusammenfassung. Nach den Wahlen in Russland hat die EU weitere Sanktionen gegen das Land angekündigt. Teile der Stimmen sollen auch aus den russisch besetzten Gebieten in der Ukraine gekommen sein. In Russland selbst wurden freie und faire Wahlen laut EU-Erklärung außerdem behindert. Deswegen würde man die Ergebnisse nicht anerkennen, hieß es. In der Autobranche wird heute gestreikt. Dazu hatte die IG Metall zuvor aufgerufen. Bundesweit sind über 280 Aktionen geplant, auch am VW-Hauptstandort Wolfsburg. Gefordert wird unter anderem ein besserer Schutz vor unfairem Wettbewerb aus China. Auch 3 Jahre nachdem das Deutschlandticket eingeführt wurde, geht es mit den Fahrgastzahlen im Nahverkehr weiter nach oben. In der ersten Jahreshälfte 2026 haben gut 5,7 Milliarden Menschen Bus und Bahn genutzt, 2% mehr als im Jahr davor. Im Fernverkehr sind die Zahlen dagegen leicht gesunken. Wer sich den Kölner Dom von innen anschauen will, muss seit Juli 12 Euro Eintrittsgeld bezahlen. In dieser Woche ist der Besuch teilweise aber wieder kostenlos möglich. Außerhalb der Gottesdienste führt die kommenden Tage nämlich ein Pilgerweg durch den Dom. Das heißt konkret, am Donnerstag und Freitag kann man jeweils von 14 bis 18 Uhr umsonst in den Dom. Am Samstag geht es von 10 bis 17 Uhr und am Sonntag von 13 bis 17 Uhr. Die 12 Euro Eintritt wurden eingeführt, weil der Unterhalt des Doms immer teurer werde. Laut der ehemaligen Dombaumeisterin Schock Werner ist die Besucher Zahl seitdem deutlich zurückgegangen. Und das waren die Nachrichten mit Sarah Heinz.
3: Das Wetter.
4: Heute Nachmittag gibt's einen Mix aus Sonne und Wolken bei 16 bis 21 Grad. Morgen dann erst dichte Wolken, die aber später auflockern. Dazu 17 bis 20 Grad und es bleibt meistens auch trocken.
3: NRW Verkehr.
4: Kurz nach zwei, wir gucken auf die längsten Staus. Los geht's mit der A3, Köln Richtung Oberhausen. Zwischen Duisburg-Wedau und Oberhausen-Lierich. 3 Kilometer, 13 Minuten plus. A43, Wuppertal Richtung Recklinghausen. Zwischen Bochum-Leer und Kreuzherne 5 Kilometer. Ihr müsst 22 Minuten mehr einplanen. A44, Kassel Richtung Dortmund. Zwischen Diemelstadt und Marsberg 2 Kilometer, 11 Minuten plus. Plus, da hat's einen Unfall gegeben. Der rechte Fahrstreifen ist hier blockiert. Und die A44, Kassel Richtung Dortmund. Weiter zwischen Kreuz Werl und Kreuz Dortmund-Unna, 3 Kilometer, Viertelstunde plus. Gute und sichere Fahrt euch. Tag zusammen, hallo, Johanna Tänzer ist hier, wünsche euch einen guten Nachmittag. Eine große deutsche Zeitschrift mit 4 Buchstaben diese, die schreibt, jetzt kommt der goldene Herbst. Und auch wenn ich dir sonst nicht so ganz so vertrauenswürdig finde, das möchte ich sehr, sehr gerne glauben. Goldener Herbst, Leute, das ist ja meine absolute liebste Jahreszeit. Und ich bin natürlich gut vorbereitet, na klar. Ich habe meine Übergangsjacke heute zum ersten Mal angezogen. Ich habe einen Pumpkin Spice Latte dabei. Und zum anderen spiele ich euch jetzt noch Huntricks mit Golden. Für den goldenen Herbst. Bitteschön.
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0: Seit Samstag läuft sie, ne? Die Wiesn in München. Rund 6 Millionen Besucher sollen da hinkommen. Wahnsinn, oder? Also es wird einfach unfassbar voll. Und für die einen ist das ja wirklich die beste Zeit des Jahres da. Und anderen leuchtet dieser ganze Bums da so gar nicht ein. Laura Potting ist mehr so aus Kategorie 2. Die hat mit der Wiesn in München nämlich so gar nichts am Hut.
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3: Und dann sitzt du da, die Brüste bis zu den Ohren hochgeschnallt, dein Dirndl hat 30 Millionen Euro gekostet, aber das kannst du ja immer auch nochmal so anziehen, ne? Ja, genau, und morgen gehe ich dann als Katze zur Arbeit. Wo war ich? Auf der Wiesn, genau. Gerade frisst sich die 20. Wiederholung von Hula Paloo durch dein Gehirn, während du dir eine Maß für fast 16 Euro bestellst. Aber online gibt es ja zum Glück tolle Spartipps, zum Beispiel auf dem Gelände gibt es auch kostenloses Trinkwasser. Ja, klasse, soll ich mir die Haare waschen oder was? Du trinkst also überteuertes Bier, musst dauernd auf Toilette und auf dem Weg dorthin wirst du dann von schwankenden Individuen in zu engen Lederhosen angequatscht mit so Sätzen wie, sag mal, hast du Wasser in den Beinen? Meine Wünschelrute hat gerade ausgeschlagen. Ich glaube, ich war schon vor 20 Jahren zu alt für die Wiesn. Ich meine, weißt du eigentlich, wie weit München weg ist?
4: Wenn ich noch einen Schritt mache, bin ich so weit von zu Hause fort wie noch nie zuvor.
3: Eben, da bleibe ich doch lieber hier zu Hause in NRW. Wir haben hier ja auch so Oktoberfeste.
5: Ja, das ist mir wurscht, was das ist.
3: Ruhe! Warum macht das eigentlich niemanden aggressiv, dass das Oktoberfest im September beginnt? Das ist doch nicht in Ordnung. Wobei, Michael Ende hat ja auch die unendliche Geschichte geschrieben. Naja, zurück zum Thema Oktoberfest. Das ist nichts für mich. Stell mal vor, du hast dir also mit deiner Truppe ja schön den Salamander aus der Rasenkante geföhnt. Alles nett, aber denk doch einer mal an die scheiß Rückfahrt. Weißt du, wie lange es zurück nach NRW dauert? Eben, das ist alles viel zu anstrengend. Deswegen, meine Antwort, wenn mich jemand fragt, ob ich mit auf die Wiesn komme, wird immer sein:
6: Bist du dabei oder raus?
7: Na, dann bin ich raus.
6: Tut mir leid, Jet. Fakt ist, du bist dabei.
3: Na gut.

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1: Mit Sophie Seemann, guten Tag. Nach den Wahlen in Berlin und Mecklenburg-Vorpommern beraten die Parteigremien in Berlin darüber, wie es weitergeht. Bundeskanzler und CDU-Chef Friedrich Merz bekommt dabei Rückendeckung von seinem Vize Karl-Josef Laumann. Die Parteispitze stehe hinter dem Kanzler, sagt Laumann, der Gesundheitsminister hier in Nordrhein-Westfalen ist. Die CDU war gestern bei der Landtagswahl in Mecklenburg-Vorpommern erstmals aus einem Landesparlament geflogen. In Berlin verlor sie klar gegen die Linke. Münster-Stadtkämmerin Christine Zeller begrüßt das Faktencheck-Vorhaben der CDU wegen des Millionenlochs im Haushalt der Stadt Münster. Zeller sagte, dass sämtliche Akten und Schriftwechsel im Zusammenhang mit dem neuen Haushaltsloch schnellstmöglich an die Christdemokraten übergeben werden. Die Oppositionsfraktion will verstehen, wie die Stadt auf die erwarteten 95 Millionen Euro an Schlüsselzuweisungen gekommen ist, obwohl tatsächlich nur knapp 3 Millionen Euro erwartet werden. Die drei städtischen Freibäder Coburg, Stapelskotten und Hiltrup haben dieses Jahr 55.000 Badegäste mehr als im Vorjahr besucht. Insgesamt wurden rund 280.000 Besuchende gezählt. Damit konnte das zweitbeste Ergebnis der vergangenen 10 Jahre verzeichnet werden. Nur 2018 gab es mit rund 342.500 noch mehr Besucher. Viele Sonnenstunden und hochsommerliche Temperaturen haben den städtischen Freibädern eine herausragende Saison beschert, sagte die Leiterin des Sportamtes Kerstin Dewald. 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Heute bleibt es in Münster trocken und recht freundlich. Sonne und Wolken wechseln sich ab. Morgen ist es dann überwiegend bewölkt bei maximal 18 Grad. Und aktuell sind 19 Grad bei euch in Angelmorde und Gelmer. Der Antenne Münster Verkehr. Die Straßen sind soweit frei und die neuesten Blitzer nur bei Antenne Münster in Mauritz, Andreas-Hofer-Straße in der 30er-Zone, Münster Nord, Kanalstraße stadteinwärts in der 30er-Zone und Handorf-Dorbaum-Straße in beide Richtungen bei der Bushaltestelle am Kehrkamp. Wenn ihr noch was seht, Staus, Blitzzerstörung, meldet sie mal gern, ruft einfach an oder schickt eine WhatsApp an die Münster 28 95 40. Ich wünsche euch eine gute und vor allem sichere Fahrt.
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2: Zusammen. Hi, Johanna Tänzer ist hier. Oh, ich würde ja so gerne Gitarre spielen können oder E-Gitarre. Es sieht doch einfach nur so lässig aus, wenn du da stehst und irgendwie die Leute mit deiner Musik bewegen kannst. Ja, leider sind meine Gitarrenskills gleich null. Und deswegen lasse ich jetzt hier Lenny Kravitz lieber ran. Fly Away jetzt für euch. Ich wünsche euch einen schönen Montagnachmittag.
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0: Wusstest du schon, mein Enkelsohn? Für diesen 50-Euro-Schein habe ich damals abgestimmt.
1: Oh, wow.
0: Ey, es ist so, diesen Satz könnt ihr vielleicht in Zukunft euren Kindern oder den Enkelkindern erzählen. Denn wir können ja für das neue Design der Euroscheine abstimmen zurzeit. Aber tatsächlich nur noch heute. Heute ist der letzte Tag dieser Umfrage. Kollege Niklas Lünebach, den habt ihr kurz gerade schon gehört.
2: Ich bin der Enkel, hallo.
0: So. Du bist der mit dem Enkeltrick. So, und du hast es gesagt, es gibt so ein paar Scheine. Mhm. Da verbietest du uns für abzustimmen.
2: Ja.
0: Warum?
2: Es ist wirklich, also ich muss jetzt hier, es gibt Vorschläge, die triggern meinen inneren Monk massiv.
0: Okay.
2: Das ist der letzte Vorschlag zum Beispiel, Vorschlag J.
0: Ja.
2: Da sind die Vögel drauf. Es gibt ja Vögel und Menschen und bei dem sind Vögel drauf. Und auf der Hinterseite, da sind die Federn und die Flügel abgebildet, als würden die gerade fliegen, so als hätten die das ausgebreitet. Und die sind dann so aufgefächert.
0: Ja.
2: Und das erste Problem ist schon mal, die Federn sind manchmal links, manchmal rechts. Und die Reihenfolge ist rechts, links, links, links, rechts, rechts. Und das, ich verstehe nicht, warum. Das ist, macht doch links, rechts, links, rechts. Und noch viel schlimmer, da sind auch Gebäude drauf abgebildet. Und die sind immer schön designtechnisch so abgeschnitten. So. Aber auf dem 20-Euro-Schein zum Beispiel ist der plötzlich nicht abgeschnitten, das Gebäude. Und ich finde, das geht nicht. Ich finde das wirklich schrecklich. Das kann nicht sein.
0: Oh mein Gott. Nee, ich glaube auch wirklich, du kannst dann nicht schlafen nachts. Ne?
2: Nein, nein, nein. Dann muss ich auswandern, wenn das gewinnt.
0: Macht keinen Sinn. Niklas, du meckerst hier die ganze Zeit nur rum an diesen Euro-Schein-Vorschlägen. Was wäre denn dein Vorschlag? Was findest du gut?
2: Also ich bin ja so ein historischer Geschichts... Ich finde das ganz interessant.
0: Ja.
2: Was ich cool gefunden hätte, wenn du so, ne, wie die Menschen in der EU gelebt hätten, so zur Zeit von zum Beispiel auf dem 5-Euro-Schein zur Römerzeit, 50-Euro-Schein zur Mittelalter und dann am 200-Euro-Schein jetzt so im 20. Jahrhundert, wenn das so chronologisch anstrengend wird. Das ist
0: langweilig.
2: Ich schmeiß jetzt mal ins
0: Zettel. Weißt du, was
2: nach
0: ich, weißt du, was ich. Voll getroffen. Weißt du, was ich gut fände?
2: Ja.
0: So ein Schein mit meinem Selfie drauf.
2: Oho.
0: Aber natürlich nur auf den teuren.
2: Ja, damit du die auch nie zu Gesicht kriegst.
0: Boah, Niklas!
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1: Mit Sarah Heinz. Guten Tag.
2: Ich bin dankbar, dass wir von den Sozialdemokraten heute Morgen hören, dass sie an der Koalition in Berlin festhalten wollen. Das gilt auch für uns. Das gilt auch für mich. Es geht nicht um weniger und um mehr als um die demokratische Zukunft unseres Landes.
1: Kanzler Merz gerade in Berlin. Er reagiert auf den Druck nach den drei für die CDU schwachen Landtagswahlen in Sachsen-Anhalt, Mecklenburg-Vorpommern und Berlin. Thorsten Adolfs aus dem News-Team. Merz bleibt ja bei seinem Kurs.
3: Ja, danach sieht es aus. Das ist ja auch gestern direkt nach der Wahl schon deutlich geworden. Aufgeben will er nicht. Die Botschaft hat er auch an die eigene Partei gerichtet. Merz kämpft um seine Macht und erwartet dabei auch Rückhalt aus den eigenen Reihen. Merz sagt, den hat er auch. Es gibt aber mittlerweile auch aus der CDU sehr kritische Stimmen, zum Beispiel aus Hamburg. CDU-Chef Thering hat eine Vertrauensfrage im Bundestag ins Spiel gebracht, falls sich die SPD vom Reformkurs des Kanzlers noch stärker abgrenzen sollte. Wenn es für den weiteren Reformkurs die Vertrauensfrage brauche, dann müsse Merz sie auch stellen, sagt Thering.
1: Jetzt kann die Union in Berlin ja nicht alleine regieren. Was sagt die SPD denn zu den schwachen CDU-Zahlen?
3: Die SPD-Bundesspitze hat klar gesagt, dass es so wie in den letzten Monaten auf keinen Fall weitergehen kann. Die Partei sieht in den Ergebnissen der drei Landtagswahlen ein deutliches Signal, dass die Menschen frustriert sind. SPD-Chef Klingbeil hat gesagt, dass die Regierung die Wähler nicht einfach ignorieren dürfe. Statt stur den Kopf durch die Wand zu drücken und stur am bisherigen Plan festzuhalten, fordert die SPD Reformen, die auch wirklich gerecht sind, also am Ende bei den Bürgern ankommen. Und die andere Parteichefin der SPD, Bärbel Baas, hat gesagt, dass über die großen Themen wie Rente, Pflege und Gesundheit zwingend neu gesprochen werden muss. Also nach einem Durchregieren, wie sich Merz das vielleicht wünscht, sieht es im Moment in Berlin nicht aus.
1: Danke, Thorsten, für die Infos. Mehr Meldungen jetzt kurz und kompakt. In Mecklenburg-Vorpommern setzt SPD-Ministerpräsidentin Schwesig auf eine Koalition mit Grüne und Linke. Das teilte sie heute in Berlin mit. Die AfD ist zwar mit leichtem Vorsprung vor der SPD die stärkste Kraft in dem Bundesland geworden, sie werde aber keine Regierung stellen können, hieß es. In Deutschland denkt jedes zweite Unternehmen, dass Bürokratie das größte Standortproblem ist. Das zeigt eine neue IFO-Umfrage. Auf Platz 2 der Probleme hier landen die hohen Energie- und Arbeitskosten, allerdings mit deutlichem Abstand. In Tokio herrscht heute der Ausnahmezustand. Grund ist ein Taifun, der im Moment direkt an der japanischen Küste vorbeizieht. Hunderte Flüge sind ausgefallen. Auch der Bahnverkehr wurde in der Region teilweise eingestellt. In rund 2 Jahren soll es neue Euroscheine geben und nur noch heute können wir mitentscheiden, welche Motivserie abgedruckt wird. Dann endet die Online-Umfrage der Europäischen Zentralbank. Zur Auswahl stehen zum Beispiel Beethoven, Leonardo da Vinci, verschiedene Vogelarten oder auch europäische Flüsse. Bis vor einer Woche haben schon mehr als 9 Millionen Menschen in Europa über die neuen Euro-Banknoten abgestimmt. Neben dem neuen Design sollen die Scheine künftig auch schwieriger zu fälschen sein. Und das waren die Nachrichten mit Sarah Heinz.
4: Das Wetter. Heute Nachmittag kriegen wir einen Sonne-Wolken-Mix bei 16 bis 21 Grad. Und morgen ziehen dann erstmal dichtere Wolken durch. Später zeigt sich der Himmel dann aber freundlicher, dazu maximal 20 Grad und es soll trocken bleiben.
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4: Hallo Autofahrer, hier kommen wie immer nur die längsten Staus. Los geht's mit der A2. Dortmund Richtung Hannover zwischen Kamener Kreuz und Hamm-Üntrup. 4 Kilometer, ihr braucht 50 Minuten mehr. Dann A2 Hannover Richtung Dortmund zwischen Hamm-Üntrup und Hamm. Gegenrichtung also 4 Kilometer, eine knappe Stunde plus. A4 Aachen Richtung Köln zwischen Grenzübergang Fettschau und Aachen Zentrum. 4 Kilometer, halbe Stunde plus. A4 Olpe Richtung Aachen zwischen Kreuz Köln Ost und Köln Poll. 2 Kilometer stockender Verkehr, rechnet mal eine halbe Stunde mehr ein. Und A44 Dortmund Richtung Kassel. Zwischen Büren und Marsberg 5 Kilometer Stau. Auch hier eine Stunde plus. Gute und sichere Fahrt mit uns. Tag zusammen. Hallo am Montag. Johanna Tänzer hier für euch. Nach dem Sommer ist ja direkt vor dem Sommer. Ne? Dann kommt ja wieder ein weiterer. Nico Santos, der geht auf große POV Summer Tour 2027, hat er jetzt bei Instagram verkündet. POV, das ist ja sein neues Album. Das kommt ja bald auch noch raus. Und naja, er geht eben auf jeden Fall auf Open Air Tour. In NRW wird er sein, in Bochum und in Bonn. Und Tickets gibt's ab übermorgen zu kaufen. Ich finde das eigentlich gar nicht schlecht, jetzt schon mal Tickets für den nächsten Sommer zu kaufen. Dann hast du was, auf das du hinarbeiten kannst, wenn der Winter uns wieder richtig nervt. Hier ist er für euch, der Nico Santos mit Why Don't You Stay.
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0: Kamrad Feel Alive. Hallo am Montag. Der Montag ist auch heute. Tag zusammen. Kennt jemand von euch noch StudiVZ? Ja, ich oute mich. Ich bin so alt, dass ich StudiVZ kenne. So. Und bei StudiVZ gab es eine Gruppe, die hieß: Wir lästern nicht, wir stellen nur fest. Ja. Und das größte Geschenk für Comedians sind ja Promis, über die man mal richtig schön feststellen kann. Aber ist natürlich alles nur lieb gemeint. Zumindest bei Atze.
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4: Hier, auch wieder so eine Meldung. Das TV-Ende der Geißens. Ja, stopp, bevor ihr jetzt den Sekt aufmacht. Im Kleingedruckten steht bei RTL 2. Ja, das ist quasi wie 20% auf alles, außer Tiernahrung. Die wechseln nur den Sender. Jetzt frage ich mich natürlich, wenn du bei RTL 2 unter Vertrag bist, also eh schon ganz unten angekommen. Also jetzt wirklich, RTL 2 hat so wenig Zuschauer, das ist ja gar kein Fernsehen mehr, das ist ja streng genommen eine WhatsApp-Gruppe. Zu welchem Sender willst du denn dann noch wechseln? QVC? Astro TV? Der Anglerkanal? Nee, hier steht's ja, die wollen zu Kabel 1. Da haben ja schon vor Jahren die Reimanns rüber gemacht. Das heißt, RTL 2 bleiben demnächst nur noch die Wollnys und Love Island. Ja, und was noch keiner weiß, nächstes Jahr die Meisterschaften im traditionellen Jackscheiße werfen in Kathmandu. Ey, bei den Geißens frage ich mich ja schon lange, wenn die wirklich reich sind, warum machen die überhaupt so einen Scheiß? Haben die wirklich nichts Besseres zu tun? Ich meine, schön in Saint-Tropez mit der Yacht im Hafen liegen, auf dem Achterdeck Kaffee trinken und Richtung Promenade winken, zwischendurch mit dem Heli zum Poloturnier nach Marbella oder mal ganz in Ruhe ein gutes Buch lesen. Ja, ich höre ja schon auf.
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1: Mit Anja Bruckner, schönen Montag. 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
1: Mit Sophie Seemann, guten Tag. CDU-Chef Friedrich Merz hat das Ausscheiden seiner Partei aus dem Landtag in Mecklenburg-Vorpommern als tiefe Zäsur bezeichnet. Es sei ein für die CDU in Deutschland dramatisches, einmaliges Ergebnis, dass man die 5%-Hürde nicht überwinden konnte. Das sagte der Bundeskanzler nach Sitzungen der Spitzengremien seiner Partei in Berlin. Die CDU war gestern bei der Landtagswahl in Mecklenburg-Vorpommern erstmals aus einem Landesparlament geflogen. In Berlin verlor sie klar gegen die Linke. Münster-Stadtkämmerin Christine Zeller begrüßt das Faktencheck-Vorhaben der CDU wegen des Millionenlochs im Haushalt der Stadt Münster. Zeller sagte, dass sämtliche Akten- und Schriftwechsel im Zusammenhang mit dem neuen Haushaltsloch schnellstmöglich an die Christdemokraten übergeben werden. Die Oppositionsfraktion will verstehen, wie die Stadt auf die erwarteten 95 Millionen Euro an Schlüsselzuweisungen gekommen ist, obwohl tatsächlich nur knapp 3 Millionen Euro erwartet werden. Die drei städtischen Freibäder Coburg, Stapelskotten und Hiltrup haben dieses Jahr 55.000 Badegäste mehr als im Vorjahr besucht. Insgesamt wurden rund 280.000 Besuchende gezählt. Damit konnte das zweitbeste Ergebnis der vergangenen 10 Jahre verzeichnet werden. Nur 2018 gab es mit rund 342.500 noch mehr Besucher. Viele Sonnenstunden und hochsommerliche Temperaturen haben den städtischen Freibädern eine herausragende Saison beschert, sagt die Leiterin des Sportamtes Kerstin Dewald. 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Morgen dann überwiegend bewölkt bei maximal 18 Grad und aktuell sind 19 Grad bei euch in Angelmodde und Nienberge. Der Antenne Münster Verkehr, die Straßen sind soweit frei und die neuesten Blitzer nur bei Antenne Münster, da habe ich 3 für euch. In Mauritz, Andreas-Hofer-Straße in der 30er-Zone, Münster-Nord, Kanalstraße statt einwärts in der 30er-Zone und Handorf-Dorbaumstraße in beide Richtungen bei der Bushaltestelle am Kehrkamp. Wenn ihr noch was seht, Staus, Blitzer, Störungen, meldet sie mal gern, ruft einfach an oder schickt eine WhatsApp an die Münster 28 95 40. Ich wünsche euch eine gute und vor allem sichere Fahrt.
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2: Zusammen, Johanna Tänzer hier an diesem Montagnachmittag und Leute, ich verstehe das ja wirklich, es geht mir doch auch so, die Spritpreise sind Wucher, ja, aber das muss echt nicht sein. In Bayern ist jetzt ein Jugendlicher auf einem Zugdach mitgefahren, wie bei so einem Bond-Stunt irgendwie, ja, er hat sich oben auf dem Dach festgekrallt, ist mitgefahren und surprise, sich sehr schwer verletzt. Das, liebe Kinder, machen wir bitte nicht nach. Auf den Zug springen wir nicht mehr auf.
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0: Cat's Eye mit Animal. 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
0: 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Unsere Wunschfee Jürgen Bangert ist jetzt wieder am Start und erfüllt diesmal Loreen einen Wunsch.
2: Du hast einen ganz tollen Wunsch, wie ich finde.
3: Ja, genau. Ich würde gerne mit meiner Freundin einmal zu dem Musical Der Glöckner von Notre Dame.
2: Warum Der Glöckner von Notre Dame? Also im Musical hast du mich erstmal mit, ne? Also ich bin auch hier regelmäßig ins Musical. Aber im Disney war ich noch nie und auch im Glöckner nicht. Was fasziniert dich denn daran so?
3: Also das ist erstmal, das Musical kenne ich noch gar nicht. Und ich mag auch den Film sehr gerne und ich würde mich einfach mal freuen, das Musical besuchen zu dürfen.
2: Also weil du eher Disney-Fan bist oder weil du auch Musical so magst?
3: Beides eigentlich, beides. Also ich mag gerne Disney, aber ich gucke mir auch gerne Musicals an.
2: Na guck mal, da haben die doch was richtig Schönes für dich gebaut. Das passt doch sehr. Das ist doch schön. So, und welche Musicals hast du denn schon gesehen in deinem Leben?
3: Ich habe schon in Hamburg die Eiskönigin gesehen und König der Löwen und in Oberhausen gab es vor ein paar Jahren Tarzan.
2: Und König der Löwen läuft ja, glaube ich, in Hamburg in Dauerschleife.
3: Genau, richtig. Ja, das ist unendlich.
2: Also, wenn du Hamburg am Ortsschild vorbeifährst, dann hörst du ja schon. Und deine beste Freundin möchtest du mitnehmen. Wer ist das denn? Erzähl mal ein bisschen was über sie.
3: Genau, das ist die Julia. Und die würde ich gerne dann mitnehmen, dass wir mal wieder gemeinsame Zeit zusammen haben, die ist momentan etwas kurz gekommen, weil sie auch alleine Mama ist und das würde ihr auf jeden Fall mal gut tun, mit mir wieder einen Abend zu verbringen.
2: Ja, du hast da richtig Bock drauf, kann das sein?
3: Ja, habe ich, ja.
2: Ja. Was machen wir denn da?
3: Das sagst du mir.
2: Ich wünsche dir viel Spaß.
3: Echt? Ah, super, boah, wie geil ist das denn, ey?
2: Wir erfüllen dir diesen Wunsch. Du kriegst von uns zwei Tickets für das Musical Der Glöckner von Notre Dame in Düsseldorf.
3: Ah, cool.
2: Und damit du dir mit deiner Freundin auch so einen richtig coolen, entspannten Tag machen kannst, übernehmen wir auch noch die Anreise und dergleichen. Zwei Tickets, beste Kategorie.
3: Ah, oh, perfekt. Oh, vielen, vielen Dank. Oh, da wird die Julia sich auch richtig freuen.
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1: Mit Sarah Heinz. Guten Tag. Die Erde steht mächtig unter Druck und sehen können wir das an der Natur. Ein aktueller Gesundheitscheck des Potsdam-Instituts für Klimafolgenforschung zeigt, dass wir in vielen Bereichen unsere Grenzen überschritten haben. Thorsten Adolfs aus dem News-Team, wie steht es denn um die Gesundheit der Erde?
2: Also in dem Bericht des Potsdam-Instituts steht, dass von 9 wichtigen Grenzen, die die Erde stabil halten, mittlerweile 7 überschritten sind und das so stark wie nie zuvor. Das heißt konkret, Themen wie der Klimawandel, der Zustand der Wälder, der Wasserhaushalt und sogar die Versauerung der Ozeane belasten unser System extrem und dadurch steigt das Risiko für bleibende Schäden. Das merken wir ja selbst. Rekordhitze in den Ozeanen, heftige Dürren oder riesige Waldbrände sind leider keine Einzelfälle mehr, sondern Zeichen dafür, dass die Erde hart am Limit arbeitet.
1: Das klingt ja nach einer sehr großen Aufgabe, um das alles zu überwinden. Gibt es ja noch Hoffnung, dass wir das Ruder wirklich rumreißen können?
2: Forscher sagen, ja, die gibt es. Wir haben die Werkzeuge und die Lösungen, um das zu ändern. Wichtig sei vor allem das Tempo, damit wir wieder in den sicheren Bereich zurückkommen. Ein entscheidender Punkt ist dabei unser Klima, denn Böden und Pflanzen schlucken normalerweise viel CO2. Durch Hitze und Brände verlieren sie aber genau diese Fähigkeit und könnten langfristig sogar selbst CO2 ausstoßen, statt es zu binden. Und das ist dann ein Warnsignal. Aber wenn wir jetzt schnell handeln und die richtigen Maßnahmen bei den Emissionen und bei der Landnutzung ergreifen, dann können wir so unsere Lebensgrundlagen schützen, steht in dem Bericht.
1: Danke, Thorsten, für die Infos. Noch mehr Themen jetzt in der Zusammenfassung. Bei den Landtagswahlen in Mecklenburg-Vorpommern ist die CDU an der 5%-Hürde gescheitert. Laut Bundeskanzler Merz in Berlin führt die Partei ein dramatisches, einmaliges Ergebnis. Eine Personaldebatte soll es in der Union aber nicht geben, sagte er. Die USA und China wollen künftig wohl in Sachen KI zusammenarbeiten. Dabei gehe es einerseits um Handelsfragen, aber auch um Risiken und Gefahren rund um das Thema künstliche Intelligenz. Das teilte US-Finanzminister Bessent gegenüber der Presse mit. Wer im nächsten Singapur-Urlaub mit dem Bus unterwegs ist, sollte künftig gut darauf achten, keinen Dreck zu machen. Sonst drohen Geldstrafen und zwar von bis zu rund 3.400 Euro. Das hat die Verkehrsbehörde vor Ort mitgeteilt. Singapur ist bekannt für strenge Regeln in der Öffentlichkeit. Eine Schlagzeile machte vor über 30 Jahren das eingeführte Kaugummiverbot. Das wurde eingeführt, nachdem Passagiere ihre Kaugummis an die Bahntüren geklebt und damit Sensoren gestört hatten. Im Pariser Louvre haben 2 Deutsche unerlaubt eigene Bilder im Ausstellungssaal der Mona Lisa an die Wand geklebt und wurden deswegen von der Polizei mitgenommen. Den Beamten sagten sie, dass sie die Bilder aus Spaß aufgehängt hätten. Verhaftet wurden die Männer nicht, sie sollen aber vorgeladen werden, sobald die Anzeige des Museums vorliegt, heißt es in französischen Medienberichten. Einen ähnlichen Vorfall hatte es schon im letzten Jahr gegeben. Damals hatten 2 TikToker aus Belgien ein eigenes Bild aufgehängt, auch hier in der Nähe der Mona Lisa. Und das waren die Nachrichten mit Sarah Heinz.
3: Das Wetter.
4: Heute Nachmittag gibt's einen Mix aus Sonne und Wolken bei 16 bis 21 Grad. Morgen dann erst dichte Wolken, die aber später auflockern. Dazu 17 bis 20 Grad und es bleibt meistens auch trocken.
3: NRW Verkehr.
4: Kurz nach 4, hier kommen die längsten Staus. A4 Aachen Richtung Köln zwischen dem Grenzübergang Fettschau und Kreuz Aachen. 5 Kilometer Stau, ihr braucht eine Dreiviertelstunde länger. Weiter auf der A33 Bielefeld Richtung Brilon. Zwischen Borchen und Kreuz Bündenberg-Haaren 3 Kilometer, halbe Stunde plus. Und die A44 Dortmund Richtung Kassel zwischen Büren und Marsberg. 9 Kilometer Stau, ihr müsst eine Stunde mehr einplanen. Haltet durch, gute Fahrt mit uns.
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4: Tag zusammen. Hallo am Montag. Hoffe, ihr habt einen fantastischen Nachmittag mit uns. Johanna Tänzer ist hier und ich gönne uns jetzt eine Runde Genesis. Jesus, He Knows Me, jetzt für euch.
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0: Teddy Swims, unser Mr. Know-It-All. Hallo am Montagnachmittag. Leute, im Louvre in Paris, da hängt ja unter anderem die Mona Lisa. So, und zwei Typen aus Deutschland haben sich gedacht, hey, warum nicht eigentlich auch was von uns? Würde ja total Sinn ergeben. Ja. Wurden natürlich dabei erwischt, wie sie zwei Bilder mit Klebeband an die Wand angebracht haben. Total doof. Ja, also im gleichen Saal, wie die Mona Lisa hängt, da wollten die ihre Bilder anbringen. Eins der Bilder soll die Männer in Rüstung gezeigt haben und das andere waren sie irgendwie zusammen mit einer Frau rum. Also vollkommen random Bilder. Weiß ich jetzt nicht, ob sich das so gelohnt hat, ne? Es gibt natürlich eine fette Anzeige. Bin mal gespannt, ob die sich die auch aufhängen.
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1: Mit Sophie Seemann, guten Tag. CDU-Chef Friedrich Merz hat das Ausscheiden seiner Partei aus dem Landtag in Mecklenburg-Vorpommern. CDU-Chef Friedrich Merz hat das Ausscheiden seiner Partei aus dem Landtag in Mecklenburg-Vorpommern als tiefe Zäsur bezeichnet. Es sei ein für die CDU in Deutschland dramatisches, einmaliges Ergebnis, dass man die 5%-Hürde nicht überwinden konnte. Das sagte der Bundeskanzler nach Sitzungen der Spitzengremien seiner Partei in Berlin. David Riemer berichtet für Antenne Münster.
2: Merz will weiterhin an seinen Reformplänen festhalten. Weil viele Menschen Sorgen und Ängste haben, sei es für die schwarz-rote Koalition eine historische Aufgabe, Deutschland für die Zukunft fit zu machen. Und dann noch das vom Kanzler.
3: Wir haben, um es offen zu sagen, auf zu viele Fragen keine zufriedenstellenden Antworten mehr.
2: Die CDU hatte bei der Wahl in Mecklenburg-Vorpommern erstmals in ihrer Geschichte den Einzug in ein Landesparlament verpasst. Bei der Wahl in Berlin haben die Christdemokraten ebenfalls viele Wählerstimmen verloren. Rechnerisch wäre neben einer Koalition aus Linke, Grüne und SPD aber auch ein schwarz-rot-grünes Regierungsbündnis möglich.
1: Münster Stadtkämmerin Christine Zeller begrüßt das Faktencheck-Vorhaben der CDU wegen des Milliardenlochs im Haushalt der Stadt Münster. Zeller sagte, dass sämtliche Akten und Schriftwechsel im Zusammenhang mit dem neuen Haushaltsloch schnellstmöglich an die Christdemokraten übergeben werden. Die Oppositionsfraktion will verstehen, wie die Stadt auf die erwarteten 95 Millionen Euro an Schlüsselzuweisungen gekommen ist, obwohl tatsächlich nur knapp 3 Millionen Euro erwartet werden. Das Verwaltungsgericht Münster hat heute zwei Polizistinnen wegen eines Dienstvergehens aus dem Beamtenverhältnis entfernt. Die beiden waren im Jahr 2020 in Gewitzberg bei einem Schusswechsel vom Tatort geflohen, obwohl Kollegen unter Beschuss geraten waren. Das Verwaltungsgericht hat mit der Entscheidung die schwerste Disziplinarmaßnahme verhängt. In einem strafgerichtlichen Verfahren hatte das Amtsgericht Schwelm die beiden Polizistinnen schon wegen gemeinschaftlicher versuchter gefährlicher Körperverletzung im Amt durch Unterlassen für schuldig erklärt und zu einer Freiheitsstrafe von jeweils einem Jahr zur Bewährung verurteilt. Die städtischen Freibäder konnten diesen Sommer das zweitbeste Ergebnis nach dem Jahr 2018 in Münster erzielen, was die Besucher angeht. Rund 280.000 Menschen besuchten die Coburg, Stapelskotten und Hiltrup, 55.000 mehr als im vergangenen Jahr. Antenne Münster Chefreporter Matthias Menne zur Freibadsaison.
4: Wir hatten diesen Sommer viel Sonne und viele heiße Tage. Deswegen kommen die drei städtischen Freibäder auf diese durchaus positive Sommerbilanz. Die Coburg zählte bislang 131.000 Gäste, 8.000 mehr als 2025. Ins Freibad Hiltrup sind rund 78.000 Besuchende gekommen, sage und schreibe 24.000 mehr als im vergangenen Jahr. Und Stapelskotten kommt auf 69.500, 21.500 mehr Badegäste. Der Juni war der besucherstärkste Monat in allen drei Bädern. Nur noch geöffnet hat die Coburg, und zwar bis diese Woche Samstag. Zum Saisonabschluss gibt es wieder das traditionelle Flutlichtschwimmen bis 22 Uhr.
1: 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Morgen dominieren dann die Wolken bei maximal 18 Grad und aktuell sind 19 Grad bei euch in Wolbeck und Sprakel. Der Antenne Münster Verkehr, die Straßen sind frei und die neuesten Blitzer nur bei Antenne Münster im Mauritz, Andreas-Hofer-Straße in der 30er-Zone und nochmal in der 30er-Zone und zwar in Münster-Nord, Kanalstraße stadteinwärts. Wenn ihr noch was seht, Stausblitz, Zerstörung, meldet es mal gern, ruft einfach an oder schickt nur WhatsApp an die Münster 28 95 40. Gute und vor allem sichere Fahrt euch.
5: Tag zusammen, hallo am Montag, Johanna Tänzer hier. Leute, in Bielefeld, da wurde jetzt ein Einbrecher in einem Restaurant auf frischer Tat ertappt. So, und was war? Ja, der hat nicht die Kasse aus diesem Restaurant geleert und mitgenommen. Nein, er hat sich einfach einen Pudding gekocht. Er hat sich Pudding gekocht und den ausgelöffelt und dabei wurde er erwischt. Hey, also Beute gab's nicht, aber ganz ehrlich, auf Nachtisch würde ich auch niemals verzichten.
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0: Mr. Elton John mit Can You Feel the Love Tonight? Hallo am Montagnachmittag, schön, dass ihr dabei seid. 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Oktober, geht's los in Bergheim. Also holt euch doch gerne noch Tickets für euren Lieblingstermin. 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Im Prinzip ist es ja auch ganz egal, wo ihr hingeht, weil beim Comedy Camp ist immer eins klar, es stehen wirklich nur tolle Comedians auf dieser Bühne. Und er hier war auch schon sehr oft dabei.
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3: 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Ne? 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
1: Mit Sarah Heinz. Guten Tag. In der deutschen Autoindustrie ist heute großer Protesttag. Die IG Metall macht bundesweit mobil und fordert einen massiven Kurswechsel von Politik- und Konzernchefs. Thorsten Adolfs aus dem News-Team, worum geht's genau? Warum hat die Gewerkschaft zu Streiks aufgerufen?
2: Weil die Rahmenbedingungen in Deutschland und Europa nicht mehr stimmen. Das hat zumindest IG Metall-Chefin Benner gesagt. Sie fordert einen besseren Schutz vor unfairem Wettbewerb aus China. Also zum Beispiel, indem Zölle auf Hybridautos erhoben werden. Und sie fordert eine echte Subventionspolitik. Benner nimmt sich aber auch die Konzernvorstände vor, sie sollten mehr investieren, statt an die Dividenden der Aktionäre zu denken, sagt sie. Statt an wichtigen Rechten wie der 35-Stunden-Woche zu rütteln, sollten die Chefs lieber bei sich selbst und beim unübersichtlichen Produktdschungel sparen, meint die IG Metall-Vorsitzende. Die Luxusstrategie der Hersteller sei gescheitert.
1: Und wie reagieren die Arbeitgeber und Experten auf diese Kritik?
2: Ja, da prallen zwei Welten aufeinander. Die Arbeitgeberverbände, wie etwa in Baden-Württemberg, weisen die Vorwürfe scharf zurück. Sie finden die Gewerkschaftskritik polemisch. Und der Verband der Automobilindustrie findet, dass die Arbeitskosten in Deutschland zu hoch sind und die Arbeitszeiten im internationalen Vergleich zu kurz. Das führe dazu, dass die Umsätze und Gewinne von Autoriesen wie VW, BMW und Mercedes sinken würden, heißt es. Außerdem gibt es den Rat von Experten, dringend den Industriestrompreis zu senken und etwas an der überbordenden Bürokratie zu ändern. Ansonsten verliere Deutschland dauerhaft den Anschluss an die Weltspitze.
1: Danke für die Infos, Thorsten. Mehr wichtige Meldungen jetzt im Überblick. Nach den Landtagswahlen in Berlin und Mecklenburg-Vorpommern stehen die CDU und Kanzler Merz weiterhin unter Druck. Von Koalitionspartnerin SPD kamen mahnende Worte. Ein einfaches Weiter-so würde nicht mehr funktionieren, wenn man die Menschen abholen wolle. Der US-Tech-Riese Google hat schon wieder Probleme mit der EU. Diesmal muss er wegen Verstößen gegen die europäischen Datenschutzregeln mehr als 400 Millionen Euro Strafe zahlen. Laut der irischen Datenschutzkommission DPC geht es dabei auch um Intransparenz darüber, wie Nutzer- und Standortdaten verarbeitet wurden. Am Berliner Landgericht ist heute der Prozess gegen Ex-Bundesverkehrsminister Scheuer gestartet. Ihm wird vorgeworfen, im Untersuchungsausschuss rund um die gescheiterte Pkw-Maut aus dem Jahr 2019 gelogen zu haben. Er widersprach dem, er habe sich so geäußert, wie es seiner Erinnerung entsprach, sagte er. Vor gut 3 Jahren wurde das Deutschlandticket eingeführt. Damals sind deutlich mehr Menschen auf den ÖPNV umgestiegen, auch weil das Ticket zum Start mit 9 Euro besonders günstig war. Aber auch beim jetzigen Preis von 63 Euro im Monat geht es mit den Fahrgastzahlen weiter nach oben, wenn auch nicht mehr so steil. In der ersten Jahreshälfte sind gut 5,7 Milliarden Menschen mit dem Nahverkehr unterwegs gewesen. Das sind nochmal etwa 2% mehr als im Vorjahreszeitraum. Wegen der hohen Spritpreise wurde kürzlich wieder gefordert, das Deutschlandticket günstiger zu machen. Die Bundesregierung setzt stattdessen aber auf Tankrabatt und Spritpreisdeckel. Und das waren die Nachrichten mit Sarah Heinz.
3: Das Wetter. Heute Nachmittag kriegen wir einen Sonne-Wolken-Mix bei 16 bis 21 Grad. Und morgen ziehen dann erstmal dichtere Wolken durch. Später zeigt sich der Himmel dann aber freundlicher dazu. Maximal 20 Grad und es soll trocken bleiben.
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3: Kurz nach 5, hier steht ihr gerade am längsten. Los geht's mit der A3 Köln Richtung Oberhausen. Zwischen Duisburg-Wedau und Oberhausen-Lierich. 4 Kilometer stockender Verkehr, 13 Minuten plus. A33 Bielefeld Richtung Brilon. Zwischen Etteln und Kreuz Wünnenberg-Haaren 2 Kilometer, 18 Minuten Wartezeit. Und A44 Dortmund Richtung Kassel. Zwischen Büren und Lichtenau 7 Kilometer. Ihr braucht ja so eine gute Dreiviertelstunde mehr. Gute und sichere Fahrt mit uns.
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3: Tag zusammen, hallo und schönen Feierabend wünsche ich euch. Johanna Tänzer ist hier. Spiele euch jetzt hier Topic und Becky G mit Sorry Papi. Und Leute, mein Spanisch ist echt ein bisschen eingerostet. Also ich habe ehrlich gesagt keine Ahnung, wofür die sich bei Papi jetzt entschuldigen müssen. Aber ganz ehrlich, man muss auch nicht alles wissen. Der Song ist super. Muy bien und so.
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0: Wet, wet, wet. Mit Love is all around. Am Montagnachmittag. Toller Song, ne? Hey, was ist denn euer größter Wunsch?
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0: Wir machen eure Wünsche wahr. Also vielleicht. Und zumindest halt die materiellen. Bei unserem Wunscherfüller. 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Ja, da findet ihr schon ein paar coole Vorschläge, wie zum Beispiel ein Trip nach New York einfach zum Konzert von Jabuzi könnt ihr gewinnen. 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Genau das hat auch Lorraine gemacht. Die hat sich eben bei Jürgen Bangert aus dem Wunscherfüller-Team 2 Karten fürs Musical gesichert und damit direkt ihre Freundin überrascht.
2: Julia, du weißt, wer dran ist, ne? Hast du gehört, ne?
3: Ja.
2: Ich habe mitgemacht bei einem Gewinnspiel im Radio. Und wir beide haben zusammen einen schönen Abend in Düsseldorf gewonnen bei dem Musical Der Glöckner von Notre Dame.
3: Na, ernsthaft?
2: Ja, ernsthaft, wirklich, jetzt, ja. Wir beide gehen dahin, machen einen schönen Abend.
3: Du hast immer ein Glück, ey.
2: Ja, ohne Scheiß, ja, wirklich. Ich habe jetzt gerade den Anruf bekommen.
4: Ja, ja, und der Anruf ist ja auch noch nicht zu Ende. Ich bin noch in der Leitung. Hallo Julia, Jürgen Bangert hier, grüß dich. Jetzt habe ich sie erschreckt.
2: Jetzt hast du sie erschreckt.
3: Nee, ich bin gerade baff tatsächlich, weil der Empfang sehr, sehr, sehr schlecht ist.
4: 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Wünsch dir einfach ein neues Handy. Wir machen das doch. Da ist doch dafür
3: oh,
4: sind
3: ja,
4: wir doch da.
3: Schön.
4: Ja, ja die Lorraine hat bei uns mitgemacht, hat sich das Ganze gewünscht für euch beide, dass ihr mal wieder einen richtig schönen Abend zusammen macht. Und sie hat gesagt, ja, das Disney-Musical Glöckner von Notre Dame in Düsseldorf, das ist genau das Richtige für euch beide.
3: Ja, total.
4: Wir kümmern uns um alles. Ich habe der Lorraine schon erzählt, ihr müsst auch nicht selber hinfahren. Wir kümmern uns um erstklassige Bahntickets für euch und bescheren euch einfach einen wunderschönen Abend. Genießt das Ganze.
3: Oh. Ja, sehr schön. Da freue ich mich mal.
2: Ja, ne, ich freue mich auch sehr.
0: Mega. 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
1: Mit Matthias Menne und Alexander Hössler von der Sparkasse Münsterland Ost. Herr Hössler, wie starten die Börsen in die neue Woche und welche Rolle spielen dabei die gestrigen Landtagswahlen?
2: Die europäischen Börsen zeigen sich zum Wochenauftakt überwiegend freundlich. DAX, MDAX, TecDAX und Eurostoxx 50 profitieren vor allem von einer Erholung der Technologie- und Bankenwerte sowie vom deutlich gesunkenen Ölpreis. Die gestrigen Landtagswahlen werden insgesamt eher ruhig aufgenommen. Etwas genauer schauen die Anleger allerdings auf die Wohnimmobilienaktien. Vonovia und Deutsche Wohnen gerieten zunächst unter Druck, konnten ihre Verluste im Tagesverlauf aber bereits deutlich eingrenzen. Hintergrund ist die in Berlin erneut aufgekommene Diskussion über Mietbegrenzung und eine mögliche Vergesellschaftung großer Wohnungsbestände.
1: Welche Aktien und Branchen geben dem Markt heute Rückenwind?
2: Besonders gefragt sind Technologie- und Halbleiterwerte. In Deutschland profitiert unter anderem Aixtron von der wieder besseren Stimmung rund um Chip- und KI-Unternehmen. Auch europäische Banken legen spürbar zu. Dagegen stehen Energiewerte etwas unter Druck, weil auch der Ölpreis bereits den vierten Handelstag in Folge nachgibt. Das entlastet energieintensive Unternehmen, schwächt aber gleichzeitig die Gewinnfantasie der Ölkonzerne.
1: Was ist am Nachmittag von der Wall Street zu erwarten?
2: Die US-Börsen dürften freundlich eröffnen. Vor allem KI- und Technologiewerte ziehen vorbörslich an. Intel gewinnt zeitweise mehr als 5%, Meta rund 2,5%. Accenture steigt nach der Ankündigung einer milliardenschweren KI-Kooperation mit Anthropic besonders deutlich. Zusätzlich profitieren Fluggesellschaften wie Delta und American Airlines vom sinkenden Ölpreis. Ein Unsicherheitsfaktor bleibt allerdings die Aussicht auf möglicherweise weiter steigende US-Zinsen.
1: Vielen Dank.
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1: Um 17.30 Uhr mit Sophie Seemann. Guten Tag. CDU-Chef Friedrich Merz hat das Ausscheiden seiner Partei aus dem Landtag in Mecklenburg-Vorpommern als tiefe Zäsur bezeichnet. Es sei ein für die CDU in Deutschland dramatisches, einmaliges Ergebnis, dass man die 5%-Hürde nicht überwinden konnte. Das sagte der Kanzler nach Sitzungen der Spitzengremien seiner Partei in Berlin. Antenne Münster-Reporter David Riemer, wie hast du den Kanzler denn heute, einen Tag nach der historischen Klatsche für seine CDU in Mecklenburg-Vorpommern, erlebt? Dort ist die CDU ja erstmals in ihrer Geschichte, wie gesagt, aus einem Parlament geflogen.
2: Ja, also eine klare Ansprache hat Merz zwar gehabt, aber konkrete Aussagen dazu, wie und was die Union nun ändern muss, dazu kein Wort von ihm, eher wieder so schwammige Formulierungen wie die hier.
3: Wir haben, um es offen zu sagen, auf zu viele Fragen keine zufriedenstellenden Antworten mehr und das werden wir und das müssen wir ändern.
2: Merz hält an der schwarz-roten Koalition fest, auch an seinen geplanten Reformen. In dieser Woche will er weitere Gespräche führen, unter anderem mit den SPD-Vorsitzenden Baas und Klingbeil.
1: Inzwischen gibt es ja erste Rücktrittsforderungen, wenn auch von eher unbekannten CDUlern. Steht die CDU-Spitze denn noch geschlossen hinter dem Kanzler?
2: Offenbar ja. Merz wurde das auch gefragt und das war seine Antwort.
3: Es hat weder gestern Abend noch heute Vormittag von irgendjemandem irgendeine personelle Frage, geschweige denn eine Personaldebatte gegeben. Von niemandem.
2: Also ich bin sehr gespannt, wie die Parteibasis das sieht und ob der Druck von dort in den nächsten Tagen nicht größer wird. Und vielleicht trauen sich dann auch mal bekanntere Unionspolitiker aus der Reserve und attackieren Merz oder fordern ihn sogar zum Rücktritt auf. Abwarten.
1: Danke dir, Antenne Münster, Reporter David Riemer, für die Infos. Und jetzt weitere Meldungen im Überblick. Münster Stadtkämmerin Christine Zeller begrüßt das Faktencheck-Vorhaben der CDU wegen des Millionenlochs im Haushalt der Stadt Münster. Zeller sagte, dass sämtliche Akten und Schriftwechsel im Zusammenhang mit dem neuen Haushaltsloch schnellstmöglich an die Christdemokraten übergeben werden. IG Metall stemmt sich mit einem Aktionstag gegen den Jobabbau und weitere Einschnitte für Beschäftigte. Überall brennt gerade die Hütte, sagte IG Metall-Chefin Christiane Benner im VW-Stammwerk in Wolfsburg. Die Gewerkschaft hat zu Aktionen an bundesweit mehr als 200 Orten aufgerufen. Senior aus Münster ist auf Betrüger reingefallen. Der Vorfall ereignete sich nach Angaben der Polizei heute vor einer Woche in Rooxel. Gegen 21 Uhr klingelten Betrüger bei dem Mann und flohen mit diversen Goldmünzen. Wer etwas gesehen hat, soll sich bei der Polizei Münster melden. Die städtischen Freibäder konnten diesen Sommer das zweitbeste Ergebnis nach dem Jahr 2018 erzielen, was die Besucher angeht. Rund 280.000 Menschen besuchten die Coburg, Stapelskotten und Hiltrup, 55.000 mehr als im vergangenen Jahr. Antenne Münster-Chefreporter Matthias Menne zur Freibadsaison.
4: Wir hatten diesen Sommer viel Sonne und viele heiße Tage. Deswegen kommen die drei städtischen Freibäder auf diese durchaus positive Sommerbilanz. Die Coburg zählte bislang 131.000 Gäste, 8.000 mehr als 2025. Ins Freibad Hiltrup sind rund 78.000 Besuchende gekommen, sage und schreibe 24.000 mehr als im vergangenen Jahr. Und Stapelskotten kommt auf 69.500, 21.500 mehr Badegäste. Der Juni war der besucherstärkste Monat in allen drei Bädern. Nur noch geöffnet hat die Coburg, und zwar bis diese Woche Samstag. Zum Saisonabschluss gibt es wieder das traditionelle Flutlichtschwimmen bis 22 Uhr.
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1: Das Antenne Münster Wetter. Der Abend bleibt freundlich in Münster beim Sonne-Wolken-Mix. Morgen ist es dann überwiegend bewölkt bei maximal 18 Grad. Und aktuell sind 19 Grad bei euch im Südviertel und Kinderhaus. Der Antenne Münster Verkehr, die Straßen sind soweit frei und die neuesten Blitzer nur bei Antenne Münster, Gremdorf, Trottmannsdorfstraße in beide Richtungen bei der Pizzeria, Amitsbürener Straße in beide Richtungen bei der Lackiererei, Rooxel, Habecksbecker Straße in beide Richtungen bei der Bushaltestelle Münster-Everding, Zentrum Nord, Sprakeler Straße in beide Richtungen beim Tierarzt, Mauritz-Andreas-Hofer-Straße in der 30er-Zone und Münster-Nord-Kanalstraße stadteinwärts in der 30er-Zone. Wenn ihr noch was seht, Stausblitzerstörung, meldet sie mal gerne, ruft einfach an oder schickt eine WhatsApp. Münster 28 95 40, gute und sichere Fahrt in Richtung Feierabend.
5: Ja, wie geht's weiter für die CDU nach diesem Wahldebakel in Mecklenburg-Vorpommern? Die Partei ist ja zum ersten Mal gar nicht im Landtag vertreten und auch in Berlin haben sie viele Stimmen verloren. Heute hat sich dann CDU-Chef und Bundeskanzler Friedrich Merz direkt dazu geäußert und darüber sprechen wir gleich hier mit unserem Korrespondenten in Berlin. Auch darüber, ob ein Kanzlersturz überhaupt möglich wäre. Johanna Tänzer hier, Tag zusammen, schönen Nachmittag.
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1: Von einer tiefen Zäsur hat CDU-Chef und Bundeskanzler Friedrich Merz heute gesprochen. Seine Partei ist ja in Mecklenburg-Vorpommern erstmals aus dem Landtag geflogen. Die CDU ist nämlich an der 5%-Hürde gescheitert. Das ist ein historisches Ergebnis. David Riemer ist für uns in Berlin. David, wie hast du den Kanzler heute erlebt, so einen Tag nach dieser heftigen Niederlage für die CDU?
2: Ja, also eine klare Ansprache hat Merz zwar gehabt, aber konkrete Aussagen dazu, wie und was die Union nun ändern muss, dazu kein Wort von ihm, eher wieder so schwammige Formulierungen wie die hier.
3: Wir haben, um es offen zu sagen, auf zu viele Fragen keine zufriedenstellenden Antworten mehr. Und das werden wir und das müssen wir ändern.
2: Merz hält an der schwarz-roten Koalition fest, auch an seinen geplanten Reformen. In dieser Woche will er weitere Gespräche führen, unter anderem mit den SPD-Vorsitzenden Baas und Klingbeil.
1: Inzwischen gibt es ja auch erste Rücktrittsforderungen, wenn auch eher ja, von unbekannteren CDUlern. Steht denn die CDU-Spitze noch geschlossen hinter dem Kanzler?
2: Offenbar ja. Merz wurde das auch gefragt und das war seine Antwort.
3: Es hat weder gestern Abend noch heute Vormittag von irgendjemandem irgendeine personelle Frage, geschweige denn eine Personaldebatte gegeben. Von niemandem.
2: Also ich bin sehr gespannt, wie die Parteibasis das sieht und ob der Druck von dort in den nächsten Tagen nicht größer wird. Und vielleicht trauen sich dann auch mal bekanntere Unionspolitiker aus der Reserve und attackieren Merz oder fordern ihn sogar zum Rücktritt auf. Abwarten.
1: Ja, okay. Aber wäre denn so ein Kanzlersturz überhaupt möglich? Wäre das vorstellbar?
2: Ganz schwer zu sagen. Es kann sich ja schnell eine Eigendynamik entwickeln. Lass da mal einen prominenten CDUler vorpreschen. Aber im Moment fehlt da tatsächlich eine mögliche Nachfolgeperson. Es werden zwar seit ein paar Tagen schon einige Namen gehandelt, NRW-Ministerpräsident Wüst zum Beispiel. Der sitzt im Düsseldorfer Landtag aber schon ziemlich fest im Sattel. Warum sollte er sich das also antun, zumal er im neuen Jahr auch vor einer wichtigen Landtagswahl in seinem Bundesland steht? Und welche Person auch immer jetzt kommen würde, sie würde mit Sicherheit dieselben Probleme haben, Reformen mit der SPD umzusetzen, wie im Moment Friedrich Merz.
1: Also ihr habt es gehört, Bundeskanzler Friedrich Merz ist entschlossen, weiterzumachen. Vielen Dank, David Riemer aus Berlin, und wir halten euch natürlich weiter auf dem Laufenden.
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1: Mit Sarah Heinz. Guten Abend. Die CDU steckt nach den Wahlergebnissen vom Wochenende noch tiefer in der Krise. Kanzler Merz will sich davon aber nicht unterkriegen lassen und das Ruder rumreißen. Thorsten Adolfs aus dem News-Team. Merz hat ja gesagt, dass seine Partei auf viele Fragen im Moment keine guten Antworten hat.
2: So sieht's aus. Da steckte schon auch Selbstkritik drin, was er in Berlin gesagt hat. Nach dem historischen Tief in Mecklenburg-Vorpommern und dem Verlust der Mehrheit in Berlin will Merz die Partei grundlegend neu aufstellen und innerhalb der Bundesregierung stärker auf die Bedürfnisse der Menschen hören. Zumindest hat er das gesagt.
3: Viele Menschen machen sich Sorgen um den Arbeitsplatz, machen sich Sorgen um die Familien, machen sich Sorgen um ihre Alterseinkommen, machen sich Sorgen um die Gesundheitsversorgung. Es ist die historische Aufgabe der Koalition hier in Berlin, unser Land mit allen diesen Fragen fit zu machen für die nächsten Jahre.
2: Sein eigener Posten an der Spitze der CDU stehe aktuell aber nicht zur Debatte, sagte Merz. Und die geplanten Reformen der Bundesregierung, die will er weiter voranbringen.
1: Wie reagiert der Koalitionspartner SPD denn auf die Ansagen?
2: Ja, die Sozialdemokraten fordern Änderungen an den Reformen. Laut SPD-Chef Klingbeil darf Politik nicht so wirken, als würde sie das Leben der Menschen nur verschlechtern. Klingbeil kritisiert vor allem die aktuelle Rentenpolitik und will da schnell Lösungen finden, zum Beispiel bei der Rente nach 45 Beitragsjahren. Einige in der SPD-Spitze haben laut Spiegel einen Sonderparteitag gefordert, bei dem darüber gesprochen werden soll, wie das Leben für uns alle bezahlbar bleibt. Dafür gab es aber keine Mehrheit. Stattdessen soll im Dezember bei einem Parteikonvent darüber beraten werden.
1: Danke, Thorsten. Mehr Meldungen jetzt kurz und kompakt. Auch aus wirtschaftlicher Sicht steht die Bundesregierung unter Druck. Mehrere Wirtschaftsverbände wollen einen entschlossenen Kurs bei den Reformen. Die Parteien der Mitte sollten die Wahlergebnisse sinngemäß als Grund sehen, um die Reform jetzt so richtig anzugehen, auch für mehr Wachstum. Im Kampf gegen Cyberangriffe hat der EU-Rechnungshof davor gewarnt, dass Mitgliedsländer sich nicht schnell genug oder vollständig miteinander austauschen würden. Das geht aus einer Untersuchung hervor. Teilweise würden auch die Sicherheitsvorschriften der einzelnen Länder den Informationsaustausch untereinander erschweren, hieß es. In Deutschland wurden dieses Jahr besonders viele Kirschen geerntet. 48.500 Tonnen haben die Betriebe gemeldet. Das sind fast 8% mehr als der 10-Jahres-Schnitt. Auch die Birnenernte könnte demnach gut ausfallen. Rekordtemperaturen, Dürren, Waldbrände und die Versauerung der Ozeane. Der Erde geht es aktuell nicht gut. Das zeigt ein aktueller Gesundheitscheck des Potsdam-Instituts für Klimafolgenforschung. Von 9 wichtigen Grenzen, die die Erde stabil halten, sind inzwischen demnach schon 7 überschritten und das so stark wie nie zuvor. Die Forschenden pochen deswegen noch einmal darauf, das Problem an der Wurzel anzupacken und den Klimawandel zu bekämpfen, und zwar mit Tempo. Damit es weniger bleibende Schäden gibt und wir so schnell wie möglich wieder in den sicheren Bereich zurückkommen. Und das waren die Nachrichten mit Sarah Heinz.
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5: Ja, jetzt am Abend hier und da noch locker bewölkt und trocken. In der Nacht nimmt die Bewölkung dann aber schon wieder zu. Also mitunter geht es da auch mal stark bewölkt, aber trocken durch die Nacht. Das bei noch 10 bis 8 Grad. Da kann auch mal ein bisschen Nebel dann mit dabei sein. Der Dienstag macht dann auch erstmal wolkig weiter, lockert aber im Tagesverlauf dann immer mehr auf. Bleibt auch trocken morgen und das dann bei 17 bis 22 Grad.
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5: Ja, und raus geht's jetzt nochmal auf die Autobahn, mindestens 8 Minuten plus auf diesen Strecken hier, A4 Aachen-Köln, zwischen Kreuz Köln-West und Köln-Eifeltor, 3 Kilometer Stau, da plus 8 Minuten. Die 33 Bielefeld-Brilon zwischen Etteln und Kreuz Wünnenberg-Haaren, 2 Kilometer Stau plus 27, A42 Kamp-Lintfort-Dortmund, zwischen Gelsenkirchen-Zentrum und Kreuz Herne, 5 Kilometer Stau plus 8 Minuten, und die 44 nach Dortmund nach Kassel, zwischen Büren und Lichtenau, 5 Kilometer Stau und plus eine halbe Stunde. Ja, und euch einen schönen Abend, gleich hier bei uns, frischer Sound, und zwar von Tiffany Harris, da spielen wir ganz neue Musik. Vorher haben wir nochmal so einen ganz großen 90er für euch rausgekramt, und zwar aus dem Jahr 1991. I.E.M. und Losing My Religion spielen wir jetzt.
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1: Das hier neu bei uns, Tiffany Harris und Find Me. Für die Mehrheit der Menschen in Deutschland ist das Auto ja weiterhin das Hauptverkehrsmittel. Rund 80% der Befragten nutzen es mindestens und zwar einmal pro Woche. Auf dem Land, da geht's ja gar nicht ohne. Das kennt auch unser Hannes. Er ist ja auf dem Dorf groß geworden.
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3: Auto auf die Eins. Ja, das ist immer noch das beliebteste Fortbewegungsmittel bei uns Deutschen. Besonders auf dem Land. Da geht's ja auch nicht anders. Wenn der nächste Bäcker in einer anderen Zeitzone liegt, ja, dann brauchst du eine Karre. Der Bus, der fährt zwar regelmäßig, aber eben nur einmal an Weihnachten und ein anderes Mal an Ostern. In meinem Dorf werden sich immer noch Geschichten erzählt, wie mal zweimal an einem Tag ein Bus durchs Dorf gerollt ist. Weißt du noch damals? Ist sogar ein bekannter Feiertag in Deutschland. Der Bus- und B-Tag. Ja, auf dem Dorf, da kennst du nicht nur die Linie und den Fahrplan auswendig, sondern auch den Namen vom Busfahrer. Und du weißt, von rechts sitzt immer die gleiche Oma. Die siehst du aber nie aus- oder einsteigen, als würde die im Bus wohnen. Und deswegen, Dorf ohne Auto geht gar nicht. Um am Leben teilzunehmen, brauchst du alles, was selbst wert. Und wenn es ein Aufsitzrasenmäher ist, zu meiner Einschulung wurde ich mit einem Trecker gefahren. Obwohl, stimmt nicht so ganz, ich bin natürlich selbst gefahren. Und ich habe einen Parkplatz gekriegt. Das schaffst du in Köln nicht mal mit dem Smart. Also immer dran denken, du weißt, dass du auf dem Dorf bist, wenn der Führerschein größer gefeiert wird als das Abi.
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1: Um 18.30 Uhr mit Sophie Seemann. Guten Abend. CDU-Chef Friedrich Merz hat das Ausscheiden seiner Partei aus dem Landtag in Mecklenburg-Vorpommern als tiefe Zäsur bezeichnet. Es sei ein für die CDU in Deutschland dramatisches, einmaliges Ergebnis, dass man die 5%-Hürde nicht überwinden konnte. Das sagte der Kanzler nach Sitzungen der Spitzengremien seiner Partei in Berlin. Antenne Münster-Reporter David Riemer, wie hast du den Kanzler denn heute, einen Tag nach der historischen Klatsche für seine CDU in Mecklenburg-Vorpommern, erlebt? Dort ist die CDU ja erstmals in ihrer Geschichte, wie gesagt, aus einem Parlament geflogen.
2: Ja, also eine klare Ansprache hat Merz zwar gehabt, aber konkrete Aussagen dazu, wie und was die Union nun ändern muss, dazu kein Wort von ihm, eher wieder so schwammige Formulierungen wie die hier.
3: Wir haben, um es offen zu sagen, auf zu viele Fragen keine zufriedenstellenden Antworten mehr. Und das werden wir und das müssen wir ändern.
2: Merz hält an der schwarz-roten Koalition fest, auch an seinen geplanten Reformen. In dieser Woche will er weitere Gespräche führen, unter anderem mit den SPD-Vorsitzenden Baas und Klingbeil.
1: Inzwischen gibt es ja erste Rücktrittsforderungen, wenn auch von eher unbekannten CDUlern. Steht die CDU-Spitze denn noch geschlossen hinter dem Kanzler?
2: Offenbar ja. Merz wurde das auch gefragt und das war seine Antwort.
3: Es hat weder gestern Abend noch heute Vormittag von irgendjemandem irgendeine personelle Frage, geschweige denn eine Personaldebatte gegeben. Von niemandem.
2: Also ich bin sehr gespannt, wie die Parteibasis das sieht und ob der Druck von dort in den nächsten Tagen nicht größer wird. Und vielleicht trauen sich dann auch mal bekanntere Unionspolitiker aus der Reserve und attackieren Merz oder fordern ihn sogar zum Rücktritt auf. Abwarten.
1: Danke dir, Antenne Münster-Reporter David Riemer, für die Infos. Und jetzt weitere Meldungen im Überblick. Münster Stadtkämmerin Christine Zeller begrüßt das Faktencheck-Vorhaben der CDU wegen des Millionenlochs im Haushalt der Stadt Münster. Zeller sagte, dass sämtliche Akten und Schriftwechsel im Zusammenhang mit dem neuen Haushaltsloch schnellstmöglich an die Christdemokraten übergeben werden. IG Metall stemmt sich mit einem Aktionstag gegen den Jobabbau und weitere Einschnitte für Beschäftigte. Überall brennt gerade die Hütte, sagte IG Metall-Chefin Christiane Benner im VW-Stammwerk in Wolfsburg. Die Gewerkschaft hat zu Aktionen an bundesweit mehr als 200 Orten aufgerufen. Senior aus Münster ist auf Betrüger reingefallen. Der Vorfall ereignete sich nach Angaben der Polizei heute vor einer Woche in Rooksel. Gegen 21 Uhr klingelten Betrüger bei dem Mann und flohen mit diversen Goldmünzen. Wer etwas gesehen hat, soll sich bei der Polizei Münster melden. Die städtischen Freibäder konnten diesen Sommer das zweitbeste Ergebnis nach dem Jahr 2018 erzielen, was die Besucher angeht. Rund 280.000 Menschen besuchten die Coburg, Stapelskotten und Hiltrup, 55.000 mehr als im vergangenen Jahr. Antenne Münster-Chefreporter Matthias Menne zur Freibadsaison.
4: Wir hatten diesen Sommer viel Sonne und viele heiße Tage. Deswegen kommen die drei städtischen Freibäder auf diese durchaus positive Sommerbilanz. Die Coburg zählte bislang 131.000 Gäste, 8.000 mehr als 2025. Ins Freibad Hiltrup sind rund 78.000 Besuchende gekommen, sage und schreibe 24.000 mehr als im vergangenen Jahr. Und Stapelskotten kommt auf 69.500, 21.500 mehr Badegäste. Der Juni war der besucherstärkste Monat in allen drei Bädern. Nur noch geöffnet hat die Coburg, und zwar bis diese Woche Samstag. Zum Saisonabschluss gibt es wieder das traditionelle Flutlichtschwimmen bis 22 Uhr.
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0: 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Das Wetter.
5: Jetzt am Abend locker bewölkt, in der Nacht verdichtet sich dann die Bewölkung. Es bleibt aber trocken, örtlich zieht mal so ein bisschen Nebel durch, das bei noch 10 bis 8 Grad. Der Dienstag geht dann stark bewölkt und trocken an den Start. In der zweiten Tageshälfte lockert es dann aber immer mehr auf. Die Temperaturen liegen mit 17 bis 22 Grad im angenehmen Bereich.
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5: Montagabend hier nochmal ein Update von den Autobahnen. Hier dauert es mindestens 8 Minuten länger. Die A2 Hannover-Dortmund zwischen Kreuz Bad Oeynhausen und Flotow West. 1 Kilometer Stau plus 12 Minuten. A4 Aachen nach Köln zwischen Kreuz Köln West und Köln Eiffeltor. 3 Kilometer Stau plus 9 Minuten. Die 33 Bielefeld-Brilon zwischen Ettlingen und Kreuz-Wünnenberg-Haaren. 2 Kilometer Stau plus 17. Dann die 44 Dortmund-Kassel zwischen Büren und Lichtenau-Westfalen. 2 Kilometer Stau plus eine Viertelstunde. Und die 59 noch Dienstlaken nach Duisburg zwischen Kreuz-Duisburg-Nord und Kreuz-Duisburg. 2 Kilometer Stau und plus 19 Minuten. Guten Abend zusammen. Ja, man hat ja so ein bisschen das Gefühl, nach den letzten Wahlergebnissen aus Berlin, Mecklenburg-Vorpommern und auch noch aus Sachsen-Anhalt, steht da irgendwie kein Stein mehr auf dem anderen. Es rappelt ordentlich in Deutschland und wie die Bundespolitik darauf reagiert, das lassen wir uns gleich mal von unserem Politikexperten einschätzen. Ich bin Andreas Grunwald, euch einen schönen guten Abend.
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1: Ja, das hier, Musik am Montagabend von George Ezra. Wieder wurde gewählt, diesmal in Mecklenburg-Vorpommern und in Berlin. In Berlin hat die CDU als ehemalige Regierungspartei deutlich an Stimmen verloren. In Mecklenburg-Vorpommern, da ist sie sogar aus dem Landtag geflogen. Ja, und die ganz große Frage ist, ja, und jetzt? Fragen wir mal unseren Politikexperten José Nasciandi, bevor wir diese Entwicklung mal einordnen. Lass uns erstmal auf die Wahlergebnisse in den beiden Bundesländern gucken. In Mecklenburg-Vorpommern, da könnte SPD-Frau Manuela Schwesig ja wohl weiter regieren.
2: Ja, das könnte sie. Die AfD ist zwar mit über 38% Wahlsiegerin, aber es fehlen ihr Koalitionspartner. Die SPD hat in den vergangenen Monaten massiv aufholen können, ist bei fast 36% gelandet. Die bisherige SPD-Ministerpräsidentin Schwesig hat schon angekündigt, sie will eine Koalition zusammenstellen. Das wäre möglich mit den Grünen und der Linken. Und die CDU, das ist historisch, ist aus dem Landtag geflogen. Bisher ist das noch nie bei einer Landtagswahl passiert. In Berlin hingegen ist die Linke stärkste Kraft geworden. Jetzt wären in Berlin zwei Bündnisse möglich. Entweder regieren dort künftig SPD und Grüne zusammen mit der Linken an der Spitze oder mit der CDU an der Spitze.
1: Ja, mal ein kurzer Blick zurück. Vor zwei Wochen, da hatte die Landtagswahl in Sachsen-Anhalt die politische Landschaft da durcheinander gewirbelt. Auch, ja, weil die AfD da einer nahe absoluten Mehrheit vorbeigeschrammt war. Wie reagiert die Bundespolitik nun auf diese Wahlen?
2: Naja, Kanzler Merz war gestern Abend schon kurz nach 18 Uhr vor dem Mikrofone getreten. Das ist ungewöhnlich früh. Er sprach über das Desaster in Mecklenburg-Vorpommern, aber er hatte auch eine andere Botschaft, nämlich er will weitermachen.
3: Was jetzt zu tun ist, erfordert Rückgrat, Standhaftigkeit und Geduld. Ich werde das aufbringen, als Parteivorsitzender der CDU und vor allem als Bundeskanzler unseres Landes.
1: Ja, was bedeutet das jetzt für Friedrich Merz? Also ist die Diskussion über seine politische Zukunft damit erstmal beendet oder könnte sie innerhalb der Union da weitergehen?
2: Ja, diese Diskussion ist aufgeschoben, aber nicht ganz aufgehoben. Will heißen, wenn die bevorstehenden Aufgaben, wie zum Beispiel Rentenreform, nicht zügig und gut umgesetzt werden, dann wird die Debatte an Fahrt wieder aufnehmen. Noch halten ja die entscheidenden CDU-Forderungen, wie auch die Ministerpräsidenten, dem Kanzler die Treue. Aber, so deute ich das, es ist die allerletzte Chance für ihn. Der Kanzler ist geschwächt, im Moment abhängig davon, dass ihn andere starke CDU-Politiker mittragen.
1: Die Wahlen in Mecklenburg-Vorpommern und in Berlin und was sie für uns in ganz Deutschland bedeuten könnten. Infos und Einschätzungen dazu von José Nasciandi. Dankeschön.
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1: Mit Sarah Heinz, guten Abend.
2: Ich bin dankbar, dass wir von den Sozialdemokraten heute Morgen hören, dass sie an der Koalition in Berlin festhalten wollen. Das gilt auch für uns, das gilt auch für mich. Es geht nicht um weniger und um mehr als um die demokratische Zukunft unseres Landes.
1: Kanzler Merz heute in Berlin. Er reagiert auf den Druck nach den drei für die CDU schwachen Landtagswahlen in Sachsen-Anhalt, Mecklenburg-Vorpommern und Berlin. Thorsten Adolfs aus dem News-Team. Merz bleibt ja bei seinem Kurs.
3: Ja, danach sieht es aus. Das ist ja auch gestern direkt nach der Wahl schon deutlich geworden. Aufgeben will er nicht. Die Botschaft hat er auch an die eigene Partei gerichtet. Merz kämpft um seine Macht und er erwartet dabei auch Rückhalt aus den eigenen Reihen. Merz sagt, den hat er auch. Es gibt aber mittlerweile auch aus der CDU sehr kritische Stimmen, zum Beispiel aus Hamburg. CDU-Chef Thering hat eine Vertrauensfrage im Bundestag ins Spiel gebracht, falls sich die SPD vom Reformkurs des Kanzlers noch stärker abgrenzen sollte. Wenn es für den weiteren Reformkurs die Vertrauensfrage brauche, dann müsse Merz sie auch stellen, sagt Thering.
1: Jetzt kann die Union in Berlin ja nicht alleine regieren. Was sagt die SPD denn zu den schwachen CDU-Zahlen?
3: Die SPD-Bundesspitze hat klar gesagt, dass es so wie in den letzten Monaten auf keinen Fall weitergehen kann. Die Partei sieht in den Ergebnissen der drei Landtagswahlen ein deutliches Signal, dass die Menschen frustriert sind. SPD-Chef Klingbeil hat gesagt, dass die Regierung die Wähler nicht einfach ignorieren dürfe. Statt stur den Kopf durch die Wand zu drücken und stur am bisherigen Plan festzuhalten, fordert die SPD Reformen, die auch wirklich gerecht sind, also am Ende bei den Bürgern ankommen. Und die andere Parteichefin der SPD, Bärbel Baas, hat gesagt, dass über die großen Themen wie Rente, Pflege und Gesundheit zwingend neu gesprochen werden muss. Also nach einem Durchregieren, wie sich Merz das vielleicht wünscht, sieht es im Moment in Berlin nicht aus.
1: Danke, Thorsten, für die Infos. Mehr Meldungen jetzt kurz und kompakt. Nach den Wahlen in Russland hat die EU beschlossen, die Sanktionen gegen das Land um 36 Monate zu verlängern. In einem Zug sollen aber zwei russische Oligarchen von der Sanktionsliste gestrichen werden, auch um die EU vor drohenden Klagen in Milliardenhöhe zu schützen. Kritik gibt es dafür unter anderem von Litauen, den skandinavischen Ländern und von der Ukraine. In der Autobranche wurde heute gestreikt. Dazu hatte die IG Metall zuvor aufgerufen. Laut Gewerkschaftsangaben waren bundesweit rund 175.000 Menschen bei den über 280 Aktionen. Gefordert wird unter anderem ein besserer Schutz vor unfairem Wettbewerb aus China. In Tokio herrscht heute der Ausnahmezustand. Grund ist ein Taifun, der im Moment direkt an der japanischen Küste vorbeizieht. Hunderte Flüge sind ausgefallen. Auch der Bahnverkehr wurde in der Region teilweise eingestellt. In Washington eskaliert der Streit zwischen dem Weißen Haus und der Presse. Nachdem CNN und andere Medienhäuser keinen Zugang mehr zum Präsidenten haben, ziehen die jetzt Konsequenzen. Sie schränken ihre Berichterstattung über Trump ein. Das bedeutet für uns, wenn zum Beispiel Fox News und NBC den Präsidenten nicht mehr so engmaschig bei seinen Terminen begleiten, gibt es weniger Infos über ihn. Trump wirft den Medienhäusern vor, Fake News zu verbreiten und hatte sie deshalb verbannt. Viele Kritiker sehen darin einen direkten Angriff auf die Pressefreiheit. Und das waren die Nachrichten mit Sarah Heinz.
4: Das Wetter.
5: Jetzt am Abend Regen eher die Ausnahme, auch wenn die Wolken sich in Richtung Nacht da immer mehr verdichten. Teilweise ist es nachts dann auch mal stark bewölkt, aber weiter trocken und das bei noch 10 bis 8 Grad. Der Dienstag, der fängt nochmal grau an, allerdings lockern die Wolken im Tagesverlauf dann immer mehr auf. Örtlich kommt da auch mal die Sonne durch und das morgen alles bei 17 bis 22 Grad.
4: NRW Verkehr.
5: Kurz nach 7, so sieht das im Moment auf den Autobahnen aus. Die A2 Hannover-Dortmund zwischen Kreuz Bad Oeynhausen und Flotow-West. 4 Kilometer Stau da plus eine halbe Stunde. A4 Aachen-Köln zwischen Kreuz Köln-West und Köln-Eiffeltor. 2 Kilometer Stau plus 4 Minuten. A44 Dortmund-Kassel zwischen Kreuz Wünnenberg-Haren und Lichtenau-Westfalen. 1 Kilometer Stau. Vorsicht auf der 57 Krefeld-Köln. Da ist im Dreieck Neuss-Süd nach einem Unfall der linke Fahrstreifen gesperrt. Und die A565 nach Bonn. Meckenheim zwischen Kreuz Bonn-Nord und Bonn-Endenich 1 Kilometer Stau und plus 7 Minuten. Ja, hallo an diesem Montagabend. Vielleicht habt ihr es ja schon mitbekommen. Vielleicht kommt demnächst der Hundeführerschein, den ihr dann machen müsst, wenn ihr euch so einen Hund anschaffen wollt. Ne? Was ihr davon haltet, also eure Meinung dazu, das hören wir uns gleich hier mal an. Ich bin Andreas Grunwald. Hallo.
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0: Das hier ist Musik bei uns von Ray Dalton und Go That High. Und ihr so? Also eher Katzen- oder Hundetyp? Viele Katzenfans, die sagen ja, Hunde, da sind einfach zu viel Arbeit. Das ist auch richtig, also das unterschätzen ja viele, gerade wie sehr so ein Hund dann auch trainiert werden muss. Und deswegen wird in NRW jetzt über einen Hundeführerschein nachgedacht. Wir haben euch mal gefragt, wie findet ihr eigentlich diese Idee?
1: Gar nicht gut. Tja, nur Geldbeschafferei für die Hundeschulen. Ruf hier mal auf. Also grundsätzlich ist dagegen ja nichts einzuwenden. Und den Sachkundenachweis, den man bisher gemacht hat, der reicht an für sich vollkommen aus.
2: Finde ich gut, weil ich glaube, genug unterwegs sind, die einen gebrauchen könnten.
3: Ja, bestimmt, ja. Nicht nur für den Hund.
4: Natürlich ist das schön, wenn die Hunde, wenn man keine Angst haben muss. Wenn mir jemand entgegenkommt mit Hund und der hört und ein bisschen erzogen ist.
5: Ja, viele erhalten sich Hunde, wo die überhaupt nicht mit umgehen können.
4: Aber viele gehen doch sowieso schon in eine Hundeschule, ne? Ich glaube, das wäre okay.
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0: Mit einer lockeren Bewölkung geht's da jetzt durch den Abend. Es bleibt aber nicht so, also in Richtung Nacht auch mal wolkiger bis stark bewölkt, aber weiter trocken, das bei noch 10 bis 8 Grad, die wir da messen. Es zieht auch mal so ein bisschen Nebel durch in der Nacht. Und damit geht's dann am Dienstag auch erstmal los, also mit vielen Wolken, ein bisschen Nebel dabei, tagsüber dann meist trocken und aufgelockert und das bei maximal 22 Grad.
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0: Dann haben wir noch einen Stau, die A2 Hannover-Dortmund zwischen Kreuzbad Inhausen und Flotow West. 4 Kilometer Stau da plus 33 Minuten. Ansonsten alles frei, euch unterwegs eine gute Fahrt. Ja, und ihr habt es wahrscheinlich schon gehört, die deutsche Autoindustrie, die steckt da in einer sehr tiefen Krise und vor einer ungewissen Zukunft. Also über 200.000 Jobs, die stehen auf der Kippe. Das ist unser Thema gleich hier nach 3 Songs am Stück.
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0: Das hier, Clean Bandit und Rockabye, euch nochmal einen schönen Montagabend. Ja, Jobabbau, Werksschließungen, wachsende Konkurrenz aus China. Die deutsche Autoindustrie, die steckt in einer tiefen Krise und vor einer ungewissen Zukunft. Also über 200.000 Jobs, die stehen da auf der Kippe. Und dagegen trommelt die Gewerkschaft IG Metall heute ja bei bundesweiten Protesten, auch im Ruhrgebiet. Brisant ist da die Lage auch politisch, weil ja immer mehr Menschen aus der Arbeiterschaft sich mittlerweile aus Frust der AfD zuwenden. Thorsten Ortmann aus dem News-Team. NRW ist von der Autokrise auch massiv betroffen, ja, weil wir so viele Zulieferbetriebe haben.
1: Ja, wir haben rund 800 Zulieferbetriebe in NRW mit 200.000 Mitarbeitenden und alle Jobs hängen mehr oder weniger zu großen Teilen von der Automobilindustrie ab. Viele Zulieferer in NRW stecken darum selbst in der Krise oder mussten schon aufgeben. Dafür gibt es einige Gründe. Der Trend zur E-Mobilität wurde lange verschlafen und die chinesischen Hersteller bauen mittlerweile selbst sehr gute Autos, sagt Stefan Vogelskamp vom Autoland NRW.
2: Die Chinesen sind in der Durchsetzung der Ladeinfrastruktur unheimlich weit. Das Zweite, was uns sieht, und das erschreckt uns schon, dass man uns da in vielen Präsentationen nur noch als automobiles Erbe betitelt.
1: Und dazu kommen zu hohe Produktionskosten bei uns, auch durch hohe Energiepreise.
0: Wie reagieren die Zulieferbetriebe denn auf diese Krise da in der Automobilindustrie?
1: Ja, viele Zulieferer, die früher für Verbrenner produziert haben, haben schon reagiert und bauen mittlerweile Komponenten für E-Autos, übrigens auch für chinesische. Andere stellen jetzt auch ganz andere Produkte her, wie zum Beispiel Renato Zenzi von AVL.
3: Wir arbeiten in der Rüstungsindustrie, wir arbeiten in Aviation, wir arbeiten in der Marineindustrie, wir entwickeln auch Brennstoffzellen.
1: Und das hört man auch aus der Branche, wer sich verändert und neu aufstellt, hat auch eine Chance.
0: Du hast es kurz schon angesprochen eben, man sieht bei uns auf den Straßen auch immer mehr Autos aus China. Wie sieht die Zukunft der Autobauer in Deutschland denn aus?
1: Die kommenden 3 bis 5 Jahre entscheiden darüber, sagen Experten, ob die deutschen Autobauer überleben können. Das geht nur mit radikalen Veränderungen und Jobabbau. Aber sie sind in Europa nach wie vor noch Marktführer und gerade in der Forschung in NRW liegt eine große Chance, dass hier auch viele neue Jobs entstehen, sagt Beatrix Keim vom Car Center Automotive Research.
4: Auch aufgrund der sehr hohen Konzentration an essentiellen Universitäten, also wirklich auch Forschungseinrichtungen, wo es eben gerade im Batterieforschungsbereich sehr, sehr wichtige Lehrstühle gibt, dass sich hier doch immer mehr auch spezielle Firmen neu bilden.
0: Ja, die deutsche Autoindustrie steckt in der Krise und mit ihr die Zulieferbetriebe aus NRW. Thorsten Ortmann war das mit den Infos dazu. Dankeschön.

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1: Ich bin Thomas Bleskin. CDU-Chef und Bundeskanzler Friedrich Merz hält trotz der schweren Wahlniederlagen seiner Partei in Mecklenburg-Vorpommern und Berlin an der Koalition mit der SPD im Bund fest. Er sei dankbar, dass auch die SPD die Zusammenarbeit fortsetzen wolle, sagte Merz in Berlin.
2: Der Kanzler will mit den SPD-Vorsitzenden Baas und Klingbeil über die weitere Zusammenarbeit sprechen. Im CDU-Bundesvorstand sei seine Position nicht in Frage gestellt worden, von niemandem, stellte Merz klar. Es habe weder am Wahlabend noch heute eine Personaldebatte gegeben, sagte er. Gleichzeitig räumte er große Zustimmungsprobleme zur Politik der Bundesregierung ein. Das Gefühl, dass es im Land nicht mehr gerecht zugehe, erreiche die Menschen jenseits aller Parteipolitik. Darüber müsse die Koalition sprechen, unklar, ob Schwarz-Rot danach was ändert. David Riemer, Nachrichtenredaktion.
1: Nach dem Wahlsieg der Linken in Berlin hat Bundeskanzler Friedrich Merz die geplante gesetzliche Begrenzung von Enteignungen großer Wohnungsgesellschaften bekräftigt. Der CDU-Chef sagte, privaten und internationalen Investoren müsse signalisiert werden, dass es in Deutschland keine Enteignungen privaten Eigentums gebe. Die Linke will dagegen Vergesellschaftungen gegen Entschädigung zum Thema möglicher Koalitionsverhandlungen machen. Die Bundesregierung drückt beim angestrebten Tankrabatt aufs Tempo. Der Gesetzentwurf soll noch heute vom Kabinett auf den Weg gebracht werden. Nach Angaben des Finanzministeriums sollen die reduzierten Steuersätze von Anfang Oktober bis Ende Dezember gelten.
3: Die Preise an den Zapfsäulen haben sich übers Wochenende zwar etwas entspannt, die Rohölpreise sanken. Aber trotzdem, tanken ist aktuell sehr teuer. Mit dem Rabatt greift die Regierung zu einem erprobten Mittel. Wie schon im Mai und Juni soll der Liter Sprit so rund 17 Cent günstiger werden. Beim letzten Mal wurden die Preise gesenkt. Allerdings gaben die Mineralölkonzerne die Steuersenkung nicht komplett an Autofahrer weiter. Die Regierung plant daneben eine weitere, neue Maßnahme. Spätestens zum Jahreswechsel soll befristet ein Spritpreisdeckel kommen. Ursula Winkler, Nachrichtenredaktion.
1: Mit Aktionen an mehr als 200 Orten hat die IG Metall mehr Verantwortung von Autoherstellern und Politik gefordert. Gewerkschaftschefin Christiane Benner kritisierte im Volkswagen-Stammwerk in Wolfsburg die Vorstände der Branche scharf. Die Unternehmensspitzen müssten Verantwortung für Beschäftigte, Arbeitsplätze und Standorte übernehmen. Das waren die Nachrichten mit Thomas Bleskin.
4: Das Wetter.
5: Ja, jetzt am Abend hier und da noch locker bewölkt und trocken. In der Nacht nimmt die Bewölkung dann aber schon wieder zu. Also mitunter geht es da auch mal stark bewölkt, aber trocken durch die Nacht. Das bei noch 10 bis 8 Grad. Da kann auch mal ein bisschen Nebel dann mit dabei sein. Der Dienstag macht dann auch erstmal wolkig weiter, lockert aber im Tagesverlauf dann immer mehr auf. Bleibt auch trocken morgen und das dann bei 17 bis 22 Grad.
4: NRW Verkehr.
5: Erstmal Vorsicht bitte auf der A4 Olpe in Fahrtrichtung Köln. Die ist im Moment wegen Bergungsarbeiten zwischen Reishof, Bergneustadt und Rastplatz Morkepütz gesperrt. Wie gesagt, da muss ein brennendes Fahrzeug gelöscht werden. Deswegen die Autobahn da im Moment in Fahrtrichtung Köln gesperrt. Die Staus A2 Hannover-Dortmund zwischen Kreuzbad Oeynhausen und Flotow-West. 4 Kilometer Stau, immer noch plus eine halbe Stunde. Und die A45 Hagen-Dortmund zwischen Westhofener Kreuz und Kreuz-Dortmund-Witten. 1 Kilometer Stau und plus 6 Minuten.
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im Bürgerfunk starten wir mit einer Kurzausgabe von Münster ehrenamtlich engagiert. Hintergrund ist, dass das Quartierstreffen mittendrin der Abo und Körde ja auf hohe See geht. Zumindest gibt es eine Tour in den Münsteraner Hafen. Was das mittendrin macht und was es für eine besondere Aktion ist am kommenden Dienstag gibt, darüber sprechen wir gleich mit unserem Studiogast Christina Kunze. Mein Name ist Christian Zeppan. Bleiben Sie neugierig.

0: Im Bürgerfunk gibt es heute eine Kurzausgabe von Münster ehrenamtlich engagiert, denn bei uns im Studio ist Christina Kunze. Und Christina Kunze, du bist Sozialpädagogin im Quartierstreff mittendrin, der AWO in Körde. Was macht ihr dort?
1: Ich arbeite im Quartierstreff mittendrin, der AWO in der Königsberger Straße und im Stadtteilbüro im Nerzweg. Und mein Anliegen ist vor allem, einen Ort zu schaffen, an den Menschen unkompliziert zusammenkommen können. Und gerade in einem Stadtteil wie Körde ist es wichtig, dass Menschen Möglichkeiten haben, sich kennenzulernen, sich auszutauschen und vielleicht auch neue Kontakte zu knüpfen. Und mich interessiert auch, was die Leute hier beschäftigt und was sie interessiert und insbesondere auch, was wir zusammen auf die Beine stellen können.
0: Und was macht Körde für dich zu einem besonderen Stadtteil?
1: Ja, also Körde ist ein sehr vielfältiger Stadtteil. Hier leben ganz unterschiedliche Menschen und Familien mit unterschiedlichen Lebensgeschichten und Bedürfnissen und verschiedenster Nationalitäten ziemlich friedlich zusammen. Also natürlich gibt es immer wieder Herausforderungen, aber ich finde es wichtig, nicht immer nur auf die Probleme eines Stadtteils zu gucken. Es gibt hier unglaublich viele engagierte Menschen mit ganz viel Herz, Ideen und Potenzial. Und das finde ich spannend.
0: Und dieses Engagement begleitet ihr bei Mittendrin. Wie unterstützt du die Ehrenamtlichen?
1: Also mir ist es sehr wichtig, Menschen zu unterstützen, ihre eigenen Talente und Fähigkeiten einzubringen. Und wenn jemand eine Idee hat für ein Angebot, dann unterstütze ich bei den ersten Schritten, Gruppen aufzubauen und Finanzierungsmöglichkeiten zu finden. Jetzt habe ich gerade ein aktuelles Beispiel. Ich habe eine Frau aus Körde, die sich mit Wildkräutern beschäftigt und demnächst einen Wurzelworkshop anbieten möchte, in dem dann Creme aus Beinwellwurzeln gegen Gelenkschmerzen hergestellt werden soll. Und genau, ich unterstütze bei den ersten Schritten. Ja, ich habe 11 Ehrenamtliche mittendrin. Wir bieten mittwochs zum Beispiel den Frühstückstreff an, der komplett von 2 Ehrenamtlichen organisiert wird. Von Amir aus dem Iran und Mohammed aus Afghanistan.
0: Und was passiert im Frühstückstreff?
1: Das ist ein niederschwelliges Angebot für Menschen aus Körde, die sich vernetzen wollen und austauschen wollen und einfach Kontakte pflegen wollen. Und die können einfach ohne Anmeldung zu uns kommen und mit frühstücken und mit uns ins Gespräch kommen. Und ja, so ergeben sich immer wieder neue Ideen für Körde, neue Ideen für Projekte und Gruppen. Ja, und darüber hinaus bieten wir eine internationale Kochgruppe an, in Kooperation mit dem Ernährungsrat, die auch größtenteils von Ehrenamtlichen organisiert wird. Es finden viele Spieletreffs statt, die von Ehrenamtlichen angeboten werden, die auch Ausflüge anbieten. Also es gibt vereinzelt Leute in Körde, die tatsächlich noch nie am Prinzipalmarkt waren. Und dem wollen wir was entgegensetzen. Also bieten wir auch Ausflüge an.
0: Demnächst geht es auf ein Schiff. Dazu verraten wir gleich mehr. Aber vorher kommen wir noch mal kurz auf das Körder Stadtteilbüro der AWO, auf das Mittendrin zurück. Wenn ich bei euch vorbeikommen möchte, wo muss ich hin und wann kann ich euch antreffen?
1: Also wir sind in der Königsberger Straße 8. Wir haben mittlerweile Gartenmöbel. Also ich finde, wir sind noch besser sichtbar. Wir sitzen auch öfter mal draußen. Du kannst im Internet unseren Wochenplan finden. Jeden Tag finden Angebote statt. Montags wird genäht. Dienstags wird gekocht und gespielt und Deutsch gesprochen und gelernt. Und mittwochs wird gefrühstückt. Und so weiter. Guck einfach mal im Internet oder auf Instagram. Da findest du uns auch. AWO Körde mittendrin.
0: Und jetzt gibt es eine besondere Fahrt. Am Dienstag, den 29. September, geht mittendrin auf Tour. Mehr dazu gleich.

0: Bei uns im Studio bei Münster Ehrenamt engagiert ist weiterhin Christina Kunze. Und Christina, du hast jetzt eine ganz besondere Aktion organisiert, eine Begegnungsfahrt mit der MS Günther. Wie ist die Idee dazu entstanden?
1: Ich komme aus Schleswig-Holstein und ich bin sehr mit dem Wasser verbunden. Ja, die Idee ist eigentlich aus meinem Wunsch entstanden, Menschen zusammenzubringen, die sich im Alltag vielleicht nicht so leicht begegnen. Ich wollte was schaffen, was ein bisschen aus dem normalen Alltag herausführt. Und deswegen, ja, heißt es am 29. September gemeinsam auf dem Wasser. Menschen aus Körde können auf der MS Günther zusammenkommen und an verschiedenen Thementischen bei Kaffee und Kuchen miteinander ganz unkompliziert ins Gespräch kommen.
0: Das klingt ja mehr als nach einer einfachen Bootsfahrt durch den Münsteraner Hafen oder ein bisschen rumschippern auf dem Kanal.
1: Die Bootsfahrt ist der Rahmen und im Mittelpunkt stehen die Menschen. Ich habe mich gefragt, wie man so eine Begegnungsfahrt so pragmatisch, unkompliziert und niederschwellig gestalten kann, wie es nur geht. Und gerade Menschen, die vielleicht im Alltag wenig Möglichkeiten haben, neue Kontakte zu knüpfen, sollen sich angesprochen fühlen. Und deswegen wird es mehrere Tische nach Interessen geben. Also für Leute, die einfach nur jemanden zum Kaffee trinken beim Bäcker am Hamannplatz suchen oder Leute, die sich kreativ betätigen wollen oder sportliche Aktivitäten. Und wie jetzt gerade besprochen wurde, auch einen Tiertisch.
0: Und für wen ist diese Fahrt gedacht?
1: Es kann jeder mitmachen, der sich angesprochen fühlt. Jeder Mensch aus Körde, der Lust hat, seine Mitmenschen aus dem Stadtteil mal ein bisschen besser kennenzulernen und sich zu vernetzen.
0: Das ist ein schönes Angebot. Und was genau wünschst du ganz persönlich von dieser Begegnungsfahrt, die du gerade eben voller Euphorie vorgestellt hast?
1: Ich wünsche mir, dass die Menschen am Ende des Tages sagen, das war schön. Es hat sich gelohnt, die Strecke mit der 8 oder mit der 6 durchzufahren, direkt bis zum Hafen. Ich habe jemanden kennengelernt, mit dem ich vorher noch nichts zu tun hatte. Und für mich ist das ein Erfolg, wenn Menschen merken, dass sie Teil des Stadtteils sind und dass sie gesehen werden. Und dass sie selbst was zu einem guten Miteinander beitragen können.
0: Nun arbeitest du als Sozialpädagogin. Was bedeutet denn soziale Arbeit für dich ganz persönlich?
1: Für mich bedeutet soziale Arbeit vor allem, Menschen auf Augenhöhe zu begegnen und sie nicht auf Probleme zu reduzieren, sondern den Schatz in ihnen zu entdecken. Denn gerade in Körde laufen Menschen mit vielfältigen Fähigkeiten herum, handwerklich begabt, Tüftler, kreative Menschen, ein älterer Mann auf dem Hamannplatz, der da immer sitzt, der Flugzeuge früher gebaut hat. Und mir hat letztens noch ein Besucher im Mittendrin gesagt, wenn in Münster irgendwann mal der Strom ausfallen würde, Körde würde klarkommen.
0: So, ihr seid mit dem Boot unterwegs, dann ist auch dann Körde eine Insel hier im urbanen Umfeld. Wenn unsere Hörerinnen und Hörer aus Körde jetzt direkt dazu ansprechen könntest, was würdest du ihnen denn sagen, warum sollen sie an der Fahrt teilnehmen?
1: Traut euch, kommt vorbei. Es erwartet euch einen Gratiskaffee. Es gibt reduziert Kuchen. Und man muss nicht besonders kontaktfreudig sein und auch nicht schon jemanden kennen. Einfach den entsprechenden Tisch auswählen, nach seinen Interessen hinsetzen, Kaffee trinken und schauen, wer neben einem sitzt.
0: Und was erhoffst du dir, welche Impulse du damit setzt, wie es dann weitergehen kann?
1: Ich erhoffe mir, dass Freundschaften entstehen, dass die Leute sich wirklich dann, vielleicht Stammtische oder wirklich auf dem Hamannplatz zum Kaffee trinken, treffen.
0: Also liebe Hörerinnen und Hörer, Sie haben die Möglichkeit, am Dienstag, den 29. September, ab 11 Uhr, wenn Sie aus Körde kommen, Ihre Nachbarin, Ihre Nachbarn und andere Leute aus dem Stadtteil kennenzulernen. Und wenn man Interesse hat, Christina, wie kann man denn genau teilnehmen an der Fahrt? Ja. Was ist das Wichtigste, was sich unsere Hörer merken müssen jetzt?
1: Also man kann sich noch bis zum 21.09. bei mir anmelden. Meine Nummer lautet 01520 91236 15. Christina Kunze von der AWO.
0: Und wie üblich finden Sie alle wichtigen Informationen, die Sie brauchen, auch auf unserer Homepage vom minforum-münster.de, wo wir nochmal in unserem Linktree alles Wichtige zusammengestellt haben. Vielen Dank. Das war Christina Kunze bei uns hier im Studio und wir wünschen dir dann viel Erfolg, viele tolle Gespräche für eure Begegnungsfahrt am kommenden Dienstag ab 11 Uhr am Hafen hier in Münster.
1: Vielen lieben Dank.
0: Und unser Dank geht auch an Donata Gottlewska, die uns den Beginn ihrer Sendestunde zur Verfügung gestellt hat. Nach der nächsten Musik startet sie mit ihrem Programm. Sie hören dann Donatas Tierstunde. Am Mikrofon verabschiedet sich Christian Zeppan. Ich wünsche Ihnen noch einen schönen Abend.

0: Wir stellen den Verein Teutonia Körde vor. Das ist der größte Sportverein in dem Stadtteil. Und bei uns im Studio ist Maike Quaschnik. Sie ist die Koordinatorin Sport. Und ja, Maike, was macht denn eine Koordinatorin Sport in einem Sportverein?
1: Die Aufgaben sind recht vielfältig. Zum einen organisiere ich neue Sportprogramme. Das heißt zum Beispiel Basketball, Leichtathletik oder Klettern, organisiere Übungsleiter. Gleichzeitig geht es aber auch darum, dass man zum Beispiel Fördergelder oder Sponsoring akquiriert. Ferner ist man natürlich Ansprechpartnerin für Übungsleiterinnen und Übungsleiter, Trainer, Trainerinnen, Eltern, Kinder.
0: Das sind die Aufgaben, die du in dem Verein hast. Wie bist du dazu gekommen? Was war denn deine Motivation, in dieser Sportszene einzusteigen?
1: Also jetzt in Körde hing es damit zusammen, dass ich umgezogen bin oder wir umgezogen sind mit meiner Familie. Und dann war es eigentlich Zufall, dass ich gehört habe, dass im Kinderturnbereich Unterstützungsbedarf da ist. Und da ich einen Trainerschein im Turnen habe und jahrelang selber im turnerischen Bereich aktiv war, ist es so, dass ich dann nachgefragt habe, ob ich da nicht unterstützen könnte. Und das war so der erste Schritt. Und ein halbes Jahr später, wie das so ist, habe ich dann mit unserem ersten Vorsitzenden gesprochen und wir haben uns dann eher so ausgetauscht. Es fehlte eine Sportkoordinatorin in Körde und dann war ich Sportkoordinatorin.
0: Jetzt gehen wir es rückwärts in der Biografie. Wo kommt denn deine besondere Leidenschaft zum Thema Sport her? Du hast ja auch Sport studiert und du bist ja auch Sportlehrerin.
1: Ja, meine sportliche Leidenschaft ist im Prinzip mir schon in die Wiege gelegt worden. Ich habe in meiner Kinder- und Jugendzeit 4 bis 5 verschiedene Sportarten betrieben und habe mit 14 angefangen, als Gruppenhelferin tätig zu werden in meinem eigenen Heimatverein. Von da aus entwickelte sich das dann hier im Studium weiter in Münster.
2: Willkommen zurück hier bei unserer Diskussionsrunde mit den aussichtsreichsten Oberbürgermeisterkandidaten. Das sind einmal Georg Lunemann von der CDU, Tillmann Fuchs von Bündnis 90 Die Grünen und Stefan Brinktrehne von der SPD. Und wir starten mit einem Thema, wo eben dieses bürgerschaftliche Engagement stattfindet. Ich würde mit Herrn Lunemann starten. Wie wollen Sie das Ehrenamt in Münster dauerhaft stärken und fördern?
3: Ehrenamt ist aus meiner Sichtweise der Kitt im gesellschaftlichen Zusammenhalt. Und als der Vorsitzende des Westfälischen Heimatbundes kriege ich ein bisschen mit, was die Herausforderungen an das Ehrenamt sind. Zum einen auf der Verbandsebene, dass man den Menschen dort möglichst nicht so viele Hürden in den Weg legt, dass man auch als Stadt alles dazu beiträgt, dass das Thema GEMA, Urheberrecht, Umsatzsteuer relativ einfach gestaltet wird. Und vor allem, dass wir letzten Endes all diejenigen, die in Vereinen aktiv sein wollen, mithelfen wollen, den Weg so einfach wie möglich machen. Wir müssen das Ehrenamt mehr unterstützen, wir müssen ihm mehr Wertschätzung gegenüberbringen.
0: Herr Fuchs, Sie sind Dezernent in diesem Bereich und viele Bereiche, von Sport bis zur Sozialarbeit, leben nun mal vom bürgerlichen Engagement. Wie möchten Sie denn sicherstellen, dass dieses Rückgrat der Stadt nicht bricht?
4: Ich bin überzeugt, dass es viele Maßnahmen braucht, um das ehrenamtliche Engagement und auch den Einsatz für unser Gemeinwohl an vielen verschiedenen Stellen zu stützen. Ich glaube aber, dass wir vor allen Dingen gucken müssen, dass wir das Ehrenamt so stützen, dass die Menschen auch merken, das, was sie tun, wird nicht ausgenutzt. Also wir nutzen nicht eine Tätigkeit aus, weil wir es staatlich nicht mehr organisieren können, sondern wir wollen das Ehrenamt stärken, damit wir Menschen auch in die Lage versetzen, selbstwirksam zu sein, ihre Kraft für andere einzusetzen. Und ich glaube, das sind zentrale Punkte.
5: Herr Brinktrehne, ich erlebe das tagtäglich in der Arbeit als Bezirksbürgermeister, wie viel Ehrenamtliche tätig sind. Ich sage das an ganz vielen Stellen, wenn die mal eine Woche streiken würden in Münster, würden die Lampen ausgehen. Interessant ist es immer dann, das habe ich festgestellt, wenn Ehrenamt mal nicht nachbesetzt werden kann durch Ehrenamt, sondern durch Hauptamtlichkeit ersetzt werden muss und man auf einmal ein Preisschild auch da dran kriegt. Das ist schön, wenn man warme Worte mit den Menschen immer zuwirft, aber ich glaube, wir müssen auch mit denen ins Gespräch kommen und schauen, wie wir praktisch helfen können im Alltag, wenn die Menschen ihre ehrenamtliche Tätigkeit für uns hier alle ausüben.
0: Könnten Sie mal darstellen, wie Sie den Vereinen und Initiativen dann spürbar entlasten würden?
5: Wir haben gerade ein ganz aktuelles Beispiel, dass die Sportvereine hier aufgrund von neuen Formularen und neuen Regelungen ihren Betriebskostenzuschuss nicht beantragt haben, aus Unwissenheit. Und da, das ist halt eine Leistung, das muss eine Serviceleistung der Verwaltung sein. Da muss ich auf die Sportvereine zugehen als Verwaltung und sagen, hallo, hier ist was Neues, ihr habt ein neues Formular. Ihr habt das so und so auszufüllen. ich muss auf die Menschen zugehen und nicht andersrum. Denn das, was die Menschen für uns ja hier alle tun, das ist ja ein Mehrwert.
4: Ich glaube, wenn Menschen merken, dass das, was sie tun, Sinn hat, dass sie damit was bewirken, dann ist das genau das, was es braucht. Und Ehrenamtliche, die sich engagieren, wirklich merken, dass das, was sie tun, sinnhaft ist und nicht blockiert wird, sondern unterstützt wird und dementsprechend dann auch honoriert.
0: Wie wichtig ist denn das Ehrenamt für Teutonia Körde?
1: Ganz klar sehr wichtig. Wir haben in den letzten Jahren immer weitere sehr nette, engagierte Ehrenämtlerinnen und Ehrenämtler gefunden. Und darüber sind wir auch sehr glücklich, dass sie sich so engagieren. Zudem ist es aber immer noch so, dass wir natürlich im Bereich des Trainings, für den Fußball zum Beispiel, Trainerinnen und Trainerinnen benötigen.
0: Wie motivierst du denn Menschen, dass sie ihre Freizeit dauerhaft für den Verein zur Verfügung stellen und noch einsetzen?
1: Einmal kommt es auch auf die Atmosphäre an, dass man sich wohlfühlt, dass man das Gefühl hat, dass man auch mit den Menschen offen sprechen kann. Viele positive Erlebnisse zum Beispiel auch im Training erfährt mit den Kindern, aber natürlich auch das große Drumherum, dass man sich da unterstützt fühlt und auch viel Spaß miteinander erlebt. Also es ist nicht nur so, dass man ehrlich miteinander umgeht, und das sind wir in Körde sehr, das schätze ich auch an einem Sportverein, dass man sehr ehrlich miteinander sprechen kann, sondern dass wir auch unheimlich viel lachen. Und das ist etwas, was ganz wichtig ist bei uns.
0: Welche Aufgaben übernehmen denn Ehrenamtliche bei euch, was für Außenstehende vielleicht nicht immer so wahrnehmbar ist?
1: Neben der Organisation von Vereinsfesten, von Fußballspielen, von Jugendturnieren werden auch Weihnachtsfeiern zum Beispiel von Ehrenamtlichen organisiert. Die Sponsorensuche erfolgt natürlich auch ehrenamtlich, weil wir ein Verein sind, der komplett über Ehrenamt läuft. Ferner geht es auch immer wieder darum, mal, dass man mit dem Auto Spielerinnen und Spieler zum Spiel bringt, vor Ort eine Mannschaft betreut, das machen auch immer wieder Eltern, Kuchen spenden. Also das ist Ehrenamt ist sehr umfangreich.
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0: Herzlich willkommen und daran arbeiten wir noch. Und Paul, was gibt's denn heute zu hören?
2: Wir beschäftigen uns mit der letzten Wahl, die noch nicht abgeschlossen ist, und zwar der Stichwahl. Und so müssen wir alle oder dürfen wir alle in einer Woche noch einmal an die Wahlurne und entscheiden, wer denn der neue Oberbürgermeister werden soll.
0: Und wir kommen dann jetzt zum nächsten Thema.
7: Ich bin Roman Seifert, Vorstandsmitglied im Jugendrat. Und der Jugendrat der Stadt Münster ist die politische Interessenvertretung, die aller Kinder und Jugendlichen in Münster gegenüber Kommunalpolitik und Verwaltung. Wir bestehen aus 30 Mitgliedern und werden alle 3 Jahre gewählt. Dabei sind alle Kinder und Jugendlichen, die schon 12, aber noch nicht 18 Jahre alt sind, wahlberechtigt und auch berechtigt dazu, sich aufzustellen zur Wahl.
8: Ja, und ich bin Yannick Andor, auch Mitglied des Jugendrates. Und die Frage des Jugendrates an Sie beide ist einmal: Warum sollten Personen zwischen 16 und 18 Jahren Sie wählen? Und welche konkreten Maßnahmen wollen Sie ergreifen, um die Lebensqualität von Kindern und Jugendlichen in Münster zu verbessern?
4: Also erstmal herzlichen Dank für Ihr Engagement, dass man überhaupt diese Aufgabe wahrnimmt. Denn auch hier ist es ganz wichtig, dass man dazu beiträgt, die Möglichkeiten, die auch demokratische Vertretungen gerade von Jugendlichen haben, die zu nutzen. Demokratie, sage ich mal, ist ein zäher Prozess. Wer die Erwartungshaltung hat, wir haben eine gute Idee, die wird morgen umgesetzt, ist das gerade im politischen Bereich nicht immer direkt der Fall. Von daher müssen wir auch dafür werben, dass es länger dauert. Aber diese Prozesse mitzubekommen, ist wichtig. Und Herr Roden, ich finde es total toll, dass der Jugendrat gestärkt wird. Auch, dass er im Jugendhilfeausschuss ein besonderes Recht bekommen hat. Das hat der Gesetzgeber so gewollt.
9: Ich möchte gerne, dass jetzt explizit der Jugendrat tatsächlich in seinen Rechten noch gestärkt wird. Dass wir schauen, inwieweit es mehr Einflussmöglichkeiten gibt. Und neben den Einflussmöglichkeiten bzw. Beteiligungsmöglichkeiten im Jugendrat, glaube ich, brauchen wir für Jugendliche, die sagen, das ist mir zu langfristig, ich will das nicht 2 Jahre machen oder ich traue mich nicht, mich aufstellen zu lassen, da wirklich Möglichkeiten auch in Projekten und in den Stadtteilen vor Ort sich zu beteiligen und für die eigene Sache einzustehen und da Möglichkeiten zu finden, das auch zu tun. Und dafür braucht es, glaube ich, einen ganz, ganz engen Austausch zwischen Verwaltung und Jugendrat und auch anderen Jugendlichen, um wirklich immer wieder zu hören, was braucht es dafür? Weil die Hürden dafür doch an vielen Stellen sehr hoch sind. Und ich glaube, wir als Erwachsene häufig nicht wirklich beurteilen können, woran liegt das denn? Und da wirklich die Kompetenz des Jugendrates, der Jugendlichen selber brauchen, wie man das abbauen kann.
0: Was ist denn der Tonja Körde heute eigentlich für ein Verein? Und was unterscheidet ihn vielleicht von einem klassischen Sportverein?
1: Letztendlich ist es aber auch so, dass ein Stadtteilverein ist. Das bedeutet, es wird auch die Gemeinschaft innerhalb des Stadtteils gefördert. Bei den Fußballspielen am Wochenende treffen sich die Familien, treffen sich die Ehrenamtlichen, treffen sich Menschen aus Körde, tauschen sich aus, unterhalten sich miteinander. Wenn man natürlich am Spielfeldrand zum Beispiel beim Fußballspiel gestanden hat, sich miteinander unterhielt, dann ist es so, dass man sich dann zum Beispiel auch beim Einkaufen grüßt, kurz Smalltalk hält, nachfragt, wie es dem anderen geht. Und das ist schon etwas Verbindendes.
0: Wie koordiniert ihr dann die Zusammenarbeit mit den Schulen? Ist das irgendwie abgesprochen oder ist der Sportverein völlig losgelöst von dem, was die Schulen an sportlichen Aktivitäten anbieten?
1: Also es ist so in Münster, dass bis 16 Uhr die Schulen die Hallen natürlich belegen können. Auch der offene Ganztag natürlich Berücksichtigung findet. Und unsere Koordination oder unsere Absprache mit den Schulen besteht insofern, dass wir in Körde nun mit den drei Schulen, Melanchthon, mit der Hauptschule und mit der Norbert-Grundschule, eine Kooperation eingehen. Wir nennen das Sportkarussell und dadurch können wir um 14 Uhr nachmittags für die Kinder der Schulen und Jugendlichen verschiedene Sportangebote anbieten. Das wird einmal Klettern sein, das wird einmal Parcours sein und das wird eine Kombination aus Turn und Tanz sein.
0: Also wie kann denn der Sportverein denn ein Ort sein, der das Zusammenleben, den Zusammenhalt bei dem Stadtteil noch weiterhin stärken kann?
1: Wir haben zum Beispiel am 5.9. dieses Jahr auch wieder das Familienfest. Es gibt auch mal Übernachtungen im Zelt auf unserem Gelände. Das ist dann immer besonders lustig. Auch da kommt man immer wieder ins Gespräch und so entsteht Gemeinschaft Schritt für Schritt.
2: Das Thema Partizipation wollten wir auch nochmal ansprechen. Natürlich sind wir gerade in einem ganz großen Akt der Partizipation, nämlich der Wahl selbst. Aber es gibt ja auch Ideen darüber hinaus. Aber zunächst haben wir auch zu diesem Thema eine Fragestellerin.
10: Ja, genau. Ich bin Julia Gackstatter. Ich bin im Moment Sprecherin der AG Wohlfahrt und Geschäftsführerin beim Paritätischen. Der Paritätische ist ein Dachverband für viele Organisationen und Vereine im sozialen Bereich, darunter ganz kleine, ehrenamtlich geführte, aber auch große Organisationen hier in Münster. Wir haben während der Vorbereitung auf die Kommunalwahl analoge Chatrooms für Demokratie durchgeführt. Dazu hatten wir auch eine Veranstaltung und wir haben in dieser Zeit ganz viele Ideen, Themen, Wünsche eingesammelt und haben festgestellt, Beteiligung ist für die Menschen in Münster extrem wichtig. Mich würde interessieren, wenn Sie OB werden, wie würden Sie Beteiligung sichern? Wie würden Sie diese unterschiedlichen Zielgruppen hören und wie würden Sie mit deren Themen umgehen?
9: Ich finde es erstmal ganz wichtig, dass man auch diese Gruppen komplett alle mit einbezieht, indem man niemanden ausschließt. Mein Prinzip ist immer, Demokratie ist Bühne und Demokratie hat keinen Zuschauerraum. Und auf diese Bühne gehören alle drauf, die hier leben. Und von daher ist es für mich ganz wichtig, dass Anliegen auch der älteren oder eingeschränkten Person mitgedacht werden muss. Ein Beispiel, wenn man sagt, wir wollen demnächst nur noch digital unterwegs sein, ist das wunderschön, auch mit dem Bezahlen im Bus. Nur wenn Menschen kein Handy haben oder kein Smartphone haben, sind die demnächst vom Verkehr ausgeschlossen. Und von daher ist es wichtig, gerade auch diese Dinge mit aufzunehmen, dort die Menschen mit einzubeziehen und auch an dieser Stelle die Hürden des Alltags rechtzeitig vor der Beschlussfassung einzusammeln und nicht nachher nachkorrigieren zu müssen.
11: Die Beteiligung, die wir im Moment in Münster haben, sieht ja verschiedenste Formen vor. Meine Wahrnehmung ist allerdings, dass das häufig Beteiligungen sind, die sehr groß aufgezogen werden, wo es schöne Dokumentationen gibt, aber dann viele derjenigen, die sich da beteiligt haben, nicht wirklich wieder etwas davon hören. Das demotiviert und frustriert. Und ich glaube, da müssen wir genauer gucken, dass wir Menschen von vornherein sagen, was ist denn eigentlich das, was sie überhaupt auch mit gestalten können? Wo sind Grenzen der Beteiligung? Wo geht es vielleicht auch nur um eine Information? Und wie können wir es wirklich schaffen, dass es nicht immer die gleichen Personen sind, die kommen, sondern dass wir in der Stadt gucken, wie wir verschiedene Zielgruppen ansprechen können. Dafür müssen wir vor Ort sein.
9: Dafür müssen wir auch gemeinsam mit zum Beispiel der Wohlfahrt, aber auch vielen anderen Vereinen schauen, wie kriegen wir das gemeinsam mit den Strukturen, die sie herstellen, hin, dass da nicht Parallelprozesse laufen, aber wirklich vor Ort die Menschen zu fragen und zu sagen, was ist denn wirklich das Thema, was euch beschäftigt, und das in die politischen Beschlussfassungen mit einzubauen, ist, glaube ich, der Weg.
0: Und bei uns im Studio ist heute Maike Kwaschnik, sie ist Koordinatorin Sport bei Fortuna Körde. Und ja, zum Abschluss unseres Gesprächs kommen wir zu einem Thema. Da gibt es etwas, was für die Entwicklung von einem jeden Verein ganz entscheidend ist, nämlich, dass man ja auch dann Zugang zu den Sporthallen hat in Körde. Und wie sieht es derzeit bei euch aus? Gibt es da Herausforderungen?
1: Ja, in Sachen Hallenzeit gibt es in Körde definitiv Herausforderungen. Als ich als Sportkoordinatorin angefangen habe in Körde, habe ich mir das zuerst angeschaut, die Hallensituation, und habe festgestellt, dass auch wenn wir der größte Sportverein in unserem Stadtteil sind, doch viele Hallenzeiten an andere Sportvereine aus anderen Stadtteilen vergeben wurden. Das führt leider dazu, dass wir zum Teil außerhalb unseres Stadtteils Sport betreiben müssen. Und das ist natürlich sehr ungünstig. Also momentan kann ich keine weitere Sportgruppe mehr einrichten, weil ich keine Hallenzeiten mehr zur Verfügung stehen habe. Und manche Hallenzeiten einfach von Sportvereinen aus anderen Stadtteilen geblockt sind. Und das ist sehr schade für die Kinder und Jugendlichen, aber auch die Erwachsenen in Körde.
0: Was heißt denn geblockt? Das heißt, ihr in Körde kommt nicht in die Körderaner Sporthallen rein, weil Sportvereine aus anderen Stadtteilen nach Körde ausweichen?
1: Wir haben Hallenzeiten in Körde natürlich, das haben wir schon. Allerdings ist es so, dass andere Hallenzeiten, die wir bräuchten, zum Beispiel mittwochs oder auch donnerstags, mit anderen Sportarten aus anderen Vereinen belegt sind.
0: Ihr habt ja auch über viele Jahre die Sporthalle der Landschaftsschule auch dann genutzt. Die ist ja abgerissen worden. Wie fangt ihr das denn jetzt auf, dass es diese Halle zurzeit nicht gibt?
1: Ja, also das ist insofern aufgefangen worden, dass wir Hallenzeiten in der Thomas-Morus-Schule in der neuen Sporthalle bekommen.
0: Die aber nicht im Stadtteil liegt, sondern fast in der Innenstadt.
1: Genau. Und das ist natürlich dann ein Problem geworden, auch gerade für ältere Leute. Und das ist natürlich sehr ungünstig.
0: Wie erlebt ihr denn die Mangelsituation im Moment? Also was ärgert dich denn besonders?
1: Mich ärgert besonders, dass es A, immer wieder schwierig ist, unsere Fußballgruppen unterzubringen. So gibt es zum Beispiel Vereine, die nicht in Körde Fußball spielen, aber zum Beispiel in der Zweifachhalle untergebracht werden. 10, 12 Kinder, 7 Jahre, 8 Jahre alt, aus einem anderen Verein. Und wir müssen dann mit 20 Kindern in der Hauptschule Körde in der Einfachturnhalle Sport machen, was viel zu beengt ist. Und das ist natürlich schon sehr schwierig. Der andere Punkt ist, dass ich definitiv keine neuen Sportangebote zum derzeitigen Zeitpunkt einrichten kann, weil mir die Hallenzeiten fehlen. Und ich würde noch sehr gerne mehr anbieten. Also Gerättouren ist zum Beispiel so ein Stichwort. Für erwachsene Sportarten wäre sehr wichtig. Wichtig wäre auch, dass man Yoga, Pilates oder ähnliches anbietet. Cycling wäre auch eine Option. Breitensportangebote für Erwachsene, aber auch für Kinder, sprich Basketball muss weit ausgebaut werden von der Altersstruktur. Bisher sind es Kinder zwischen 7 und 13, die spielen können, aber jetzt werden die natürlich älter, also bräuchte ich für 14, 15, 16-Jährige auch im Basketball noch eine Hallenzeit. Dasselbe sieht es in der Leichtathletik, für den Winter Hallenzeiten zu haben, und natürlich auch beim Klettern, da würde ich auch unheimlich gerne ein zweites Angebot einrichten, habe aber keine Hallenzeiten.
0: Wenn du einen Wunsch an die Stadt Münster frei hättest, was müsste passieren, damit du Turnier die Entwicklung als Stadtteilsport weiterhin vorantreiben kann?
1: Es müsste passieren, dass wir auf jeden Fall mehr Hallenzeiten bekommen. Wir werden ja jetzt momentan auch vom Stadtsportbund unterstützt. Das ist eine sehr gute und kooperative Zusammenarbeit. Das wäre so ein wesentlicher Punkt, dass A, diese Unterstützung weiter vom Stadtsportbund gegeben ist, und B, und
0: das ist das Wichtigste, Hallenzeiten möglich sind. Die Kandidierenden für die Wahl zur Bezirksvertretung Münster-Nord. Und wir rufen uns das nächste Thema auf, nämlich es geht dann um Sport, Schulsport, Vereinssport und wie der auch in den Stadtbezirken ausgeübt werden kann. Die Schulen beklagen einen ausfallenden Schulunterricht. Die Sportvereine klagen darüber, dass es zu wenige Freiflächen gibt und zu wenige Nutzungszeiten. Und verschärft wird die Diskussion am Schulzentrum in Kinderhaus auch dadurch, dass darüber nachgedacht wird, das nördlich eingrenzende Naherholungsgebiet zu bebauen und dort möglicherweise Sportstätten zu schaffen. Und deshalb hat sich auch eine Bürgerinitiative gebildet, die fordert, die Fläche zu schützen. Also wir sehen, es ist eine sehr komplizierte Gemengelage. Und an Sie, Herr Kiewit, die Frage, gibt es denn Ideen für eine neue Sporthalle, die sowohl Schulsport als auch Vereinsbedarf deckt?
12: Ideen gibt es dazu eine ganze Menge, die sind auch schon relativ konkret. Es gibt einen städtischen Platz, das ist der sogenannte Tennenplatz, das ist ein Ascheplatz, den auch Westfalia momentan als Trainingsfläche mehr oder weniger intensiv benutzt. Die Frage, die offen ist, ist es, braucht man eine Dreifach- oder eine Vierfach-Sporthalle? Denn die Schulen in unmittelbarer Umgebung, die haben zu wenig Sportsein. Also für die Sporthalle gibt es einen Ort. Und dann ist die Frage, ob diese Fläche sozusagen für mehrere Sachen noch benutzt werden kann oder nicht. Und da sind SPD und Grüne unterschiedlicher Meinung.
2: Sie sind sozusagen da auch direkt angesprochen, Herr Borker.
13: Ich glaube nicht, dass wir da so unterschiedlicher Meinung sind. Denn die Bedarfe erkennen wir alle. Die Schulen können im Kinderhaus seit 10 Jahren den gesetzlich vorgeschriebenen Sportunterricht nicht durchführen, weil den Hallenraum fehlt. Das heißt, die brauchen Hallenraum und die brauchen den auf dem Tennenplatz. Den nutzt Westfalia zurzeit im Winter, weil er beleuchtet werden kann, der Flutlicht, für circa 9 Mannschaften, 180 Kinder sind das, um da Sport zu treiben, den sie auf dem Rasenplatz im Winter nicht treiben können. Wenn man jetzt diesen Platz bebaut mit einer Halle, dann suchen wir eine Alternative für 180 Kinder. Und diese Alternative zu finden, das stellt sich als außerordentlich schwierig heraus. Am liebsten hätten wir natürlich, dass da, wo jetzt die Halle gebaut werden soll, ein Kunstrasenplatz hinkommt. Das wäre für uns die beste Lösung. Aber dann können die Schulen keine Halle bekommen. Und die Schulen müssen die Hallen haben.
2: An Herrn Kiewit die Frage, was begegnen Sie sowohl den Leuten, die den Sportplatz fordern, als auch der Bürgerinitiative, die sozusagen ein Naherholungsgebiet schützen wollen?
12: Mit der Bürgerinitiative sind wir im engen Austausch, weil wir da relativ dicht beieinander sind. Wir sagen nämlich nicht, dass Westfalia dort keinen Platz bekommen soll, wenn die Hallen dort stehen, sondern dass man den Platz in diesen Tennenplatz oder die Fläche des Tennenplatzes wirklich versucht, optimal möglicherweise für beide Zwecke, also sowohl für die Hallen wie auch für Westfalia, nutzt. Und wenn das geht, dann sind sozusagen beide Interessen abgedeckt, aber erst dann.
0: Du warst ja Übungsleiterin, du hast ja auch beispielsweise ja auch in Hallenbädern auch dann Kindern das Schwimmen beigebracht. Was motiviert dich denn da, dann zum Beispiel Seepferdchenprüfung abzunehmen?
1: Das motiviert mich ganz einfach, dass die Kinder sich A, darüber freuen und B, dass sie einfach dann auch schwimmen können und damit sich sicher im Wasser bewegen. Bei Kindern, die mehr Angst haben, spielt man zum Beispiel Blume, die gegossen werden muss. Das heißt, man schüttet sich gegenseitig mit einer Gießkanne und ist eine Blume, die sich dann entfaltet. Das ist eine erste Wassergewöhnung. Dann gibt es ganz viele Spiele zur Körperspannung, aber auch für das gemeinsame Miteinander im Wasser, sodass die Kinder erstmal ihre erste Angst verlieren und gar nicht darüber nachdenken, in welchem Element sie sich befinden. Und das ist so eine erste Herangehensweise, Schritt für Schritt.
0: Und das ist etwas, was du ganz gerne machst, also den Kindern die Scheu nehmen, jetzt hier vom Wasser, aber grundsätzlich vor dem Sport und sie dann dafür zu begeistern?
1: Sport ist ja was Wichtiges, insofern, dass die Kinder einfach auch positive Erfahrungen sammeln können. Und da ist es wichtig, dass man die Kinder unterstützt und auch positiv verstärkt. Kinder bewegen sich einfach unheimlich gerne und Jugendliche auch. Das ist natürlich etwas, was man unheimlich gerne fördert.

0: Das war Münster ehrenamtlich engagiert für heute. Wir haben Ihnen wieder einige Menschen und Projekte vorgestellt, die zeigen, wie vielfältig ehrenamtliches Engagement in Münster ist. Vielleicht war ja auch was für Sie dabei, bei dem Sie gedacht haben, das könnte ich mir vorstellen, das zu unterstützen. Dann schauen Sie ruhig einmal genauer hin. Denn Engagement beginnt oft ganz klein. Mit einer Frage, einem Besuch oder einfach mal in der Bereitschaft, mitzuhelfen, etwas auszuprobieren. Mein Name ist Christian Zeppelin und ich danke Ihnen fürs Zuhören. Bleiben Sie neugierig.
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1: Ich bin Thomas Bleskin. Bundeskanzler Merz will trotz des historischen Wahldebakels der CDU an seinem Reformkurs festhalten. Eine Diskussion über seine politische Zukunft habe es in den Führungsgremien der Partei nicht gegeben, sagte Merz am Nachmittag in Berlin. Gleichzeitig bekannte er sich zur weiteren Zusammenarbeit mit der SPD.
2: Die Sozialdemokraten fordern Änderungen am bereits beschlossenen Reformpaket. Merz hat sich dazu bisher nicht bereit erklärt, auch nicht am Tag nach den Wahlen. In Meck-Pomm war die CDU aus dem Landtag geflogen, einmalig in der Parteigeschichte. Auch in Berlin erlitt sie eine schwere Niederlage. Merz kündigte eine Klausurtagung des Parteipräsidiums an, einen Termin gibt es noch nicht. In der CDU gibt es allerdings weiter Stimmen, die auch über eine Trennung von Kanzlerschaft und Parteivorsitz sprechen wollen. Merz soll nun noch eine Chance bekommen, sein Reformprogramm durchzusetzen. Daran wird ihn die Partei vor allem die Basis messen. David Riemer, Nachrichtenredaktion.
1: Die Bundesregierung will den geplanten Tankrabatt schnell auf den Weg bringen. Nach dem Gesetzentwurf soll die Energiesteuer auf Benzin und Diesel von Oktober bis Ende Dezember um rund 14 Cent je Liter sinken. Einschließlich Mehrwertsteuer könnten Autofahrer an der Zapfsäule um bis zu 17 Cent entlastet werden. Nach dem Ausschluss von CNN aus dem Weißen Haus schränken mehrere große US-Sender ihre tägliche Begleitung von Präsident Trump ein. Betroffen ist der sogenannte TV-Pool aus ABC, CBS, CNN, Fox News und NBC. Hintergrund ist das von Trump verhängte Zugangsverbot für CNN, MS Now und Politico.
3: Die verbannten Medien klagen gegen den Rauswurf. Sie sehen das Recht der Öffentlichkeit auf unabhängigen Journalismus unmittelbar bedroht. Die Regierung habe nicht zu entscheiden, worüber die Presse berichtet. Die anderen großen Networks sind solidarisch und verweigern die Begleitung Trumps im sogenannten Pressepool, mit dem die Medien Infos und Material zusammenlegen. Trump reist also ohne Begleitung zur UN-Generaldebatte nach New York. Er bezeichnet CNN und die anderen Medien als Müll, deren Fake News wie ein Krebs wuchere und die nationale Sicherheit bedrohe. Tina Eck, USA.
1: Intelligente Stromzähler sind in Deutschland weiterhin wenig verbreitet. Ende Juni waren sie nach Angaben der Bundesnetzagentur an knapp 6% der gut 54 Millionen Messstellen installiert. Die Geräte erfassen den Stromverbrauch alle 15 Minuten und können Verbrauchern helfen, Strom gezielt zu günstigeren Zeiten zu nutzen. Das waren die Nachrichten mit Thomas Bleskin.
4: Das Wetter.
5: Jetzt am Abend Regen eher die Ausnahme, auch wenn die Wolken sich in Richtung Nacht da immer mehr verdichten. Teilweise ist es nachts dann auch mal stark bewölkt, aber weiter trocken und das bei noch 10 bis 8 Grad. Der Dienstag, der fängt nochmal grau an, allerdings lockern die Wolken im Tagesverlauf dann immer mehr auf. Örtlich kommt da auch mal die Sonne durch und das morgen alles bei 17 bis 22 Grad.
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5: Und um kurz nach 9 nochmal der Blick auf die Autobahnen. Erstmal mit einer Warnmeldung für die 44 Mönchengladbach-Aachen zwischen Kreuz Aachen und Aachen-Brandgefahr da durch eine Ölspur und zwar auf dem rechten Fahrstreifen. Da vorsichtig fahren. Die Staus A2 Hannover-Dortmund zwischen Kreuz Bad Oeynhausen und Floto West 3 Kilometer Stau plus eine halbe Stunde. Und die A4 Olpe-Köln zwischen Reishof, Bergneustadt und Gummersbach 1 Kilometer Stau plus 20 Minuten. Da ist die Autobahn auch in Fahrtrichtung Köln zwischen Reishof, Bergneustadt und Rastplatz Morkepütz wegen Bergungsarbeiten gesperrt. Ja, Gags am laufenden Band, einen nach dem anderen. Also ich rede jetzt nicht hier von dieser Sendung. Nein, die Frage ist, wer präsentiert die denn wohl so? Ja, man hat noch gar nicht fertig gelacht, da schießt einem schon wieder der Nächste durch die Ohren. Ihr wisst, von wem ich spreche. Und den Mann, den hören wir uns gleich hier auch mal an.
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0: Mit einer lockeren Bewölkung geht's da jetzt durch den Abend. Es bleibt aber nicht so, also in Richtung Nacht auch mal wolkiger bis stark bewölkt, aber weiter trocken, das bei noch 10 bis 8 Grad, die wir da messen. Es zieht auch mal so ein bisschen Nebel durch in der Nacht. Und damit geht's dann am Dienstag auch erstmal los, also mit vielen Wolken, ein bisschen Nebel dabei, tagsüber dann meist trocken und aufgelockert und das bei maximal 22 Grad.
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0: Und eben der Blick noch auf die Autobahn. Zwei Meldungen haben wir, die A2 Hannover-Dortmund zwischen Kreuz Bad Oeynhausen und Flotow West. 3 Kilometer Stau plus eine halbe Stunde. Und die 46 Düsseldorf nach Heinsberg zwischen Grevenbruch und Kreuz Holz, da 1 Kilometer Stau. Ja, und was darf am Montagabend nicht fehlen? Richtig, ein Seriencheck, den machen wir gleich, und zwar zu Babylon Berlin. 4. Staffel, Serienfinale. Ob sich's lohnt, hört ihr hier gleich bei uns.
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0: Hallo nochmal, schönen Montagabend. Teuer ist nicht gleich gut. Der Satz, den ihr ja vielleicht schon von Oma und Opa kennt, der gilt auch für Filme und Serien. Bestes Beispiel hier, Der Schwarm. Eine Serie, die 40 Millionen Euro verschlungen hat. Eine andere deutsche Serie hat dagegen bewiesen, dass teuer gut sein kann. Ja, sogar sehr gut. Vor 9 Jahren ist Babylon Berlin gestartet und im ersten könnt ihr ab sofort die 5. und finale Staffel streamen. Jörg Albrecht serviert dazu jetzt mal den Seriencheck.
1: Ich will wieder sehen.
2: Im Ersten Weltkrieg erblindeter Soldat sucht 1918 die Hilfe eines Psychiaters. Edmund Forster heißt der Mann, der auf seinen Patienten einredet.
3: Ein Mensch mit herausragender Willenskraft. Für den gibt es keine Grenzen. Trauen Sie sich diesen Willen zu.
2: 1918 ist dieser Soldat noch ein Nobody. Aber 15 Jahre später sieht die Sache schon anders aus.
4: Eilmeldung, der Reichspräsident.
5: Generalfeldmarschall Hindenburg hat soeben Adolf Hitler zum Reichskanzler Deutschlands ernannt.
2: Forsters Patient war also niemand anderer als der junge Hitler. Das ist der Auftakt zur 5. Staffel von Babylon Berlin. Ein Auftakt nicht nur spektakulär, sondern auch spekulativ. Denn ob der Führer wirklich von Forster behandelt wurde, kann nicht belegt werden. Für die Geschichte, erneut ist die Vorlage ein Gerion-Rath-Roman von Volker Kutscher, ist sie jedenfalls Dreh- und Angelpunkt.
6: Forster, er war nicht da.
7: Und die Akte?
6: Wir haben die ganze Praxis auf den Kopf gestellt.
7: Wir finden ihn.
2: Nach der Machtergreifung will Hitler verhindern, dass brisante Informationen aus seinem frühen Leben an die Öffentlichkeit geraten. Jetzt müssen nur noch die beiden Hauptfiguren aus Babylon Berlin, nämlich das Ermittlerpaar Gerion Rath und Charlotte Ritter, ins Spiel kommen. Das tun sie, als in Forsters Wohnung eine Frauenleiche entdeckt wird.
7: Wo habt ihr sie gefunden?
8: Im Bett, nur mit einem Nachthemd bekleidet.
7: Ach.
8: Der Arzt wurde dabei beobachtet, wie er überstürzt das Haus verlassen hat.
2: Und nicht nur Forster ist verschwunden. Bald fehlt auch von Kommissar Rath jede Spur. Wie sich in Babylon Berlin Krimi und Politik zu einem packenden Historienthriller verdichten, ist auch beim 5. Mal wieder klasse. Aber was besonders fasziniert und unheimlich ist an dieser finalen Staffel, das sind die Bezüge zur Gegenwart.
9: Jeder von uns kann sich entscheiden. 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
1: Ich bin Tine Klimach. Trotz des historischen Wahldebakels der CDU setzt Parteichef und Kanzler Friedrich Merz weiter auf den geplanten Reformkurs. Er hat ausgeschlossen, dass es in der CDU-Spitze eine Diskussion über seine politische Zukunft gegeben habe. Das sagte er am Nachmittag nach Beratungen seiner Partei in Berlin.
2: Merz steht nach den Wahlklatschen in Mecklenburg-Vorpommern, Berlin und vor zwei Wochen in Sachsen-Anhalt massiv unter Druck. Gut möglich, dass ihm die Union eine letzte Chance gibt, verlorenes Vertrauen zurückzugewinnen und die nötigen Reformen anzuschieben. Scheitert das Projekt, dürfte sein politisches Ende kaum noch zu verhindern sein. Merz taumelt gewaltig und die AfD reibt sich die Hände. Aus Berlin, David Riemer.
1: Nach dem Ausscheiden der CDU aus dem Landtag in Mecklenburg-Vorpommern ziehen mehrere Parteifunktionäre Konsequenzen. Spitzenkandidat Daniel Peters legte den Landesvorsitz nieder, auch Generalsekretärin Kathi Hoffmeister trat zurück. Kommissarisch soll Staatsminister Philipp Amthor die Landespartei führen. Die CDU war bei der Wahl auf 4,9% gekommen und hatte damit erstmals den Einzug in ein Landesparlament verpasst. Die EU hat nach dem Beginn von Russlands Krieg gegen die Ukraine Sanktionen gegen viele milliardenschwere Oligarchen verhängt. Nun erzwingen Mitgliedstaaten aber einen umstrittenen Rückzieher. Das Bündnis will die Strafmaßnahmen gegen zwei Milliardäre aufheben.
3: Mit ihrer Entscheidung beugt sich die EU dem Druck mehrerer Mitgliedstaaten, die nämlich drohten, Sanktionen gegen rund 3000 andere Russen nicht mehr zu verlängern, wenn die Sanktionen gegen Usmanow und Friedmann nicht aufgehoben werden. Die Slowakei und Frankreich forderten Reisefreiheit für Usmanow, Paris tat das, um zwei eigene Bürger aus der Haft in Aserbaidschan zu befreien, und Luxemburg forderte, dann dürfe auch Friedmann, einer der wichtigsten russischen Finanziers, nicht länger sanktioniert werden. An Bedenken gegen dieses Vorgehen fehlte es nicht, sagen Diplomaten. Aus Brüssel, Dieter Ebeling.
1: Nach den Rekordständen der vergangenen Woche haben die Spritpreise übers Wochenende nachgegeben. Im bundesweiten Tagesdurchschnitt des Sonntags kostete ein Liter Super E10 rund 2,28 Euro. Ein Liter Diesel knapp 2,45 Euro, wie der ADAC mitteilte. Angesichts der hohen Preise haben sich Bund und Länder auf einen neuen Tankrabatt von Anfang Oktober bis Ende Dezember geeinigt.
4: Und das waren die Nachrichten mit Tine Klimach.
5: Das Wetter.
6: Ja, jetzt am Abend und später in der Nacht mal mehr, mal weniger Wolken. Wobei die Bewölkung, die nimmt jetzt immer mehr zu. Örtlich ist es auch mal stark bewölkt. Nebel zieht dann auch mal durch. Und das bei noch 10 bis 8 Grad. Der Start in den Dienstag, der sieht dann ähnlich aus. Es geht erstmal wolkig weiter, lockert dann aber im Tagesverlauf immer mehr auf. Bleibt auch trocken. Und das morgen bei 17 bis 22 Grad.
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6: Kurz nach 10 ist noch eine Meldung mit dabei, die A2 Hannover-Dortmund, dazwischen Kreuzbad Oeynhausen und Flotow West. 2 Kilometer Stau und plus eine Viertelstunde. Ja, neue Musik packen wir mal rein mit in diesen Montagabend. Gibt's gleich von You Not Us mit Flipside, so heißt die neue Single von You Not Us. Wir starten jetzt erstmal mit Ava Max und Torn. Ich bin Andreas Grunwald, habt einen schönen Montagabend.
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0: Cat's Eye und Animal. Ja, das größte Geschenk für Comedians sind Promis, über die man ganz gepflegt so ein bisschen lästern kann. Ist natürlich alles lieb gemeint, also zumindest bei ihm hier.
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3: Ja, nee, ist klar.
4: Hier, auch wieder so eine Meldung. Das TV-Ende der Geissens. Ja, stopp, bevor ihr jetzt den Sekt aufmacht. Im Kleingedruckten steht bei RTL 2. Ja, das ist quasi wie 20% auf alles, außer Tiernahrung. Die wechseln nur den Sender. Jetzt frage ich mich natürlich, wenn du bei RTL 2 unter Vertrag bist, also eh schon ganz unten angekommen. Also jetzt wirklich, RTL 2 hat so wenig Zuschauer, das ist ja gar kein Fernsehen mehr, das ist ja streng genommen eine WhatsApp-Gruppe. Zu welchem Sender willst du denn dann noch wechseln? QVC? Astro TV? Der Anglerkanal? Nee, hier steht's ja, die wollen zu Kabel 1. Da haben ja schon vor Jahren die Reimanns rüber gemacht. Das heißt, RTL 2 bleiben demnächst nur noch die Wollnys und Love Island. Ja, und was noch keiner weiß, nächstes Jahr die Meisterschaften im traditionellen Jackscheiße werfen in Kathmandu. Ey, bei den Geissens frage ich mich ja schon lange, wenn die wirklich reich sind, warum machen die überhaupt so einen Scheiß? Haben die wirklich nichts Besseres zu tun? Ich meine, schön in Saint-Tropez mit der Yacht im Hafen liegen, auf dem Achterdeck Kaffee trinken und Richtung Promenade winken, zwischendurch mit dem Heli zum Poloturnier nach Marbella oder mal ganz in Ruhe ein gutes Buch lesen. Ja, ich höre ja schon auf.
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0: das Wetter.
1: Und da geht's meist trocken jetzt durch die Nacht. Und umso später die Nacht, desto mehr Wolken ziehen auch auf. Später auch mal stark bewölkt oder neblig. Das bei 10 bis 8 Grad. Zum Tagesstart geht's dann auch erstmal stark bewölkt weiter. In der zweiten Tageshälfte lockert's aber immer mehr auf. Hier und da kommt dann auch mal die Sonne durch. Und das morgen bei angenehmen 17 bis 22 Grad.
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1: Und eben nochmal der Blick auf die Straßen. Die A2 noch mit dabei. Hannover in Fahrt Richtung Dortmund zwischen Kreuzbad Oeynhausen und Flotow West. 2 Kilometer Stau und plus 11 Minuten. Ja, und gleich gibt's hier bei uns nochmal eine Portion neue Musik. Und zwar von Hanna Rautzenberg. Ja, sehe ich da gerade ein Fragezeichen bei euch im Gesicht? Moment, ja, die stand schon sehr oft auf der Bühne, hat da Support-Shows gespielt, unter anderem für Bryan Adams, Leonie, Max Giesinger oder auch Callum Scott. So, und jetzt will sie es auch selber wissen. Neuen Song von ihr spielen wir gleich hier am Montagabend.
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0: Ja, das hier Glockenbach und Magic Moment und neue Musik haben wir jetzt nochmal für euch hier an diesem Montagabend. Und zwar von Hanna Rautzenberg. Neue Nummer heißt London 3 AM, wo mein erster Gedanke irgendwie war, ja was denn, London um 3 Uhr nachts. Ja, da ist doch nach 11 schon nichts mehr los, aber in Hannas Song geht es ja auch nicht um die Pub-Öffnungszeiten, nein, vielmehr hier um so eine kurze, intensive Romanze, die sich da irgendwo zwischen Hotelzimmer, schlaflosen Nächten und London abspielt. Also zwei Menschen, die lernen sich da kennen. Es wird maximal intensiv. Und ja, bevor sich das Ganze entwickeln kann, ist es dann auch schon wieder vorbei. Und sowas, ja doch, ne, kann sich dann auch durchaus um 3 Uhr nachts schon mal in London abspielen. Also wir hören mal rein in die Nummer. Das hier sei noch erwähnt, Hanna bringt im November noch eine EP raus. Das hier ist der Vorbote daraus. Wir hören rein in London 3 AM.
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1: Ich bin Tine Klimach. CDU-Chef Friedrich Merz hat das Ausscheiden seiner Partei aus dem Landtag in Mecklenburg-Vorpommern als tiefe Zäsur bezeichnet. Es sei ein für die CDU in Deutschland dramatisches Ergebnis, dass man die 5%-Hürde nicht überwinden konnte.
2: Ich werde auch von meiner Seite aus sehr konkrete Vorschläge machen, wie wir das wieder erreichen, was wir mal waren und was wir leider nur noch in einigen Teilen des Landes sind, nämlich Volkspartei.
1: Merz stellte auch noch mal klar, dass er seine beiden Ämter, Kanzler und CDU-Chef, behalten und seinen Reformkurs fortsetzen will. Nach ihrem Wahlsieg in Berlin will die Linke, Grünen und SPD Sondierungsgespräche über eine gemeinsame Regierung anbieten. Spitzenkandidatin Elif Erhalb kündigte an, in möglichen Koalitionsverhandlungen die Vergesellschaftung großer Wohnungskonzerne gegen Entschädigung in den Mittelpunkt zu stellen. Die Linke war bei den Wahlen in Berlin mit 25,7% stärkste Kraft geworden. Rechnerisch möglich wäre auch ein Bündnis aus CDU, Grünen und SPD. Nach dem Rauswurf des TV-Senders CNN aus dem Weißen Haus eskaliert die Fehde zwischen US-Präsident Trump und mehreren US-Medien. Die vom Ausschluss betroffenen Medien CNN, Politico und MS Now ziehen vor Gericht, um ihre Plätze im Weißen Haus zurückzuerkämpfen.
3: Die verbannten Medien klagen gegen den Rauswurf. Sie sehen das Recht der Öffentlichkeit auf unabhängigen Journalismus unmittelbar bedroht. Die Regierung habe nicht zu entscheiden, worüber die Presse berichtet. Die anderen großen Networks sind solidarisch und verweigern die Begleitung Trumps im sogenannten Pressepool, mit dem die Medien Infos und Material zusammenlegen. Trump reist also ohne Begleitung zur UN-Generaldebatte nach New York. Er bezeichnet CNN und die anderen Medien als Müll, deren Fake News wie ein Krebs wuchere und die nationale Sicherheit bedrohe. Aus den USA, Tina Eck.
1: Zum Sport. FIFA-Präsident Infantino zeigt sich im großen Führungsmachtkampf erstmal gesprächsbereit für Reformen im Fußball-Weltverband. Der Schweizer äußerte in einem Brief an die Chefs der Mitgliedsverbände und die Mitglieder des FIFA-Councils, der der deutschen Presseagentur vorliegt, eine unabhängige Überprüfung der FIFA-Governance sowie Konsultationen über eine Stärkung der Entscheidungsprozesse anzustreben, inklusive der Rolle des Präsidenten.
4: Und das waren die Nachrichten mit Tine Klimach.
5: Das Wetter.
6: Ja, jetzt am Abend und später in der Nacht mal mehr, mal weniger Wolken, wobei die Bewölkung, die nimmt jetzt immer mehr zu. Örtlich ist es auch mal stark bewölkt, Nebel zieht dann auch mal durch und das bei noch 10 bis 8 Grad. Der Start in den Dienstag, der sieht dann ähnlich aus. Es geht erstmal wolkig weiter, lockert dann aber im Tagesverlauf immer mehr auf, bleibt auch trocken und das morgen bei 17 bis 22 Grad.
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6: Und aber gute Nachrichten, Staus oder Behinderungen werden uns derzeit nicht gemeldet. Die Straßen sind frei, euch unterwegs eine gute Fahrt. Und in diese Stunde starten wir jetzt mal rein. Ich würde vorschlagen mit einem 80er und zwar mit was ganz Flottem, wie ich gerade sehe. Und zwar aus dem Jahr 1985, Katharina and the Waves, jetzt bei uns mit Walking on Sunshine. Ich bin Andreas Grunwald, euch eine angenehme Nacht.
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0: das hier, Tiffany Harris und Vertigo, habt ihr übrigens gerade gelesen. Also für die Mehrheit der Menschen in Deutschland ist das Auto weiterhin das Hauptverkehrsmittel. Ja, rund 80% der Befragten nutzen es mindestens einmal pro Woche auf dem Land. Da geht's gar nicht ohne. Und das kennt er hier nur zu gut.
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2: Auto auf die Eins. Ja, das ist immer noch das beliebteste Fortbewegungsmittel bei uns Deutschen. Besonders auf dem Land. Da geht's ja auch nicht anders. Wenn der nächste Bäcker in einer anderen Zeitzone liegt, ja, dann brauchst du eine Karre. Der Bus, der fährt zwar regelmäßig, aber eben nur einmal an Weihnachten und ein anderes Mal an Ostern. In meinem Dorf werden sich immer noch Geschichten erzählt, wie mal zweimal an einem Tag ein Bus durchs Dorf gerollt ist. Weißt du noch damals? Ist sogar ein bekannter Feiertag in Deutschland. Der Bus- und B-Tag. Ja, auf dem Dorf, da kennst du nicht nur die Linie und den Fahrplan auswendig, sondern auch den Namen vom Busfahrer. Und du weißt, von rechts sitzt immer die gleiche Oma. Die siehst du aber nie aus- oder einsteigen, als würde die im Bus wohnen. Und deswegen, Dorf ohne Auto geht gar nicht. Um am Leben teilzunehmen, brauchst du alles, was selbst wert. Und wenn es ein Aufsitzrasenmäher ist, zu meiner Einschulung wurde ich mit einem Trecker gefahren. Obwohl, stimmt nicht so ganz, ich bin natürlich selbst gefahren. Und ich habe einen Parkplatz gekriegt. Das schaffst du in Köln nicht mal mit dem Smart. Also immer dran denken, du weißt, dass du auf dem Dorf bist, wenn der Führerschein größer gefeiert wird als das Abi.
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0: das Wetter.
1: Und da geht es meist trocken jetzt durch die Nacht. Und umso später die Nacht, desto mehr Wolken ziehen auch auf. Später auch mal stark bewölkt oder neblig, das bei 10 bis 8 Grad. Zum Tagesstart geht es dann auch erstmal stark bewölkt weiter. In der zweiten Tageshälfte lockert es aber immer mehr auf. Hier und da kommt dann auch mal die Sonne durch. Und das morgen bei angenehmen 17 bis 22 Grad.
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1: Und das mit guten Nachrichten. Die Straßen sind frei. Staus oder Behinderungen werden uns derzeit nicht gemeldet. Euch unterwegs eine gute Fahrt. Ja, seit heute erfüllen wir wieder eure Wünsche, ne? Und die ersten Gewinner haben wir schon gezogen. Die ersten Glücklichen, die hören wir uns gleich nochmal an. Falls euch jetzt so fix keine eigenen Wünsche einfallen, geht mal auf unsere Homepage, schaut euch da mal die wirklich grandiosen Vorschläge an. Sprechen wir nämlich gleich auch drüber.
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2: 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Wir beide gehen da hin, machen einen schönen Abend.
3: Du hast immer ein Glück, ey.
2: Ja, ohne Scheiß, ja, wirklich. Ich habe jetzt gerade den Anruf bekommen.
4: Ja, ja, und der Anruf ist ja auch noch nicht zu Ende. Ich bin noch in der Leitung. Hallo Julia, Jürgen Bangert hier, grüß dich. Jetzt habe ich sie erschreckt.
2: Jetzt hast du sie erschreckt.
3: Nee, ich bin gerade baff tatsächlich, weil der Empfang sehr schlecht ist.
4: Ja, dann hast du die Möglichkeit, bei unserem Wunscherfüller auch mitzumachen. Wünsch dir einfach ein neues Handy. Wir machen das doch. Dafür sind wir doch da.
3: Schön.
4: Ja, die Lorraine hat bei uns mitgemacht, hat sich das Ganze gewünscht für euch beide, dass ihr mal wieder einen richtig schönen Abend zusammen macht. Und sie hat gesagt, ja, das Disney-Musical Glöckner von Notre Dame in Düsseldorf, das ist genau das Richtige für euch beide.
3: Ja, total.
4: Wir kümmern uns um alles. Ich habe der Lorraine schon erzählt, ihr müsst auch nicht selber hinfahren. Wir kümmern uns um erstklassige Bahntickets für euch und bescheren euch einfach einen wunderschönen Abend. Genießt das Ganze.
3: Oh. Ja, sehr schön. Da freue ich mich mal.
2: Ja, ne, ich freue mich auch sehr.
0: Ja, super, ne? Klingt nach einem perfekten Mädelsabend. 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
1: Ich bin Tine Klimach. Nach den CDU-Wahlpleiten in Mecklenburg-Vorpommern und in Berlin fordert CSU-Chef Markus Söder von der Union ein Ende von Personaldebatten.
2: Zum einen ist wichtig, dass die Union jetzt nicht zum Hühnerhaufen entwickelt und jeder durcheinander rennt, sondern dass wir geordnete Verfahren und Prozesse haben. Wir haben einen Bundeskanzler, wir haben eine Bundesregierung, wir haben Parteivorstände, wir haben Fraktionen. Das heißt, in den jeweiligen Verantwortlichkeiten einen Beitrag dazu leisten, dass Stabilität herrscht. Klären mit der SPD, vielleicht sogar relativ bald in einem Koalitionsausschuss, was ist jetzt tatsächlich von den ganzen Interviewäußerungen zu halten, wer ist auch die Nummer 1 bei der SPD, um dann einen Weg zu finden, da erfolgreich gemeinsam etwas zu bewegen.
1: Das sagte der bayerische Ministerpräsident zum Auftakt der Klausur der CSU-Landtagsfraktion im oberfränkischen Kloster Banz. Die Bundesregierung drückt beim angestrebten Tankrabatt aufs Tempo und hat den Gesetzentwurf dazu auf den Weg gebracht. Er wurde nach Angaben einer Regierungssprecherin vom Kabinett beschlossen. Von Oktober bis Ende Dezember soll die Energiesteuer auf Diesel und Benzin gesenkt werden.
3: Die Preise an den Zapfsäulen haben sich übers Wochenende zwar etwas entspannt, die Rohölpreise sanken. Aber trotzdem, tanken ist aktuell sehr teuer. Mit dem Rabatt greift die Regierung zu einem erprobten Mittel. Wie schon im Mai und Juni soll der Liter Sprit so rund 17 Cent günstiger werden. Beim letzten Mal wurden die Preise gesenkt. Allerdings gaben die Mineralölkonzerne die Steuersenkung nicht komplett an Autofahrer weiter. Die Regierung plant daneben eine weitere, neue Maßnahme. Spätestens zum Jahreswechsel soll befristet ein Spritpreisdeckel kommen. Aus Berlin, Ursula Winkler.
1: Die unter dem Druck einzelner EU-Staaten geplante Aufhebung von Sanktionen gegen die beiden russischen Oligarchen Usmanow und Friedmann hat am Abend nicht wie geplant beschlossen werden können. Wie ein EU-Diplomat mitteilte, kam die erforderliche Einstimmigkeit in dem schriftlichen Entscheidungsverfahren nicht zustande. Nun sollen heute Morgen erneut die Botschafter der Mitgliedstaaten zu Beratungen zusammenkommen. Zum Sport. FIFA-Präsident Infantino geht im Machtkampf beim Fußball-Weltverband auf seine Kritiker zu. Die Strukturen sollen überdacht werden. In einem Brief an die Chefs der Mitgliedsverbände und die Mitglieder des FIFA-Councils hat er erstmals Gespräche über mögliche Reformen im Fußball-Weltverband angeboten. Der Brief liegt der deutschen Presseagentur vor. Infantino machte gleichzeitig aber klar, dass er die FIFA weiter anführen will.
4: Das Wetter.
5: Einige Wolken ziehen durch in der Nacht, die bringen aber meist keinen Regen. Es kann aber stellenweise neblig sein, 10 bis 6 Grad. Tagsüber heute bis 22 Grad, dazu erst noch neblig, dann auch Auflockerungen möglich und es ist meist trocken. Und morgen ähnlich bis 23 Grad.
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6: A4 Köln-Olpe zwischen Wenden und Grombach, 2 Kilometer Stau. Wir wünschen allen unterwegs gute Fahrt.
5: Auf diesem Instagram, da testen Leute ja ständig alles Mögliche. Ne? Make-up, Spielzeug, Klamotten, Autos, was auch immer. Finde ich meist fragwürdig und meistens auch sehr, sehr langweilig. Es gibt aber einen Mann, den finde ich extrem herzig. Der Typ kommt aus Großbritannien und er testet auf Instagram Parkbänke. Wirklich, nach Ausblick und Komfort und. Und ich meine ganz ehrlich, da gibt es ja deutliche Unterschiede. Ne? Von hier hast du einen Ausblick auf den See und den Park mit Entenfüttern mit dabei bis hin zu da. Wir haben dir ein bisschen Holz zusammengedengelt mit Blick auf die Autobahn. Viel Spaß dabei. Also dieser Typ kann gerne mal zu uns nach NRW kommen, finde ich. Wir haben ein paar sehr schöne Parkbänke und auch ein paar sehr, sehr hässliche im Angebot. Da macht Testen wieder Spaß.
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5: Und das hier ist Musik von Linkin Park.

0: Whitney Houston, I wanna dance with somebody. So, morgen ist es soweit, da ist kalendarischer Herbstanfang. Wettermäßig fühlt es sich ja auch inzwischen so ein bisschen nach Herbst an, ne? Und du siehst jetzt auch überall Leute mit diesen Übergangsjacken. Übergangsjacken, das ist ja dieser Gore-Tex gewordene, faule Kompromiss. Meistens sind die farblich eingeordnet irgendwas so zwischen Knatschpink und Gelb, so grell, dass sich deine Netzhaut beim Hingucken ablöst. Oder die sind in so einem ganz bestimmten Herbst-Übergangsjacken grün. Das immer aussieht wie so eine Mischung aus Grün, dem aber Schlamm oder Erbrochenes beigemischt wurde. Ihr wisst, was ich meine. Höchste Zeit, also wieder irgendwo Laubblasen zu gehen. Aber bitte mit Übergangsjacke.
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0: Das Wetter.
1: Meist trocken jetzt in der Nacht, es kann aber stellenweise neblig sein bei Temperaturen von 10 bis 6 Grad. Tagsüber heute dann viele Wolken unterwegs. Die Sonne kommt auch immer mal wieder raus bis 22 Grad. Und so sieht es auch am Mittwoch aus, hier dann bis 23 Grad.
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2: Zurzeit liegen uns keine Meldungen vor. Wir wünschen allen unterwegs gute Fahrt.
1: Das ist eure Nacht, hallo zusammen. Wir sind gemeinsam wach. Ich freue mich, dass ihr zuhört. Passt gut auf euch auf und kommt vor allen Dingen gut in diesen Dienstag.
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1: Und das hier ist Musik von Three Doors Down. Das ist Here.

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0: Somber Homewrecker. Hallo zusammen an diesem sehr, sehr frühen Dienstag. Jetzt ist es nicht mehr lang, ne? Nächste Woche schon, dann geht's los. Unser Comedy Camp, knapp 2 Wochen noch. 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
1: Ich bin Tine Klimach. Nach den schweren Wahlniederlagen der CDU hält Parteichef und Bundeskanzler Friedrich Merz an seinem Reformkurs fest. In den Führungsgremien habe es nach seinen Angaben keinerlei Personaldebatte über seine politische Zukunft gegeben. Zugleich bekannte sich Merz zur weiteren Zusammenarbeit mit der SPD. Das Ausscheiden der CDU aus dem Landtag in Mecklenburg-Vorpommern bezeichnete er als dramatisches und einmaliges Ergebnis. Über die Folgen der Wahlen soll demnächst auch das CDU-Präsidium bei einer Klausurtagung beraten. In New York beginnt heute die politisch wichtigste Woche des Jahres bei den Vereinten Nationen. Mit einer Rede von US-Präsident Trump startet die UN-Generaldebatte.
2: Trump will am Rande der Vollversammlung Vertreter der Golfstaaten treffen. Der eskalierende Iran-Krieg gefährdet Städte, US-Stützpunkte und wichtige Öl- und Schifffahrtswege in der Golfregion. Großbritannien, Frankreich und Kanada, die Palästina als Staat anerkennen, sprechen in New York über eine Zwei-Staaten-Lösung und Reden gibt es heute unter anderem von den Präsidenten aus der Türkei, Frankreich und dem britischen Premierminister Andy Burnham. Für Deutschland ist Außenminister Wadefuhl in New York dabei. Aus den USA, Tina Eck.
1: Immer mehr Menschen sind mit Bussen und Bahnen unterwegs. Knapp 6 Milliarden waren es im ersten Halbjahr, 2% mehr als im Vorjahr. Das hat das Statistische Bundesamt errechnet. Ein Plus, das auch am Deutschlandticket liegt.
3: Es läuft, zumindest im Nah- und Regionalverkehr, allerdings im Fernverkehr, da gingen die Fahrgastzahlen zurück, vor allem bei der Bahn. Und das, sagen die Statistiker, liege vor allem an wetterbedingten Ausfällen oder Verspätungen. Im Moment kostet das Deutschlandticket gut 60 Euro im Monat, doch angesichts der aktuellen horrenden Spritpreise fordern viele, das Ticket muss schnell wieder billiger werden. Claudia Wächter, Nachrichtenredaktion.
1: Persönliche Gegenstände der französischen Filmikone Brigitte Bardot haben bei einer Auktion in Paris ein überraschendes Ergebnis erzielt. Die Versteigerung von über 280 Gegenständen aus ihrem Besitz brachte über 950.000 Euro ein, wie das Auktionshaus Million mitteilte. Versteigert wurden unter anderem eine Schreibmaschine, auf der Bardot den zweiten Band ihrer Memoiren verfasste, Ballettschuhe, Porträts oder Plüschtiere. Brigitte Bardot war im Dezember im Alter von 91 Jahren gestorben.
4: Das Wetter.
5: Etwas Nebel ist dabei im Verlauf der Nacht und auch am Morgen noch stellenweise, dazu 10 bis 6 Grad. Tagsüber dann bis 22 Grad, dazu einige Wolken, aber auch sonnige Abschnitte, meist kein Regen. Und das sieht auch am Mittwoch so aus. Kein Regen, ein Mix aus Sonne und Wolken bis 23 Grad.
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6: A4 Köln-Olpe zwischen Bergisch-Gladbach-Frankenforst und Untereschbach, 2 Kilometer Stau. Wir wünschen allen unterwegs gute Fahrt.
5: Der Dienstag ist noch ganz frisch. Hallo zusammen. Wir verbringen akustisch die Nacht miteinander. Schön, dass ihr zuhört.
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5: Und wir laufen jetzt mit 30 Seconds to Mars über Wasser. Und zwar ohne unterzugehen. Jawohl, hier ist Walk on Water.

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0: NSYNC, I want you back. Hallo zusammen an diesem frühen Dienstag. Ich räume gerade, ihr habt das vielleicht auch schon mal gemacht, ich räume gerade in meiner Wohnung aus. Ich ziehe nämlich um und da tun sich Abgründe auf. Das ist unfassbar. Ich wohne da jetzt seit 12 Jahren und was du da für Scheiße ansammelst, ist unglaublich. Ich habe sogar mein altes Nokia aufbewahrt und Zugtickets von 2014. Ja klar, die kann man bestimmt noch gebrauchen. Mein Highlight war aber, ich habe eine alte Diskette gefunden. Für die Jüngeren unter euch, das ist quasi ein USB-Stick aus der Steinzeit. Und die Jüngeren unter uns so, was ist ein USB-Stick?
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0: Das Wetter.
1: Einige Wolken ziehen durch in der Nacht, die bringen aber meist keinen Regen. Es kann aber stellenweise neblig sein, 10 bis 6 Grad. Tagsüber heute bis 22 Grad, dazu erst noch neblig, dann auch Auflockerungen möglich und es ist meist trocken. Und morgen ähnlich bis 23 Grad.
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2: Zurzeit liegen uns keine Meldungen vor. Wir wünschen allen unterwegs gute Fahrt.
1: Hallo ihr seid also auch noch wach, vielleicht gerade im Nachtdienst oder auf dem Weg heim vom Spätdienst. Ich finde es auf jeden Fall schön, dann sind wir einfach zusammen wach. Hallo zusammen und ich habe jetzt Musik für euch von Rihanna.
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0: 450.000 Leute alleine am ersten Tag, inklusive ein paar Alkoholvergiftungen. Ja, das Münchner Oktoberfest, das ist ja jetzt vergangenes Wochenende losgegangen, aber jetzt mal ehrlich, München. München ist doch viel zu weit weg. Ihr braucht gar nicht nach München. Oktoberfeste gibt's auch hier bei uns in NRW, in Düsseldorf, in Köln. Es gibt das Rüh-Oktoberfest am Flughafen Essen-Mülheim. Es gibt eins in Münster und. Wir gucken jetzt mal nach Hagen. Da gibt es zum Beispiel am 9. und 10. Oktober auch ein Oktoberfest in der Stadthalle. Der Kollege Timo Hiebler war letztes Jahr schon am Start und erzählt uns mal, wie es da so ist.
1: Die Stadthalle im absoluten Festzeltmodus, bayerisch geschmückt mit allerlei blau-weißem Schnickschnack, Bierbänken zum Schunkeln, Biertisch. Auch zum Tanzen. Verpflegung? Natürlich bayerisch, durch und durch. Weißwurst oder Leberkäse mit süßem Senf oder Brezen mit Obernster. Gute Grundlage fürs bayerische Bier, das natürlich erstmal aus dem Fass kommt. Die Oktoberfest-Fans, ich sag mal zu 80%, in Dirndl und Lederbuchse. Immer eine ausgelassene Nummer.
2: Ich finde die Stimmung hier super. Alle haben Spaß, alle trinken Bier und haben Freude.
3: Also es ist eine Top-Stimmung hier. Man fühlt sich wie in Bayern. Die Gaudi ist riesengroß, die Leute tanzen auf den Tischen.
2: Super! Yes.
4: Super, wenn die Musik gleich wieder losgeht, können wir ein bisschen tanzen und dann ist alles tipptopp.
1: Das absolute Pfund, stundenlang Live-Musik mit Dreisam Live, Original Oktoberfestband, die zum Saisonabschluss immer gut warm gespielt, direkt von den Wiesen zu uns kommt. Ja, die machen sowas von Stimmung wirklich auf der Bühne, mitten im Publikum, auf den Tischen teilweise. Also Party pur im Stadthallen-Festzelt.
0: Danke Timo, das Oktoberfest in Hagen, also am 9. und 10. Oktober in der Stadthalle Hagen. Tickets gibt's online.
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1: Ich bin Tine Klimach. Trotz des historischen Wahldebakels der CDU setzt Parteichef und Kanzler Friedrich Merz weiter auf den geplanten Reformkurs. Er hat ausgeschlossen, dass es in der CDU-Spitze eine Diskussion über seine politische Zukunft gegeben habe. Das sagte er am Nachmittag nach Beratungen seiner Partei in Berlin.
2: Merz steht nach den Wahlklatschen in Mecklenburg-Vorpommern, Berlin und vor 2 Wochen in Sachsen-Anhalt massiv unter Druck. Gut möglich, dass ihm die Union eine letzte Chance gibt, verlorenes Vertrauen zurückzugewinnen und die nötigen Reformen anzuschieben. Scheitert das Projekt, dürfte sein politisches Ende kaum noch zu verhindern sein. Merz taumelt gewaltig und die AfD reibt sich die Hände. Aus Berlin, David Riemer.
1: Nach dem Ausscheiden der CDU aus dem Landtag in Mecklenburg-Vorpommern ziehen mehrere Parteifunktionäre Konsequenzen. Spitzenkandidat Daniel Peters legte den Landesvorsitz nieder, auch Generalsekretärin Kathi Hoffmeister trat zurück. Kommissarisch soll Staatsminister Philipp Amthor die Landespartei führen. Die CDU war bei der Wahl auf 4,9% gekommen und hatte damit erstmals den Einzug in ein Landesparlament verpasst. Nach dem Rauswurf des TV-Senders CNN aus dem Weißen Haus eskaliert die Fehde zwischen US-Präsident Trump und mehreren US-Medien. Die vom Ausschluss betroffenen Medien CNN, Politico und MS Now ziehen vor Gericht, um ihre Plätze im Weißen Haus zurückzuerkämpfen.
3: Die verbannten Medien klagen gegen den Rauswurf. Sie sehen das Recht der Öffentlichkeit auf unabhängigen Journalismus unmittelbar bedroht. Die Regierung habe nicht zu entscheiden, worüber die Presse berichtet. Die anderen großen Networks sind solidarisch und verweigern die Begleitung Trumps im sogenannten Pressepool, mit dem die Medien Infos und Material zusammenlegen. Trump reist also ohne Begleitung zur UN-Generaldebatte nach New York. Er bezeichnet CNN und die anderen Medien als Müll, deren Fake News wie ein Krebs wuchere und die nationale Sicherheit bedrohe. Aus den USA, Tina Eck.
1: Auf dem Münchner Oktoberfest ist ein Mitarbeiter eines Fahrgeschäfts nach einem Unfall an seinen schweren Verletzungen gestorben. Das teilte die Polizei mit. Der Mitarbeiter habe sich wohl in einem Bereich aufgehalten, in dem er nicht hätte sein sollen, hieß es. Er sei dann getroffen und möglicherweise auch eingequetscht worden. Der Mann wurde mit lebensgefährlichen Verletzungen ins Krankenhaus gebracht, wo er dann später starb.
4: Das Wetter.
5: Meist trocken jetzt in der Nacht, es kann aber stellenweise neblig sein bei Temperaturen von 10 bis 6 Grad. Tagsüber heute dann viele Wolken unterwegs, die Sonne kommt auch immer mal wieder raus bis 22 Grad. Und so sieht's auch am Mittwoch aus, hier dann bis 23 Grad.
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7: Zurzeit liegen uns keine Meldungen vor, wir wünschen allen unterwegs gute Fahrt.
5: Hallo zusammen, eine Legende hat heute Geburtstag, eine sehr haarige Legende, Alf. Heute vor 40 Jahren ging die Serie in Amerika an den Start und Alf, ganz ehrlich, ach, das war einfach schön,
8: Hey, Kel, sag mir doch mal, wo deine Auflaufformen stehen.
9: Warum?
8: Weil der Kater nicht in den Toaster passt.
5: So, großartig. Alf selbst müsste übrigens nach der Serie jetzt 270 Jahre alt sein. Ich finde, das sieht man ihm gar nicht an.
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5: So, und wir machen jetzt weiter mit Musik von Temper City. Das ist Self-Aware. Schöne Nacht mit uns.